0: Rechtsbegleiter in Rheinland-Pfalz wird am Vormittag im Landgericht Zweibrücken das Urteil erwartet. Der 26 Jahre alte Angeklagte soll dem Schaffner bei einer Ticketkontrolle nahe Landstuhl mit den Fäusten so heftig gegen den Kopf geschlagen haben, dass dieser später im Krankenhaus starb. Bei der Fußball-WM steht heute das erste Viertelfinale an. Bei der Partie Frankreich gegen Marokko können sich die Fans gleich auf zwei französische Starspieler freuen, Ousmane Dembélé und Kylian Mbappé.
1: 5 Siege, 14-2 Tore. Frankreich ist bis jetzt eindrucksvoll durch diese Weltmeisterschaft marschiert. Beim hitzigen Achtelfinalsieg gegen Deutschland-Bezwinger Paraguay bewies das Team, dass es auch mit unbequemen Gegnern zurechtkommt. Favoriten sind Mbappé und Co. auch gegen Marokko. Aber Achtung, der Halbfinalist der letzten Weltmeisterschaft hat auch bei diesem Turnier seine Stärke bewiesen. Marokko wird ein echter Härtetest für die Franzosen. Thomas Thonfeld, Sportredaktion.
0: Der Gewinner der Viertelfinalpartie trifft im Halbfinale auf Spanien oder Belgien.
2: Schauen wir für unsere Nachtschwärmer mal aufs Wetter hier bei Ostseewelle. Es sind nur wenige Wolken am Start, es ist überall soweit trocken, bei 14 bis 10 Grad rundherum. Tagsüber erreichen wir 25 Grad maximal. Dazu ist es erstmal grau und nass, das heißt, in den nächsten Stunden kommen so ein paar dickere Wolken auf uns zu. Im Laufe des Tages drückt sich aber immer mehr die Sonne raus. Und im Zwei-Tage-Trend richtig schön mit viel Sonnenschein bei 27, 28 Grad.
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1: Wir starten den Donnerstag. Es ist der 9. Juli. Ihr hört Ostseewelle. Ich bin Elisabeth Reinhold und habe für euch in die Sterne geguckt.
0: Widder.
1: Ausgerechnet heute zahlt sich euer Mut aus. Einfach loslegen, während andere noch überlegen, seid ihr schon einen entscheidenden Schritt weiter.
0: Stier.
1: Ein kleiner Genuss zwischendurch hebt eure Stimmung deutlich. Manchmal reicht ein guter Kaffee, ein Eis oder ein Platz in der Sonne völlig aus.
0: Zwillinge.
1: Heute landet eine Nachricht bei euch, mit der ihr überhaupt nicht gerechnet hättet.
0: Krebs.
1: Jemand nimmt euch eine Aufgabe ab, ohne großes Aufheben drum zu machen.
0: Löwe.
1: Mit eurer lockeren Art bringt ihr heute selbst ernste Gesichter zum Lachen.
0: Jungfrau.
1: Eine clevere Abkürzung spart euch heute Zeit und Nerven. Den gewonnenen Freiraum solltet ihr unbedingt für etwas Schönes nutzen.
0: Waage.
1: Eine spontane Idee für den Abend gefällt euch mit jeder Stunde besser. Sagt ruhig zu, es könnte richtig unterhaltsam werden.
0: Skorpion.
1: Nicht jede Diskussion braucht heute eure Meinung. Gerade weil ihr euch zurückhaltet, gewinnt ihr am Ende am meisten.
0: Schütze.
1: Heute wächst die Vorfreude auf etwas, das schon bald ansteht. Allein dieser Gedanke sorgt für gute Stimmung.
0: Steinbock.
1: Eine Kleinigkeit entwickelt sich deutlich besser als erwartet.
0: Wassermann.
1: Ihr stolpert über etwas Interessantes, obwohl ihr eigentlich nach etwas völlig anderem gesucht habt.
0: Fische.
1: Ein schöner Moment entsteht genau dann, als ihr gar nicht damit gerechnet habt. 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
1: Ich bin David Riemer. Das US-Militär hat nach eigenen Angaben eine neue Welle von Angriffen gegen den Iran gestartet. Ziel sei es, Teherans Fähigkeit einzuschränken, den Schiffsverkehr in der Straße von Hormuz zu beeinträchtigen. Bereits am Vortag hatte das US-Militär Ziele in der Islamischen Republik angegriffen. Der Iran kündigte daraufhin eine Reaktion an. Trotz der neuen Angriffe hält US-Präsident Trump daran fest, dass der Konflikt bald wieder beigelegt werden könne. In der Türkei ist der NATO-Gipfel zu Ende gegangen. Kanzler Merz sieht die NATO gestärkt, trotz der massiven Kritik von US-Präsident Trump an Verbündeten. Wir sind einen wichtigen Schritt vorangekommen auf dem Weg in die neue NATO, sagte Merz zum Abschluss des Treffens in Ankara.
2: Der große Knall ist ausgeblieben, das allein sorgt für gute Laune beim Kanzler. Merz lobt ausdrücklich den Auftritt von Trump in den Beratungen. Der habe aufmerksam zugehört und auch Äußerungen kleinerer Mitgliedstaaten mit großer Sympathie begleitet. Und Trump habe zwar kritische Punkte angesprochen, aber auch anerkannt, dass die Europäer sich in Sachen Verteidigung mehr anstrengen. Merz würdigt auch die Rolle von NATO-Generalsekretär Rutte, dem er immer wieder vorgeworfen wird, Trump zu sehr zu umschmeicheln. Rüttes charmante und engagierte Art habe den Erfolg erst möglich gemacht. Aus Berlin, Thomas Brockt.
1: Weniger Bürokratie. Lange waren die Anträge auf Kindergeld und Elterngeld mit einem Wust an Formularen verbunden. Das soll einfacher werden. Das Kindergeld soll künftig ohne Antrag ausgezahlt werden. Das will der Bundestag heute beschließen.
3: Mit dem neuen Gesetzesentwurf soll die Kindergeldbeantragung nach der Geburt mehr oder weniger automatisch ablaufen. Das Kind müsste von den Eltern dann nur noch beim Standesamt angemeldet werden. Oft übernimmt das aber auch schon das Krankenhaus für sie. Bei Eltern, die schon ein Kind haben, würde dann ab März 2027 bei jedem weiteren Kind das Kindergeld auf das bisherige Konto überwiesen werden. Für Personen, die zum ersten Mal Eltern werden, würde das System erst ab November 2027 greifen. Aber auch da, solange eine IBAN vorliegt, soll das Kindergeld automatisch kommen. Aus Berlin, Jonas Mikulajczak.
1: Zum Tennis. Alexander Zverev steht zum ersten Mal im Halbfinale von Wimbledon. Einen Monat nach seinem French Open-Triumph in Paris besiegte der 29-Jährige im Viertelfinale von London seinen Angstgegner Taylor Fritz überraschend glatt in 3 Sätzen. Damit beendete Deutschlands bester Tennisspieler nach 7 Niederlagen am Stück die Negativserie gegen den Amerikaner.
4: Schönen guten Morgen. Ihr hört Ostseewelle mit dem Blick aufs Wetter. Es tauchen streckenweise ein paar dickere Wolken auf. Es kann vereinzelt nass werden. Im Laufe des Tages aber drückt sich die Sonne immer weiter raus. Dann erreichen wir 25 Grad maximal. Und der 2-Tage-Trend auch richtig sommerlich. Wir haben viel Sonnenschein von früh bis spät bei 27, 28 Grad maximal.
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1: Ich bin David Riemer. Das US-Militär hat nach eigenen Angaben eine neue Welle von Angriffen gegen den Iran gestartet. Ziel sei es, Teherans Fähigkeit einzuschränken, den Schiffsverkehr in der Straße von Hormuz zu beeinträchtigen. Bereits am Vortag hatte das US-Militär Ziele in der Islamischen Republik angegriffen.
2: Beim NATO-Gipfel hatte Präsident Trump den Iran heftig beschimpft. Das Land sei erledigt, die Waffenruhe vorbei, die iranische Führung Abschaum. Die neue Angriffswelle kommt daher nicht unerwartet. Man habe den Iran hart getroffen, sagte Trump. Man könne noch viel härter zuschlagen. Verschiedene Golf-Anrainerstaaten meldeten feindlichen Beschuss. Der Iran hatte mit entschlossenen Gegenmaßnahmen gedroht. Die Eskalation hat die Märkte erzittern und den Ölpreis wieder steigen lassen. Trump behauptet trotzdem, dass der Konflikt zeitnah beigelegt werden könne. Aus den USA, Tina Eck.
1: Immer wieder kommt es zu schlimmen Unfällen mit abgestellten Leih-E-Scootern. Aber wer haftet für den Schaden? Die Fahrer sind oft weit weg und die Vermieter müssen auch nicht haften. Bisher bleiben Betroffene also meistens auf ihren Kosten sitzen. Heute berät der Bundestag, wie Vermieter und Fahrer nun stärker in die Pflicht genommen werden sollen.
3: Das grundsätzliche Haftungsrisiko für Unfälle, die durch abgestellte E-Scooter entstehen, das soll mit dem neuen Gesetzesentwurf demnächst komplett bei den Vermietern der E-Scooter liegen. Die Bundesregierung begründet es so: Wer sich wirtschaftlich an dem Betrieb der E-Scooter bereichere, der müsse auch das Risiko tragen und mögliche Unfallkosten von Anfang an einplanen. Für die Fahrer der E-Scooter bedeutet das aber nicht, dass sie direkt fein raus wären. Sie würden bei Unfällen trotzdem für die von ihnen abgestellten E-Scooter haften, bis sie die Schuld nachweisbar von sich weisen können. Jonas Mikulajczak, Nachrichtenredaktion.
1: Scharfe Attacken gegen Verbündete und ein erneuter Griff nach Grönland. US-Präsident Donald Trump hat seine europäischen Verbündeten beim NATO-Gipfel in Ankara erneut öffentlich brüskiert. Er kündigte am Rande des Treffens an, die Handelsbeziehungen mit Spanien wegen fehlender Unterstützung im Iran-Krieg zu beenden und nannte das Land einen furchtbaren Partner. Auch Deutschland zählte er wieder zu den Ländern, die die USA im Stich gelassen hätten. Heute Abend kommt es zur ersten Viertelfinalpartie der Fußball-Weltmeisterschaft in den USA, Mexiko und Kanada. Frankreich und Marokko spielen um den Einzug ins Halbfinale. Anstoß ist um 22 Uhr. Der Gewinner des Spiels trifft im Halbfinale auf Spanien oder Belgien.
4: Schönen guten Morgen. Ihr hört Ostseewelle mit dem Blick aufs Wetter. Es tauchen streckenweise ein paar dickere Wolken auf. Es kann vereinzelt nass werden. Im Laufe des Tages aber drückt sich die Sonne immer weiter raus. Dann erreichen wir 25 Grad maximal. Und der Zwei-Tage-Trend auch richtig sommerlich. Wir haben viel Sonnenschein von früh bis spät bei 27, 28 Grad maximal.
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1: In Schönberg läuft der Musiksommer. Die Veranstaltungen finden vor allem in der Schönberger St. Laurentiuskirche statt, aber es stehen auch Ausschwärmkonzerte auf dem Programm. Eins davon am Freitag, da geht es nach Lübsee für eine schöne Tradition, erzählt Intendant Christoph David Minke.
2: Wir haben wieder ein offenes Singen, einfach mit unserem Posaunenchor in der Lübseer Dorfkirche angesetzt. Wenn das Wetter schön ist, dann sind wir draußen auf dem Friedhof. Da werden einfach Volkslieder angestimmt.
1: Ölt schon mal eure Stimme, wenn ihr dabei sein möchtet. Ein Organ mit dem es dann am Dienstag auch weitergeht beim Schönberger Musiksommer. Dann wieder in der Laurentiuskirche mit dem Programm Stimmen von Eva Klesse.
2: Was in der Corona-Zeit entstanden ist, viele Künstler, die dann nicht auftreten konnten, haben ja das oft als kreative Pause genutzt. Und da ist eben eine sehr spannende Programmatik entstanden, eben mit Stimmen, die man hört, mit Stimmen, die man nicht hört. Wer bekommt eine Stimme, wer hat keine Stimme? Das wird hörbar gemacht. Wir werden dort also Reden hören, die berühmt sind, aber auch Reden hören, die vielleicht nie gehalten wurden, aber nötig sind, gehalten zu werden. Ob das jetzt aus der Revolutionszeit 1989 ist oder aus der jetzigen Zeit im Iran oder eben auch ganz bekannte Worte wie von Allende oder von Martin Luther King.
1: Am Freitagabend um 20 Uhr Ausschwärmkonzert des Schönberger Musiksommers nach Lübsee und am Dienstag das nächste Konzert in der Schönberger St. Laurentiuskirche, ebenfalls um 20 Uhr. Aus der Ostseewelle Kirchenredaktion, Jana Kaniette.

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2: In David Riemer. Das US-Militär hat eine neue Angriffswelle auf Ziele im Iran begonnen. Örtliche Medien berichten von Explosionen in mehreren Gebieten entlang der Küste des Landes. Nach US-Angaben sollen die Angriffe die Fähigkeit des Iran einschränken, den Schiffsverkehr in der Straße von Hormuz zu beeinträchtigen. US-Präsident Trump drohte mit noch stärkeren Angriffen. Der Iran wiederum soll als Gegenreaktion erneut die mit den USA verbündeten Länder Bahrain und Kuwait attackiert haben. Weniger Bürokratie. Lange waren die Anträge auf Kindergeld und Elterngeld mit einem Wust an Formularen verbunden. Das soll einfacher werden. Das Kindergeld soll künftig ohne Antrag ausgezahlt werden. Das will der Bundestag heute beschließen.
3: Mit dem neuen Gesetzesentwurf soll die Kindergeldbeantragung nach der Geburt mehr oder weniger automatisch ablaufen. Das Kind müsste von den Eltern dann nur noch beim Standesamt angemeldet werden. Oft übernimmt das aber auch schon das Krankenhaus für sie. Bei Eltern, die schon ein Kind haben, würde dann ab März 2027 bei jedem weiteren Kind das Kindergeld auf das bisherige Konto überwiesen werden. Für Personen, die zum ersten Mal Eltern werden, würde das System erst ab November 2027 greifen. Aber auch da, solange eine IBAN vorliegt, soll das Kindergeld automatisch kommen. Aus Berlin, Jonas Mikulajczak.
2: Außenminister Wadefuhl sieht die NATO trotz des sprunghaften Verhaltens von US-Präsident Trump nicht als geschwächt. Diese NATO halte zusammen, sagte er im Ersten. Am Ende des NATO-Gipfels in Ankara habe Trump klar an der Seite der europäischen Verbündeten gestanden. Zwar habe es auf dem Gipfel irritierende Bemerkungen gegeben, in den internen Beratungen seien sich die Bündnispartner aber sehr einig gewesen, so der Außenminister. Bei der Fußball-WM steht heute das erste Viertelfinale an. Bei der Partie Frankreich gegen Marokko können sich die Fans auf zwei französische Topstars freuen, Ousmane Dembélé und Kylian Mbappé.
4: 5 Siege, 14-2 Tore. Frankreich ist bis jetzt eindrucksvoll durch diese Weltmeisterschaft marschiert. Beim hitzigen Achtelfinalsieg gegen Deutschland-Bezwinger Paraguay bewies das Team, dass es auch mit unbequemen Gegnern zurechtkommt. Favoriten sind Mbappé und Co. auch gegen Marokko. Aber Achtung, der Halbfinalist der letzten Weltmeisterschaft hat auch bei diesem Turnier seine Stärke bewiesen. Marokko wird ein echter Härtetest für die Franzosen. Thomas Thonfeld, Sportredaktion.
2: Anstoß ist heute Abend um 22 Uhr. Der Gewinner der Partie trifft im Halbfinale auf Spanien oder Belgien.
5: Hochklaus sorgt für einen ruhigen Tag bei uns im Norden. Wir haben 15 Grad in Pinneberg, aktuell an der Lutherkirche und 15 Grad in Hamburg am Rathaus. Zuerst ist es stark bewölkt, vereinzelt gibt es auch ein bisschen Regen. Im Laufe des Tages lockert es von der Ostsee her immer mehr auf und dann zeigt sich die Sonne. An der Westküste und an der Elbe bleibt es aber länger wolkig. Die Sonnenscheindauer liegt in Hamburg bei 3, Lübeck und Kiel haben 6 Stunden Sonne. Tagestopwerte nachmittags um die 19 bis 24 Grad und dazu weht ein schwacher bis mäßiger, an der Nordsee auch teils frischer Wind. Der 2-Tage-Trend, morgen am Freitag Wechsel aus längerem Sonnenschein und Wolken, 23 bis 26 Grad und am Samstag viel Sonne, 24 bis 28 Grad.
6: 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Auf den Straßen ist soweit alles in Ordnung. Flitzerblitzer stehen auf der A14 Richtung Karstädt, Höhe Platterberg. A24 Richtung Hamburg zwischen Zarrentin und Galin. B96 Rügenzubringer Richtung A20, Höhe Rastplatz-Rügenblick. B191 Spornitz Richtung Neustadt-Glewe an der Kirche. Ortsausgang Brüssow Richtung Löcknitz. Letzin-Siedlung Richtung Buro. Neumokran Richtung Sassnitz. Zwischen Parum und Dreilützow, Höhe Dreilützow-Ausbau. Ortsausgang Röbel Richtung Dambeck, Stralsund, Rudolf-Virchow-Straße. In Trassenheide stehen sie beidseitig und Warnemünde, Parkstraße Richtung Dietrichshagen. Habt ihr noch irgendwo was entdeckt? Dann ruft er kurz durch auf der Ostseewelle Studio Hotline. Die Nummer ist die 0381 49 78 110. Denn keiner meldet mehr aktuelle Flitzerblitzer.
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6: Adrian Mützel in der Nachrichtenredaktion, guten Morgen.
7: Schönen guten Morgen.
6: Wir reiben uns jetzt erstmal alle den Schlaf aus den Augen und dann sind wir auch schon drin im Donnerstag. Wir haben den 9. Juli. Andrea, moin.
8: Einen wunderschönen guten Morgen.
6: Und aktuelle Hit jetzt zum Wachwerden von Olivia Dien. Hier ist Männer Need, 5.04 Uhr.

0: meisten verfluchen diese frühe Zeit zum Aufstehen, aber es hat ja auch den ein oder anderen Vorteil. Wenn du morgens zum Beispiel mit dem Auto unterwegs bist oder so, ne, du hast die Straßen für dich, die Luft ist noch herrlich, einfach schön.
1: Ich finde es bloß immer witzig, was heißt witzig, manchmal auch gruselig, wenn dir dann andere Leute um diese Uhrzeit entgegenkommen,
0: ja,
1: und du dir sagst, ja, die kenne ich ja gar nicht, ne? Weil es sind ja, wie gesagt, immer die gleichen Leute, die die Abläufe haben, ne?
0: Ja, ich habe heute Morgen, lustigerweise, ich schicke ja Mandy morgens immer noch eine Nachricht, wenn ich dann so unterwegs bin, ne? Und heute Morgen auch kam mir ein Auto entgegen, das ist dort nie. Habe ich gleich gesagt, oh, hier kommt mir ein Auto entgegen, das kenne ich nicht, was ist hier los? Ja?
1: Genau. Aber ihr seid so süß, dass ihr noch so viele Nachrichten miteinander schreibt, also löblich, finde ich.
0: Also seitdem wir uns kennen, seit 5 Jahren ist das ja nun mittlerweile der Fall, also kennen tun wir uns ja länger, aber seit 5 Jahren sind wir ja zusammen. Gibt es jeden Morgen immer noch so eine kleine Nachricht und ich habe die letztens mal vergessen. Alter, da war ich, aber da habe ich gedacht, oh Gott, nein.
1: Ja, guck mal, wir kennen uns 18 Jahre, 19 so ungefähr, ne? Und wenn ich dir eine Nachricht schreibe, dann dauert das manchmal 3 Tage, bis du zurückschreibst.
0: Das stimmt, aber von dir habe ich ja morgens
1: genug hier. So ist der Unterschied.
0: 5:11 ist es, ihr hört Ostseewelle. Einen schönen guten Morgen. Gleich brandaktueller Hit von Michael Schulte, Love Sick. Vorher gibt's Purple Disco Machine und Austis. Hier ist Beat of Your Heart. Kommt gut rein in diesen Donnerstag. Wir haben den 9. Juli. Moin!

0: Guten Morgen und herzlich willkommen im Donnerstag. Ihr hört Ostseewelle. Michael Schulte wartet schon auf euch mit dem brandaktuellen Hit Love Sick. Vorher kurz Blick aufs Guten Morgen wieder.
1: Und da sieht's heute schon entspannter aus. Wir haben Mix aus Sonne und Wolken und es bleibt größtenteils trocken. Höchstwerte um die 21 bis 24 Grad.
0: Straßenlage ist ruhig, das genießen wir noch. Habt ihr schon irgendwas entdeckt, was wichtig ist, dann gerne melden. Ostseewelle Studio Hotline ist die 0381 49 78 110.

0: 5.24 Uhr ist es, ihr hört Ostseewelle, einen schönen guten Morgen und ich gebe zu, manchmal vermisse ich die Zeiten, wo wir hier noch ins Archiv gerannt sind, haben die verstaubten CDs irgendwo aus dem Regal geholt, weil irgendeiner sich einen Song gewünscht hat, der schon 20 oder 30 Jahre alt ist. Heute hier, Thoralf aus Stralsund hat sich Song bestellt, gibst dem Rechner ein, zack, hast ihn da. Ne?
1: Früher hat man auch noch Bänder geklebt, das waren ja die Anfangszeiten vom Radio.
0: Das war ja 1840 irgendwann, das stimmt.
1: Ja, aber so fing das an, dann gab es die Schallplatten, da haben die dann auch wirklich nur aufgelegt und heute ist alles digital.
0: Tja. Na gut, erleichtert ein bisschen was, aber manchmal war es eben auch schön, ein bisschen was in der Hand zu haben. Das ist wie bei Mann und Frau.
1: Ja.
0: Mister, die 80er, hier ist Kyrie. Moin.

0: 5:29 Uhr, ihr hört Ostseewelle, moin, auf in den Donnerstag. Die Lieblingsschlagzeilen des Morgens sind gleich dran mit ein paar Überraschungen und vor allen Dingen mit einer kleinen Musiküberraschung in der nächsten halben Stunde. Dua Lipa gibt's auch, Training Season, und es gibt was Feines aus den aktuellen Charts mit Miles Smith und Niall Horan. Ganz aktuell in der Ostseewelle Playlist, Drive Safe.
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0: Es ist 5:30 Uhr, Ostseewelle hier mit dem Guten Morgen Update von Adrian Mützel.
3: Bei Neubuko ist ein 91-Jähriger ums Leben gekommen auf seinem eigenen Grundstück. Er hatte einen Unfall mit einem Traktor. Der Mann ist darunter begraben worden. Alle vereinen, so haben es die NATO-Staaten beim Gipfel in Ankara nochmal bekräftigt. Sie wollen im Falle eines Angriffs füreinander einstehen. Auch US-Präsident Donald Trump will sein Land im Bündnis halten. Bei der Fußball-WM beginnt heute die wirklich heiße Phase. Die Runde der besten 8 startet mit Frankreich gegen Marokko. Anstoß ist um 22 Uhr deutscher Zeit.
0: 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Jetzt kommen wir erstmal zum guten Morgenwetter, Andrea.
4: Und das ist heute schon ein ganz entspannter Tag durch Hochklaus. Zunächst haben wir noch Wolken, vor allem nach Westen hin, vereinzelt auch ein bisschen Regen. Da lockert es dann auch erst später auf. Ansonsten, von der Ostsee her, wird es dann heiter bis sonnig werden. Und die Sonnenscheindauer, ganz unterschiedlich. Also teilweise haben wir 10 Stunden Sonne Unterschied, liegt nämlich zwischen 7 und 17 Stunden. Die Tagestopwerte heute um die 21 bis 24 Grad. Dazu weht ein schwacher bis mäßiger, an der See auch anfangs böiger Wind. Und jetzt die nächsten Tage. Morgen am Freitag überwiegend freundlich, 24 bis 26 Grad. Am Samstag noch wärmer, 25 bis 28 Grad, und es bleibt auch freundlich.
0: 5:31 Uhr, Ostseewelle, der beste Verkehrsservice für unser Land. Auf den Straßen alles frei. Blitzer, Blitzer. A14 Richtung Karstädt, Höhe Platerberg. A24 Richtung Hamburg zwischen Zarrentin und Gallin. B96 Rügenzubringer Richtung A20, Höhe Rastplatz Rügenblick. B191 Spornitz Richtung Neustadt-Glewe an der Kirche. Ortsausgang Brüssow stehen sie Richtung Löcknitz. Letzin-Siedlung Richtung Buro. Neumokran Richtung Sassnitz. Zwischen Parum und Dreilützow, Höhe Dreilützow-Ausbau. Ortsausgang Röbel Richtung Dambeck. In Stralsund, Rudolf-Virchow-Straße. Trassenheide stehen sie beidseitig. Warnemünde, Parkstraße Richtung Dietrichshagen. Und der Kai schippert auch schon durch die Gegend. Moin.
5: Moin. Ein Blitzer zwischen Trabo und Lupislust. Höhe Schelltankstelle Richtung Lupislust.
0: Ja, danke. Habt ihr auch noch was entdeckt, ruft ihr durch. 0381 49 78 110. Denn keiner meldet mehr aktuelle Flitzerblitzer.
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0: Den Adrian Mützel haben wir für die Nachrichten verpflichtet heute Morgen.
6: Schönen guten Tag.
0: Moin, Andrea mit am Start, Kuckuck.
4: Einen wunderschönen guten Morgen.
0: Und jetzt erstmal durchstarten mit Dua Lipa. Hier ist Training Season, 5:32 Uhr. Moin.

0: 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Moin.
1: Hi, guten Morgen, hier ist Betty. Hey. Ich wollte nur Bescheid sagen, dass auf der Autobahn A20 Richtung Stettin ganz kurz vom Rastplatz Warnhotal ein Reh an der Straße sitzt. Und zwar auf der linken Seite und das sitzt da, das lebt.
0: Oh, okay, also A20 Richtung Stettin vom Rastplatz Warnhotal aufpassen, Tier auf der linken Seite.

0: Es ist 5.40 Uhr, ihr hört Ostseewelle. Guten Morgen. Die Lieblingsschlagzeilen des Morgens für diesen Donnerstag. Wir haben den 9. Juli und heute fängt Adrian in den Nachrichten mal an. Moin.
1: Ja, wenn du meinst.
0: Ich meine.
2: Dass Tiere im Zoo sind, ist jetzt nicht so ungewöhnlich.
0: Richtig.
2: Lustig wird's immer, wenn da Tiere sind, die eigentlich nicht zur Belegschaft gehören, sag ich mal. Nette Geschichte hier aus unserem Land. Im Greifswalder Zoo ist ein Pelikan aufgetaucht. Und er hat sich gedacht, ja, schön hier, hier bleibe ich. Er hat sich dann ins Meerschweinchenhaus gesetzt, da ist er entdeckt worden. Da hat das Personal gesagt, du bist auf jeden Fall kein Nagetier. Und interessant ist, dass es wohl kein wilder Vogel ist, weil wilde Vögel eigentlich nie in die Ställe reingehen würden. Mhm. Das heißt, der ist vielleicht aus einem anderen Zoo oder aus privater Haltung, wie auch immer sich privat Pelikane hält, abgehauen. Die könnte auch ein bisschen weiter weg sein, weil die können tatsächlich über 100 Kilometer fliegen, dann kurze Pause und dann weiterfliegen. Ja, auf jeden Fall ist der Pelikan jetzt von Greifswald umgesiedelt worden nach Stralsund und da gibt es eine andere Anlage für Pelikan und da lebt er jetzt unter seinesgleichen. Wahrscheinlich bis der sagt, weil er ja noch fliegen kann, ich habe keinen Bock mehr, ich hau jetzt ab.
0: Wenn er nicht zufrieden ist mit
2: Flieg
0: dem Stralsund,
2: in den nächsten
0: dann
2: da, fand ich ganz
3: und
2: nett.
3: Vielleicht war ja der Pelikan auch verliebt und hat jemanden da entdeckt und wollte einen Besuch ab.
0: Eine Liaison in Greifswald. Mhm. Na, dann wird er auch wieder dahin zurückfliegen.
2: Wir sind da etwas auf der Spur.
0: Ich habe gefunden, wie bitte? Fans zahlen 31 Euro für Abfall von Taylor Swift Hochzeit.
3: Ah, da haben die da rumgewühlt. Finde ich schon ein bisschen eklig.
0: Ja, also ich sag mal so, als die Hochzeit von Taylor Swift da im Madison Square Garden in New York vorbei war, da hat sich ein Künstler gedacht, der heißt, ich kann den Namen nicht so richtig aussprechen, Justin Jitschnack oder so, ich sammle mal den ganzen Müll auf. Der hat sich in Smoking geworfen, hat dort dann so eine Müllzange sich genommen, Müllbeutel, und hat alles aufgelesen, was er da finden konnte. Also Zigarettenstummel, Verschlüsse von Wasserflaschen, Trinkhalme hat er mitgenommen, Lutscherreste und auch Absperrbänder von der Polizei.
2: Naja, gut, Geld stinkt nicht. Ja. Doch gut, in dem Fall schon.
0: Naja, wer weiß, auf jeden Fall hat er das alles mit nach Hause genommen, hat es dann in so kleine Plastikwürfel verpackt und hat dann draufgeschrieben, abwechselnd New York City Garbage, also Müll von New York City, ne? Und Not Invited Edition, also nicht eingeladene Edition von Taylor Swifts Hochzeit. Und das Zeug hat er dann im Internet angeboten, das hat sich alles rucki-zucki verkauft, 31 Euro so ein Würfel und am Ende hat er irgendwie über 1000 Euro damit eingenommen.
3: Ja, was für eine Geschäftsidee, einfach mal Müll rumwühlen.
0: Ja, richtig.
3: Ich habe jetzt eine Schlagzeile, die ist überhaupt kein Müll, sondern Roland Kaiser, sein Leben wird verfilmt.
0: Ach du Schande, okay.
3: Und wer, was heißt die Schande? Und wer am meisten darüber staunt, ist er selbst, doch Ehre, wem Ehre gebührt. In dem Film geht es um Höhen und Tiefen, seine Ehen, also der hatte ja mehrere, ich glaube, der war dreimal verheiratet, Fehler, die er im Leben gemacht hat und es geht auch um seine schwere Krankheit, bei der ihm eine Lungentransplantation das Leben ja auch gerettet hat.
0: Ja, richtig.
3: Die Dreharbeiten sind schon fast abgeschlossen, der Film soll am 11. Februar nächstes Jahr dann in die Kinos kommen. Und Roland Kaiser war selbst zweimal am Drehort mit seiner Frau. Er ist schwerst begeistert. Mhm. Er hat nämlich gesagt, auch in Berlin wurde gedreht und richtig aufwendig. Da wurden nämlich Straßen abgesperrt. Mhm. Da sind dann extra alte Busse gefahren, damit das alles so aussieht wie früher.
0: Krass.
3: Tja, und ja, diesen Film werden sich jetzt viele Roland Kaiser-Fans auch bei uns im Land angucken. Wir haben nämlich euch ja mit dem Roland Kaiser-Fieber angesteckt, denn Ostseewelle ist Partner von seinen Konzerten seit so vielen Jahren. Und wir erinnern uns, letztes Wochenende haben wir ihn euch ja gleich zweimal Samstag und Sonntag in den Igerpark nach Rostock geholt. Mhm. Und aus aktuellem Anlass spielen wir doch am besten Roland Kaisers, auch ein ganz beliebter Titel auf der Hochzeit, Warum hast du nicht Nein gesagt?
0: 5.44 Uhr, ihr hört Ostseewelle. Moin!

0: Was für gute Laune am Morgen, Roland Kaiser. Warum hast du nicht Nein gesagt? Großartig.
1: Tja, da wird jetzt dein Leben verfilmt. Das ist auch ein Ding, du.
0: Und vor allen Dingen, Uwe, ich muss ein bisschen lästern. Wir sind ja hier wirklich abgegangen im Studio und haben getanzt und haben uns gefreut und alles. Und der Einzige, der stillstand und komisch geguckt hat, warst du.
1: Tja.
0: Dass dich Roland nicht umhaut.
1: Nee, also er macht gute Musik und seine Konzerte, um Gottes Willen. Wer das mag, ist alles cool, aber meins ist es halt nicht. Ich bin halt, Schlager ist halt nicht meins, deswegen bin ich ja auch eher im Dance- und Techno-Bereich unterwegs. Ne?
0: Ist ja okay, Geschmäcker sind ja unterschiedlich.
1: Richtig. Ihr habt einen schlechten, ihr habt einen guten.
0: Ja, genau.
1: So, wir kommen mal zum guten Morgenwetter.
0: Ja, das ist schlecht und gut zugleich, weil gut, die Sonne setzt sich durch und schlecht, es kommen dann doch wieder ein paar dickere Wolken ins Land, gerade am Nachmittag, aber trotz der Wolkenanzahl bleibt es größtenteils trocken bis 24 Grad.
1: Moin!
2: Ja, Birgit hier, hallo!
1: Grüß dich!
2: Es wird gerade ein Blitzer auf der Umgehungsstraße B321 in Kriwitz aufgebaut, in Richtung Schwerin.
1: Dankeschön, habt ihr auch noch was entdeckt, ruft er durch auf der 0381 49 78 110. Und jetzt aktuelle Powernummer von Ray.

0: Wie viel ist ein Kronkorken von einer Getränkeflasche eigentlich wert? Hier bei Ostseewelle 1 Euro. Es ist 8 Minuten vor 6. Schönen guten Morgen, alle Mann. 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
0: 8 Minuten vor 6, Ostseewelle hier.

0: Guten Morgen, ihr hört Ostseewelle, es ist 5:01. Kult-Hit-Alarm in der nächsten halben Stunde mit Camouflage, The Great Commandment und alle aktuellen Hits dabei mit Dermot Kennedy, zum Beispiel schöne Popnummer Funeral.
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3: Ich bin Katrin Müller. Das US-Militär hat nach eigenen Angaben eine neue Welle von Angriffen gegen den Iran gestartet. Ziel sei es, Teherans Fähigkeit einzuschränken, den Schiffsverkehr in der Straße von Hormuz zu beeinträchtigen.
4: Beim NATO-Gipfel hatte Präsident Trump den Iran heftig beschimpft. Das Land sei erledigt, die Waffenruhe vorbei, die iranische Führung Abschaum. Die neue Angriffswelle kommt daher nicht unerwartet. Man habe den Iran hart getroffen, sagte Trump, man könne noch viel härter zuschlagen. Verschiedene Golf-Anrainerstaaten meldeten Beschuss. Der Iran hatte mit entschlossenen Gegenmaßnahmen gedroht. Die Eskalation hat die Märkte erzittern und den Ölpreis wieder steigen lassen. Trump behauptet trotzdem, dass der Konflikt zeitnah beigelegt werden könne. Aus den USA, Tina Eck.
3: Außenminister Johann Wadephul sieht die NATO trotz des sprunghaften Verhaltens von US-Präsident Donald Trump nicht als geschwächt. Diese NATO halte zusammen, sagte er in den Tagesthemen der ARD. Am Ende des NATO-Gipfels in Ankara habe Trump klar an der Seite der europäischen Verbündeten gestanden. Die NATO sei stärker als je zuvor, betonte Wadephul. Darüber gestolpert oder sogar dagegen gefahren. Immer wieder kommt es zu schlimmen Unfällen mit abgestellten Leih-E-Scootern. Aber wer haftet für den Schaden? Die Fahrer sind oft weit weg und die Vermieter müssen auch nicht haften. Bisher bleiben Betroffene also meistens auf ihren Kosten sitzen. Heute berät der Bundestag, wie Vermieter und Fahrer nun stärker in die Pflicht genommen werden sollen.
5: Das grundsätzliche Haftungsrisiko für Unfälle, die durch abgestellte E-Scooter entstehen, das soll mit dem neuen Gesetzesentwurf demnächst komplett bei den Vermietern der E-Scooter liegen. Die Bundesregierung begründet es so, wer sich wirtschaftlich an dem Betrieb der E-Scooter bereichere, der müsse auch das Risiko tragen und mögliche Unfallkosten von Anfang an einplanen. Für die Fahrer der E-Scooter bedeutet das aber nicht, dass sie direkt fein raus wären. Sie würden bei Unfällen trotzdem für die von ihnen abgestellten E-Scooter haften, bis sie die Schuld nachweisbar von sich weisen können. Aus Berlin, Jonas Mikulajczak.
3: Zum Sport. Heute Abend kommt es zur ersten Viertelfinalpartie der Fußball-Weltmeisterschaft in den USA, Mexiko und Kanada. Frankreich und Marokko spielen um den Einzug ins Halbfinale. Anstoß ist um 22 Uhr. Der Gewinner des Spiels trifft im Halbfinale auf Spanien oder Belgien.
6: Klaus sorgt für einen ruhigen Tag bei uns im Norden. Wir haben 15 Grad in Pinneberg, aktuell an der Lutherkirche und 15 Grad in Hamburg am Rathaus. Zuerst ist es stark bewölkt, vereinzelt gibt es auch ein bisschen Regen. Im Laufe des Tages lockert es von der Ostsee her immer mehr auf und dann zeigt sich die Sonne. An der Westküste und an der Elbe bleibt es aber länger wolkig. Die Sonnenscheindauer liegt in Hamburg bei 3, Lübeck und Kiel haben 6 Stunden Sonne. Tagestopwerte nachmittags um die 19 bis 24 Grad und dazu weht ein schwacher bis mäßiger, an der Nordsee auch teils frischer Wind. Der 2-Tage-Trend, morgen am Freitag Wechsel aus längerem Sonnenschein und Wolken, 23 bis 26 Grad und am Samstag viel Sonne, 24 bis 28 Grad.
0: 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A20 Richtung Lübeck, Vorsicht bitte zwischen Lübeck Süd und Groß-Saarau, da fährt ein sehr langsamer Schwertransport. Blitzer, von euch schon gemeldet auf der A14 Richtung Karstädt, Höhe Rastplatz Platerberg. A24 Richtung Hamburg zwischen Zarrentin und Galien und Richtung Berlin zwischen Kreuz Schwerin und Neustadt-Glewe. B5 zwischen Grabo und Ludwigslust stehen sie, Höhe Autohof. B96 Rügenzubringer Richtung A20, Höhe Rastplatz Rügenblick. B191 Spornitz Richtung Neustadt-Glewe an der Kirche. B321 Umgehung Kriewitz Richtung Schwerin. Ortsausgang Brüssow Richtung Löcknitz. In Lambrechtshagen Richtung Allershagen. Dann in Letzin-Siedlung Richtung Buro. Neumokran Richtung Sassnitz. Zwischen Parum und Dreilützow, Höhe Dreilützow-Ausbau. Ortsausgang Röbel Richtung Dambeck. Stralsund Rudolf-Virchow-Straße. Trassenheide auf Usedom stehen sie beidseitig. Und Warnemünde in der Parkstraße Richtung Dietrichshagen. Habt ihr auch noch was entdeckt, ruft ihr durch auf der 0381 49 78 110. denn keiner meldet mehr aktuelle Flitzerblitzer.
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0: Freue mich jetzt schon wieder auf 7.40 Uhr. Schlag den Wörlitzer, das schnellste und beliebteste Guten Morgen-Quiz des Landes.
6: Du bist mir viel zu gut, wenn wir auf den Jackpot schauen. Wir haben jetzt mittlerweile 350 Euro.
0: 400.
6: Ach Quatsch, ich wollte die 50 Euro nicht unterschlagen. Ja klar, 400 schon.
0: 400 haben wir, genau. Deswegen lohnt es sich anzumelden im Web bei ostseewelle.de oder auch in der knallroten Ostseewelle-App. Dann haben wir nachher um 7.40 Uhr hoffentlich eine Verabredung. In den Nachrichten ist Adrian Mützel. Guten Morgen.
7: Ich nehme auch 400 Euro. Guten Morgen.
0: Du bist ausgeschlossen von dem Ganzen. Moin.

0: Er ist der Papa der Mannschaft. Ihr hört Ostseewelle 12 nach 6. Unser FC Hansa Rostock ist in der Saisonvorbereitung. Mhm. So langsam geht's wieder los. Gestern haben die Jungs gegen Anker Wismar getestet und 4:0 gewonnen.
1: Hat sich Anker aber gut geschlagen.
0: Ich muss gerade sagen, ja. Ne? Also wirklich. Es ist ja auch eine neu zusammengewürfelte Truppe. Die müssen sich erstmal kennenlernen. Viele neue Spieler dabei. Und einer, der da eine führende Rolle hat, ist Torhüter Philipp Klevin. Mit 32 Jahren ist er nämlich zwar nicht Stammkeeper, aber er hat eine ganz andere Aufgabe.
2: Ich bin ja da so ein bisschen der, wie sagen wir dazu, ein bisschen fast der Papa in der Truppe, weil ich ja schon ein größerer Altersunterschied. Macht ultra viel Spaß, Trainingsinhalte sind Bombe. Und klar, mein Aufgabengebiet ist tendenziell ein anderes, dass ich die Jungs alle so ein bisschen bei Laune halte, helfe besser zu machen. Gerade im Torwartteam da halt auch ein bisschen Mentorstellung einnehme. Deswegen, ich freue mich einfach so, wie es jetzt gerade ist. Es geht immer mehr um Fußball, es ist ein Tagesgeschäft, aber so wie es ist, ist es in Ordnung.
1: Und ich finde, jeder hat irgendwie so einen Papa im Team, oder?
0: Der ja, das stimmt.
1: Bestimmt immer wieder so ein paar Floskeln los wird. Bei uns ist das im Ostseewelle-Team ja Ingo Lorenz aus den Nachrichten, ne?
0: Ja.
1: Wobei wir den ja eher als Opa bezeichnen müssen.
0: Hansa Rostock startet auf jeden Fall heute ins Trainingslager. Es geht nach Neuruppin für eine Woche.
1: 6:13 Uhr, ihr hört Ostseewelle. Moin.

0: 6.16 Uhr, guten Morgen, raus aus den Federn mit Ostseewelle. Wir gucken mal ganz kurz, was das Guten Morgenwetter macht.
1: Und es wird jetzt Tag für Tag immer wärmer, heute schon teilweise um die 21 bis 24 Grad. Es ist noch ein bisschen wechselhaft heute, das heißt, wir haben einige Wolken, ganz vereinzelt Regen. Aber alles, was so Richtung Ostsee ist, da wird schon freundlicher, da schaut auch gern mal die Sonne vorbei.
0: Die Straßenlage relativ ruhig, nur A20 Richtung Rostock zwischen Lübeck Süd und Groß-Sarau aufpassen, ein sehr langsamer Schwertransport unterwegs. Und aktuellster Flitzerblitzer steht auf der A24 Richtung Berlin zwischen Kreuz Schwerin und Neustadt Glewe. Habt ihr noch mehr? Meldet ihr euch auf der 0381 49 78 110. Und wir sorgen jetzt für gute Laune mit dem aktuellen Hit von Fastboy. 6.17 Uhr.

0: gleich Kulthit von Camouflage hier bei Ostseewelle. Es ist 6.20 Uhr. Moin.
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0: Was tut uns dieser Donnerstag, der 9. Juli? Andrea, wir starten mit Widder.
2: Sich euer Mut aus, einfach loszulegen. Und während andere noch überlegen, seid ihr schon einen entscheidenden Schritt weiter.
0: Stier.
2: Ein kleiner Genuss zwischendurch hebt eure Stimmung deutlich. Manchmal reicht ein guter Kaffee, ein Eis, kann man auch schon morgens essen, oder auch ein Platz in der Sonne völlig aus.
0: Zwillinge.
2: Heute landet eine Nachricht bei euch, mit der ihr überhaupt nicht gerechnet habt.
0: Krebs.
2: Jemand nimmt euch eine Aufgabe ab, ohne großes Aufheben darum zu machen.
0: Löwe.
2: Mit eurer lockeren Art bringt ihr heute selbst ernste Gesichter zum Lächeln.
0: Jungfrau.
2: Eine clevere Abkürzung spart euch heute Zeit und Nerven. Den gewonnenen Freiraum solltet ihr unbedingt für etwas Schönes nutzen.
0: Waage.
2: Eine spontane Idee für den Abend gefällt euch mit jeder Stunde besser. Sagt ruhig zu, es könnte richtig unterhaltsam werden.
0: Skorpion.
2: Nicht jede Diskussion braucht heute eure Meinung. Gerade weil ihr euch zurückhaltet, gewinnt ihr am Ende am meisten.
0: Schütze.
2: Heute wächst die Vorfreude auf etwas, das schon bald ansteht. Allein dieser Gedanke sorgt für gute Stimmung.
0: Steinbock.
2: Eine Kleinigkeit entwickelt sich deutlich besser als erwartet.
0: Wassermann.
2: Ihr stolpert über etwas Interessantes, obwohl ihr eigentlich nach etwas völlig anderem gesucht habt.
0: Und bei den Fischen haben wir heute die Zwergschwertträger.
2: Na, liebe Fische, ein schöner Moment entsteht genau dann, als ihr gar nicht damit gerechnet habt.
0: 6.22 Uhr, ihr hört Ostseewelle. Moin.

0: 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Moin.
1: Ja, schönen guten Morgen. Ich wollte bloß Bescheid sagen, ein Unfall zwischen Bandenitz und Besendorf Richtung Schwerin. Ne? Feuerwehr, Polizei ist vor Ort jetzt.
0: Genau,
1: also das ist jetzt gesperrt.
0: Die B23 Vollsperrung jetzt. Danke fürs Melden.
1: Genau. Okay, danke. Tschüss.
0: Und wir haben für euch gleich Jennifer Lopez und David Guetta, Save Me Tonight. Aktuelle Hit, Felix Jen und Sarah Bareilles sorgen auch gleich für gute Laune.
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0: Es ist 6.31 Uhr, Ostseewelle hier mit dem Guten Morgen-Update von Adrian Mützel.
13: Bei Neubuko ist ein 91-Jähriger ums Leben gekommen, auf seinem eigenen Grundstück. Er hatte einen Unfall mit einem Traktor. Der Mann ist darunter begraben worden. Viele Deutsche sorgen sich um ihre finanzielle Zukunft. Das ist bei einer aktuellen Umfrage herausgekommen. Verbraucher fürchten unter anderem, weniger Geld zur Verfügung zu haben oder ihre Miete nicht mehr zahlen zu können.
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13: In Hamburg wird heute Vormittag um 10 Uhr feierlich die Schleusengrabenbrücke eröffnet. Die 50 Meter lange Stahlkonstruktion verbindet die Straße am Schilfpark im Osten mit dem Neubauprojekt Weidenbaumsufer im Westen. Damit wird erstmals eine direkte Wegeverbindung zwischen den beiden Quartieren geschaffen.
0: Alle wichtigen Infos hört ihr jederzeit nochmal nach in der Ostseewelle App und alles ausführlich gibt's wieder um 7. Jetzt sind wir beim guten Morgenwetter und Andrea.
15: Und da wird es jetzt Tag für Tag schöner. Hochklaus ist bei uns und sorgt auch dafür, dass es wärmer wird. 21 bis 24 Grad erwarten wir nachmittags, heute früh so zwischen 12 und 16 Grad. Zunächst ist es teilweise wolkig. Vor allem Richtung Westen haben wir noch vereinzelt etwas Regen. Da lockert es dann auch erst später auf. Richtig schön sonnig und den ganzen Tag über sonnig bleibt es an der Ostsee. Die Sonnenscheindauer zwischen 7 und 17 Stunden, das ist schon ein Unterschied. Dazu ein schwacher bis mäßiger, an der See auch anfangs böiger Wind. Morgen am Freitag überwiegend freundlich und es wird wärmer, 24 bis 26 Grad. Am Samstag ein Wechsel aus längerem Sonnenschein und Wolken, besonders in Vorpommern ein paar Schauer, 25 bis 28 Grad.
0: 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Da haben wir den Landkreis Ludwigslust-Parchim, habt ihr vielleicht eben mitbekommen. B321 zwischen Bandenitz und Warsow gibt es einen Unfall, deswegen Vollsperrung, Rettungskräfte sind alle da. Ostseewelle Umleitungsempfehlung geht am besten über Gammelin und Mühlenbeck. Dann moin.
16: Hallo Ostseewelle, hier ist die Nadine. Ich habe mal eine kurze Gefahrenmeldung. Weißer laufender Hund auf der Schnappstraße Richtung Brucha. Der gehört auch nach Brucha.
0: Okay, danke schön. Dann Flitzerblitzer. Stehen auf der A14 Richtung Karstadt, Höhe Platterberg. A24 Richtung Hamburg zwischen Zarrentin und Gallin. Und Richtung Berlin zwischen Kreuz Schwerin und Neustadt-Glewe. B5 zwischen Grabow und Ludwigslust, Höhe Autohof stehen sie. Auf der B96 Rügenzubringer Richtung A20, das ist Höhe Rastplatz Rügenblick. B191 Spornitz Richtung Neustadt-Glewe stehen sie an der Kirche. B321 Umgehung Kriewitz Richtung Schwerin. Ortsausgang Brüssow Richtung Löcknitz. Dammgarten am Hafen. Lambrechtshagen Richtung Allershagen, in Letzin-Siedlung Richtung Buro, Neumokran Richtung Sassnitz, zwischen Parum und Drei-Lützow, Höhe Drei-Lützow-Ausbau, Ortsausgang Röbel Richtung Dammbeck, in Stralsund Rudolf-Virchow-Straße, Trassenheide stehen sie beidseitig, Warnemünde in der Parkstraße Richtung Dietrichshagen und nochmal moin.
17: Guten Morgen, hier ist Sven. Ich wollte einen Blitzer melden, genau in Däsenow Richtung Bolzenburg in der 50er-Zone.
0: Dankeschön. Und nochmal moin.
18: Morgen, hier ist Ralf. Hi. Auf der 197 in Sano am Stützpunkt bauen Sie gerade den Blitzer auf in Richtung Friedland.
0: Alles klar. Habt ihr auch noch was entdeckt? Ruft er durch 0381 49 78 110, denn keiner meldet mehr aktuelle Flitzerblitzer.
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0: Leute, einer der schönsten Tage für Familien steht an. Und zwar ist morgen Landeszootag. Und da checken wir mal, was da so geht und warum sich ein Besuch für euch ganz besonders lohnt. Um 6.50 Uhr. Jetzt gibt's erstmal einen aktuellen Hit von Jennifer Lopez und David Guetta. Und damit holen wir euch in den Donnerstag. Moin.
19: Moin.

0: Ihr hört Ostseewelle, schönen guten Morgen. Wir haben jetzt gleich 6:45. Gute Zeit mal, um über das Wetter zu reden, weil das wird in den nächsten Tagen wieder mehr Thema sein. Denn es wird deutlich wärmer und auch sonniger. Heute fangen wir mal damit an. Da haben wir schon relativ viel Sonne, besonders Richtung Ostsee und 21 bis 24 Grad.
1: Moin.
2: Hallo, Anja hier. Ich wollte einmal einen Verkehrsunfall melden. Ja. In Pfarrbinde an der Aral-Tankstelle hat es gekracht.
1: Okay, dann haben wir auch noch eine B23 zwischen Bandenitz und Warsow. Vollsperrung hier nach einem Unfall. Umleitungsempfehlung geht am besten über Gamelin und Mühlenbeck. Und Stefan hatte was.
3: Guten Morgen. Die bauen gerade einen Blitzer auf in Sano Richtung Friedland.
1: Danke, Stefan. Habt ihr auch noch was? Meldet euch auf der 0381 49 78 110. Bisschen was Sommerliches jetzt von Louis Fonsi und Daddy Yankee. Moin.

0: Und morgen ist wieder einer der schönsten Tage für Familien bei uns in Mecklenburg-Vorpommern. Landeszootag steht an.
1: Oh ja.
0: Ostseewelle hier, wir haben jetzt 7:11. Vom Tropenzoo in Bansin über den Tiererlebnispark Grabowhöfe bis hin zum Wildpark Güstrow. Oder auch klar, Stralsunder, Rostocker oder ja, auch Schweriner Zoo.
1: Natürlich.
0: Im gesamten Land machen unsere Zoos und Tierparks mit und das natürlich pünktlich zum Start der Sommerferien.
1: Ja, neben den tierischen Stars, also Löwen, Pinguine, Erdmännchen, gibt es überall auch ein tolles Programm. Und an der Studio-Hotline ist jetzt Antje Angeli vom Landeszooverband. Guten Morgen.
2: Guten Morgen.
1: Ja, der Landeszootag ist ja inzwischen schon eine richtige Tradition. Warum lohnt sich denn der Besuch morgen ganz besonders?
2: Ja, also insgesamt beteiligen sich ja wirklich 16 zoologische Einrichtungen an diesem Landeszootag und jede Einrichtung für sich hat ein ganz besonderes Programm dafür aufgelegt. Also wir hier in Rostock machen zum Beispiel verschiedene Mitmachaktionen zum Thema Artenschutz, wo es auch mal darum geht, welche Urlaubsmitbringsel man lieber nicht aus dem Ausland mitbringt. Und wir werden verschiedene Bastelaktionen haben und wir haben ganz tolle Programme, ganz abgesehen davon, dass es auch tolle Schaufütterungen, tolle Rallyes gibt. Und so sieht das in jedem Zoo aus. Also mal ist es eine tolle Tiertaufe, dann ist es ein Forschercamp, dann ist es eben ein Rallye oder eine Mitmachstation. Also es gibt in jedem Zoo kleine Sonderprogramme an diesem Tag.
0: Und vor allem auch für Familien eine ganz tolle Sache.
2: Also bis einschließlich 14 Jahren kommen die Kinder alle kostenfrei in den Zoo. Also ohne, dass man groß was vorzeigen muss. Ne? Also vielleicht die größeren Kinder, die dann schon 16 oder 17 sind, da wird vielleicht mal gefragt, ob sie mal einen Personalausweis oder irgendwas zeigen können.
0: Ja, meistens gucken die an der Kasse mal raus, wie groß ist diese Person. Deswegen, Uwe, du hast auch gute Chancen, da umsonst reinzukommen.
1: Ich muss ja auch beim Alkohol kaufen an der Kasse immer noch meinen Ausweis zeigen.
0: Ja, immerhin. Also morgen werden wieder tausende Familien in die Zoos und Tierparks strömen zum Landeszootag in Mecklenburg-Vorpommern. Alle Infos und wer alles mitmacht, bei uns zu finden im Web bei ostseewelle.de.

0: Hört Ostseewelle, schönen guten Morgen. Wir haben 7:03 und mit Ostseewelle seid ihr immer mittendrin statt nur dabei.
1: Ja.
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18: Guten Morgen, ich bin Adrian Mützel. 9 Jahre nach den gewaltsamen Ausschreitungen beim G20-Gipfel in Hamburg sind jetzt erstmals Polizeibeamte wegen ihres brutalen Vorgehens verurteilt worden. Ostseewelle-Reporter Axel Prokoff.
19: Das Amtsgericht Hamburg hat Geldstrafen für die 3 Beamten im Alter von 38 bis 48 verhängt. Es befand sie der gemeinschaftlichen gefährlichen Körperverletzung im Amt für schuldig. Wegen Verfahrensverzögerungen wurden die Geldstrafen vom Gericht aber als bereits abgegolten angesehen. Die 3 Polizisten hatten einen heute 29-Jährigen bei Protesten gegen den G20-Gipfel mit Schlagstöcken und Fäusten geschlagen. 2 der 3 Angeklagten hatten sich bereits zu Beginn des Prozesses bei dem Opfer entschuldigt.
18: Die Bäderbahn, die Lübeck mit den Ostseebädern verbindet, soll erhalten bleiben. Deshalb haben Bürgermeister aus der Region am Nachmittag ihre Forderungen für die Zukunft an die zuständige Staatssekretärin übergeben. Möglich seien demnach neue Haltepunkte, eine engere Taktung und die Einführung einer regionalen S-Bahn zwischen Lübeck und Neustadt. Das Land will jetzt beim Bund für Mittel zum Ausbau werben.
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18: 4 von 5 Deutschen sorgen sich um ihre finanzielle Situation. Das ist das Ergebnis einer aktuellen Umfrage. Vor allem Inflation und Krisen setzen die Verbraucher unter Druck. Viele fürchten, am Monatsende weniger Geld zur Verfügung zu haben oder ihre Rechnungen oder Miete nicht mehr zahlen zu können. Immerhin, über die Hälfte versucht dagegen zu steuern und mehr zu sparen. Die NATO-Staaten haben bei ihrem Gipfel in der türkischen Hauptstadt Ankara bekräftigt, dass sie sich im Falle eines Angriffs gegenseitig beistehen. In der Abschlusserklärung heißt es, dass sie sich auf den NATO-Vertrag berufen. Der besagt unter anderem, dass ein Angriff gegen einen Mitgliedstaat als Angriff auf alle bewertet wird. US-Präsident Trump hat außerdem erklärt, dass er sein Land in dem Bündnis halten will.
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18: Noch 10 Tage, dann ist die Fußball-Weltmeisterschaft schon wieder zu Ende. Zum Start in die Runde der weltbesten 8 trifft Frankreich am Abend auf Marokko. Die Franzosen gelten bei vielen als Favorit. Anstoß in Boston ist um 22 Uhr deutscher Zeit. Das Viertelfinale läuft bis Sonntag, eine Woche darauf ist dann das Finale. 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Und jetzt das Wetter.
0: Klaus sorgt für einen ruhigen Tag bei uns im Norden. Wir haben 15 Grad in Pinneberg, aktuell an der Lutherkirche und 15 Grad in Hamburg am Rathaus. Zuerst ist es stark bewölkt, vereinzelt gibt es auch ein bisschen Regen. Im Laufe des Tages lockert es von der Ostsee her immer mehr auf und dann zeigt sich die Sonne. An der Westküste und an der Elbe bleibt es aber länger wolkig. Die Sonnenscheindauer liegt in Hamburg bei 3, Lübeck und Kiel haben 6 Stunden Sonne. Tagestopwerte nachmittags um die 19 bis 24 Grad und dazu weht ein schwacher bis mäßiger, an der Nordsee auch teils frischer Wind. Der 2-Tage-Trend, morgen am Freitag Wechsel aus längerem Sonnenschein und Wolken, 23 bis 26 Grad und am Samstag viel Sonne, 24 bis 28 Grad.
1: Uhr 3, Ostseewelle, der beste Verkehrsservice für unser Land mit dem Landkreis Ludwigslust-Parchim. B321 zwischen Bandenitz und Warsow, immer noch Vollsperrung nach einem Unfall. Die Ostseewelle Umleitungsempfehlung weicht am besten über Gammelin und Mühlenbeck aus, plant aber auch da bitte schon mehr Zeit ein. Und zwischen Wöbelin und Ortkrughöhe verbindet ein Unfall, da kommt er aber gut dran vorbei. Dann Flitzerblitzer. Von euch gemeldet auf der A14 Richtung Karstädt, Höhe Platerberg. A24 Richtung Hamburg zwischen Zarentin und Gallin. Und Richtung Berlin zwischen Kreuz Schwerin und Neustadt Glewe. B5 zwischen Grabe und Ludwigslust, Höhe Autohof und in Dersenow Richtung Bolzenburg. B96 Rügenzubringer Richtung A20, das ist Höhe Rastplatz Rügenblick. B191 Spornitz Richtung Neustadt Glewe an der Kirche. B197 Stehensensano Richtung Friedland. B321 Umgehung Kriewitz Richtung Schwerin. Ortsausgang Brüssow Richtung Löcknitz, Lamprechtshagen Richtung Allershagen, Letzinsiedlung Richtung Buro, Neumukran stehen sie Richtung Sassnitz. Zwischen Parum und Drei-Lützow, Höhe Drei-Lützow-Ausbau, Ortsausgang Röbel Richtung Dambeck, Stralsund-Rudolf-Virchow-Straße, in Trassenheide beidseitig, Warnemünde-Parkstraße Richtung Dietrichshagen und moin noch Jana.
5: Es wird gelasert in Dammgarten am Hafen Richtung Griffnitz-Dammgarten raus.
1: Jawohl, habt ihr auch noch was entdeckt, ruft er durch 0381 49 78 110. Denn keiner meldet mehr aktuelle Flitzerblitzer.
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1: Eine Schülerin aus Hagenow fällt durch die Abi-Prüfung und weil das über 30% ihrer Mitschüler genauso ging, hat sie eine Wutrede bei der Zeugnisübergabe gehalten. Und da haben die Lehrer so einiges abbekommen.
6: An die, die unser Jahrgang die Durchfallquote können, ganz ehrlich, fängt euch einfach nur alle.
1: Also, fickt euch alle, ist schon ein harter Tobak.
0: Ne? Sehr hart.
1: Ob sie die Rede bereut und wie es für sie jetzt weitergeht, das sagt sie uns selber gleich. An der Ostseewelle Studio Hotline nach MadCon und Holly Humberstone, Actually to Love Somebody. Moin zusammen.
0: Moin.
18: Morgen.

0: Die einen sagen, es war mutig, die anderen sagen, es war unverschämt. Aber auf jeden Fall war es ehrlich. Oh, ihr ja. Hört Ostseewelle, 11:07. Ella aus Hagenow sorgt mit ihrer Abi-Rede für jede Menge Aufmerksamkeit. Denn im Abschlussjahrgang des Robert-Stock-Gymnasiums ist jeder Dritte durchgefallen.
1: Sind wir wirklich alle zu blöd gewesen? Haben wir nicht gelernt? Oder liegt es vielleicht an anderen Dingen? Sollte die Schule vielleicht mal oder das gesamte System darüber reflektieren, was hier schiefgelaufen sein könnte? An die, die unser Jahrgang die Durchfallquote können, ganz ehrlich, fickt euch einfach nur alle.
2: Oha, also fickt euch alle ist natürlich... Ja. Tobak, ja. Und jetzt ist Ella bei uns an der Studio-Hotline. Einen schönen guten Morgen.
3: Ja, guten Morgen.
2: Du sag mal, zu dem, was du gemacht hast, gehört schon eine Menge Mut dazu. Würdest du das nochmal so machen?
3: Ich denke schon, vielleicht mit etwas weniger emotional gewählten Worten.
2: Okay.
3: Aber um die gleiche Nachricht zu vertreten, auf jeden Fall.
0: Ella, war das lange vorher geplant oder war das relativ spontan ein paar Tage zuvor die Rede?
3: Das war relativ spontan, als wir erfahren haben, dass so viele Leute eben durch ihr Abitur durchgefallen sind. Mhm. Zumal irgendwie kein anderer darüber geredet hat und das irgendwie so mit die letzte Möglichkeit war, das mal anzusprechen.
2: Waren ja über 30%, die bei euch da durchgefallen sind, ne?
3: Ja.
2: Welche Reaktion gab es denn danach?
3: Sehr viele positive Reaktionen, vor allem von den Schülern und den Eltern. Mhm. Von den Lehrern natürlich größtenteils eher negative Reaktionen. Hm. Also viele haben mich halt einfach ignoriert, wenn sie an mir vorbeigelaufen sind oder so.
2: Aber so Konsequenzen nicht?
3: Nee, also ich bin jetzt auch tatsächlich im Urlaub und ich kriege immer nur so halb die ganzen Sachen von zu Hause mit. Aber bis jetzt sieht es nicht nach irgendwelchen schlimmen Konsequenzen aus.
0: Aber Ella, du hast ja selber gesagt in deiner Rede, du hast das Abi da jetzt nicht geschafft. Das heißt, du bist dann trotzdem noch auf dieser Schule oder gehst du nach dieser Rede dann lieber zu einer anderen Schule?
3: Nee, ich habe mein Abitur nicht geschafft, aber ich habe ja meinen 11. Klasse Abschluss und fange damit dann im August eine Ausbildung an.
2: Also hast du dann keinen Lehrer mehr im Hintergrund, der dir irgendwo ins Knie treten kann?
3: Nee, das glück nicht.
0: Ella, es hat ja schon mal ein Abiturient mit seiner Rede für viel Aufmerksamkeit gesorgt, der Fiete aus Prerow. Der hat mit dem Schulleiter abgerechnet und wir hatten ihn auch schon am Ostseewelle-Mikro. Hm. Am Ende hat er durch seine Rede sogar ein Praktikum bei Jan Böhmermann bekommen. In welche berufliche Richtung möchtest du?
3: Also ich fange jetzt meine Ausbildung beim Raumausstatter an.
0: Ach schön.
3: Also eigentlich eher weniger was mit so Reden und so zu tun hat.
2: Okay, aber vielleicht wäre das jetzt mal nochmal was zum Umschwenken nach dieser Geschichte.
3: Ja, mal schauen, aber erstmal eine Ausbildung mit festen Berufsaussichten,
2: ja.
3: Um eben ein bisschen was Festes zu haben.
2: Das ist sehr löblich. Dann würde ich sagen, du bist gerade im Sommerurlaub, hast angesprochen, genieß den und wir hoffen für dich, dass das jetzt nicht allzu große Nachwirkungen alles hat.
3: Ja, danke schön.
2: Die Ella aus Hagenow hat mit ihrer ehrlichen Abschlussrede ziemlich polarisiert, muss man sagen. Ne? Und das, weil dort fast jeder Dritte durchgefallen ist bei der Abi-Prüfung. Es ist jetzt 7.15 Uhr, ihr hört Ostseewelle. Einen schönen guten Morgen. Jetzt aktuell von Austis für euch zum Wachwerden. Hier ist Electrified. Moin!

0: So, holen wir mal wieder die Badelatschen so langsam raus. Es wird Sommer. 7.18 Uhr, ihr hört Ostseewelle.
1: Na, noch würde ich Socken anziehen.
0: In den Badelatschen, sieht gut aus.
1: Ja, sieht auch gut aus, kann man heutzutage alles tragen. 21 bis 24 Grad. Zunächst ist es noch ziemlich wolkig. Am freundlichsten wird es heute Richtung Ostsee. Da scheint eigentlich den ganzen Tag über die Sonne.
0: Unser Problemkind nach wie vor die B321 im Landkreis Ludwigslust-Parchim zwischen Bandenitz und Warsow. Vollsperrung nach einem Unfall und auch auf den Umleitungsstrecken sieht es ein bisschen enger aus. Dann hat Hannes noch was.
2: Guten Morgen, liebes Ostseewelle-Team. Ich wollte bloß Bescheid sagen, in Sarno an der B197, Höhe der Agrargesellschaft, wird gerade der Blitzer aufgebaut.
0: Jawohl, danke fürs Bescheid sagen. Habt ihr noch mehr entdeckt, meldet ihr euch. Ostseewelle Studio Hotline ist die 0381 49 78 110. Jetzt gibt's ein bisschen was Rockiges hier. Es ist Kid Rock, moin!

0: 7.23 Uhr. Guten Morgen.
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2: Ja, Oberamtsrat Alfred Klausen?
3: Morgens, Alfred. Na, wie ist?
2: Mann, Hans-Werner, hast du das auch aus Frankreich gehört?
3: Ah, meinst du Marie Le Pen?
2: Genau die. Die hat jetzt eine Haftstrafe mit Fußfessel bekommen.
3: Und trotzdem könnte sie Präsidentin werden.
2: Das musst du dir mal vorstellen. Staatsbesuch mit Ladegerät im Handgepäck.
3: Ich glaube, eine Fußfessel muss man gar nicht aufladen.
2: Ja, du musst dich ja auskennen. Du hast von deiner Frau Gertrud ja auch eine bekommen.
3: So ein Quatsch. Le Pen darf wohl theoretisch kandidieren, wenn die Sperre rechtzeitig endet.
2: Stell dir mal vor, die würde mit elektronischer Anwesenheitskontrolle regieren.
3: Naja, wieso? Im Rathaus wäre das ja völlig praktisch.
2: Wieso?
3: Dann wüsste der Chef wenigstens, wo Franz Helmut Möckweiser während der Arbeitszeit wieder verschwindet.
2: Also ich will das fürs Bauamt auf gar keinen Fall. Alfred, laut Fußfessel bist du seit einer Stunde in der Bäckerei.
3: Dabei holst du angeblich eine Akte aus dem Archiv.
2: Ja, das wird mir noch fehlen.
3: Also ich fände das schon krass, wenn eine verurteilte Präsidentin wird.
2: Wieso? Das ist doch salonfähig geworden. Trump hat doch auch Dreck am Stecken.
3: Ja,

0: Haben sie ja irgendwie alle, aber scheint keinen mehr zu interessieren. Aber wenn ich Bürgermeister werde, dann machen sie mich noch fertig, weil ich 1996 mal Kaugummis geklaut habe.
1: Hast du?
0: Sag's bitte Gertrud nicht.
1: Was war das denn für ein Piepton?
0: Das war mein Handy. Ich hatte den von Gertrud vorgegebenen GPS-Bereich in meinem Büro gerade verlassen und...
1: Ach, du armes Würstchen.
0: Ja, armes Würstchen, aber mit Käffchen.
2: Bingo. Baumann und Klausen. 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

0: Es ist 7.27 Uhr, ihr hört Ostseewelle, guten Morgen. 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
0: 7.30 Uhr Ostseewelle hier mit dem Guten Morgen-Update von Adrian Mützel.
10: Morgen ist der letzte Schultag vor den Sommerferien hier in Mecklenburg-Vorpommern und viele Schüler haben sich schon nach einem Ausbildungsplatz umgeschaut. Gerade in den großen Städten im Land sind noch Stellen frei. Viele Deutsche sorgen sich um ihre finanzielle Zukunft. Das ist bei einer aktuellen Umfrage herausgekommen. Verbraucher fürchten unter anderem, weniger Geld zur Verfügung zu haben oder ihre Miete nicht mehr zahlen zu können.
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10: Zwischen Rathekau und Scharbeutz im Kreis Ostholstein ist der Windpark Rohlsdorf in Betrieb gegangen. Hier drehen sich jetzt 4 Windräder, die teilweise fast 200 Meter hoch sind. Pro Jahr soll der Windpark rund 53 Millionen Kilowattstunden Ökostrom erzeugen. Das ist genug für die Versorgung von gut 17.000 Haushalten.
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12: Und wir haben heute einen doch recht schönen Tag, vor allem Richtung Küstenregionen, Richtung Ostsee. Da scheint von morgens bis abends die Sonne, da bleibt es am freundlichsten. Weiter westlich zieht es sich eher zu. Da haben wir dann noch ein paar Regenschauer, aber nicht viel. Hier lockert es dann erst tagsüber auf. Die Sonnenscheindauer zwischen 7 und 17 Stunden, 21 bis 24 Grad erwarten wir dann tagsüber. Morgen am Freitag bleibt es überwiegend freundlich, die Sonne setzt sich durch und es wird sogar noch wärmer, 24 bis 26 Grad. Am Samstag teilweise sogar 28 Grad und auch der Samstag zeigt sich recht schön.
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0: Moin.
13: Hallo, liebes Ostseewelle-Team, hier ist die Silvia aus Schwerin. Ich wollte in Schwerin einen Ampelausfall melden und zwar Kriebitzer Chaussee, Plater Straße, die Kreuzung. Da funktioniert nichts.
0: Okay, danke schön. Landkreis Ludwigslust-Parchim, B321 zwischen Bandenitz und Warsow, immer noch Vollsperrung nach einem Unfall. Die Umleitungsempfehlung weicht am besten über Gammelin und Mühlenbeck aus, plant aber bitte mehr Zeit ein. Und zwischen Wöbelin und Ortkrughöhe Verbinde gab es einen Unfall, da geht's aber dran vorbei. Blitzer, Blitzer. Stehen auf der A14 Richtung Karstadt, Höhe Platerberg. A24 Richtung Hamburg zwischen Zarentin und Gallin. Und Richtung Berlin zwischen Kreuz Schwerin und Neustadt-Glewe. Auf der B5 zwischen Grabow und Ludwigslust, Höhe Autohof stehen sie und Dersenow Richtung Bolzenburg. B96 Rügenzubringer Richtung A20, Höhe Rastplatz Rügenblick. B191 Spornitz Richtung Neustadt-Glewe, Steensander-Kirche. B197 Sano Richtung Friedland. B23 Umgehung Krewitz Richtung Schwerin. Und am Ortsausgang Brüssow Richtung Löcknitz geht's weiter. In Lambrechtshagen Richtung Allershagen. In Letzin-Siedlung Richtung Burow. In Neumokran Richtung Sassnitz. Zwischen Parum und Drei-Lützow, Höhe Drei-Lützow-Ausbau. Ortsausgang Röbel Richtung Dammweg. In Stralsund Rudolf-Virchow-Straße. Trassenheide beidseitig. Warnemünde, Parkstraße Richtung Dietrichshagen. Dann moin, Signe.
14: Guten Morgen, Dammgartenhafen Richtung Ribnitz wird geleset.
0: Danke, moin.
15: Hallo, hier ist die Mandy. Ich wollte einen Blitzer melden und zwar Rheinberg Richtung Altentreptow am Stadtwall.
0: Alles klar. Und dann ist ganz frisch noch reingekommen B208 zwischen Mühleneichsen und Gardebusch, kurz hinter dem Abzweig Vielböken. Habt ihr noch was entdeckt, ruft er durch 0381 49 78 110, denn keiner meldet mehr aktuelle Flitzerblitzer.
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0: Moin!

0: gleich aktuelle Hits von Alex Warren. Coole Nummer, Fever Dream hier bei Ostseewelle. 7.40 Uhr ist es.
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2: Aus unserer wunderschönen Hansestadt Rostock meldet sie sich. Janina, guten Morgen.
3: Wunderschönen guten Morgen.
0: Hey.
2: Liebe Janina, auch Hi. Meine Geburtsstadt Rostock ist ja einfach fantastisch. Ich muss aber ein bisschen aufpassen, dass ich nicht zu sehr in Schwärmen gerate.
3: Das kann ich verstehen. Schönste Stadt.
2: Und Janina, schön ist auch unser Jackpot. Aktuell 400 Euro haben wir. Dazu auch unsere unverkäufliche Ostseewelle-Tasse. Überreiche ich dir gerne. Knack nur bitte den Uwe heute.
3: Ich versuche mein Glück.
2: Ihr bekommt jetzt gleich drei Fragen gestellt. Nur 20 Sekunden dafür Zeit. Wenn ihr nicht so genau sicher seid, sagt lieber weiter. Dann stelle ich die Frage zum Schluss nochmal. Immer die erste Antwort zählt. Bei Gleichstand gibt es eine Schätzfrage. Janina, bist du bereit?
3: Ich bin total bereit.
2: Wer schrieb das berühmte Theaterstück Romeo und Julia?
3: Shakespeare.
2: Wie lang ist eine Amtszeit des Bundespräsidenten?
3: 6 Jahre.
2: Welches Land will 12 U-Boote in Deutschland bauen lassen?
3: Kanada.
2: Janina, das hast du richtig gut gemacht und fast hättest du 3 Fragen richtig beantwortet.
3: Ja.
2: Aber ich habe dann doch eine Korrektur. Wie lange ist eine Amtszeit des Bundespräsidenten? Du hast 6 Jahre
3: 4 Jahre.
2: Es sind 5 Jahre.
3: Ah, okay.
0: Genau dazwischen.
3: Okay, naja, gut.
2: Genau dazwischen, genau. Okay, hast aber schon gut gemacht. Ja, Uwe kommt jetzt ins Schwitzen.
0: Nur ein bisschen.
3: Okay.
2: So, Uwe, bist du startklar?
0: Ich bin startklar, kann losgehen.
2: Wer hat mehr Knochen, ein Erwachsener oder ein Baby?
0: Ein Baby.
2: Wie heißt die größte Stadt der italienischen Insel Sizilien?
0: Mach es mal weiter.
2: Wie viele Mannschaften sind aktuell noch bei der Fußball-WM dabei?
0: Müssten 8 sein.
2: Ist richtig. Die größte Stadt der italienischen Insel Sizilien ist Palermo.
0: Ja, okay.
2: Wer hat mehr Knochen, ein Erwachsener oder ein Baby? Ein Baby hat mehr Knochen, 300 bis 350 Knochen und Knorpelteile.
0: Die verwachsen
2: sich. Bei
0: uns
2: Erwachsenen sind es 206.
0: Ja.
2: Genau. Okay, wir haben 2 Fragen richtig. Jetzt macht ihr es aber spannend, Janina und Uwe.
3: Ja.
2: Es kommt zur Schätzfrage. Seid ihr bereit?
0: Ja.
3: Bereit.
2: Okay. Die Kreuzfahrtreederei AIDA feiert in diesem Sommer 30-jähriges Jubiläum. In Rostock hat die Reederei ihren Hauptsitz. An Land und auf See arbeiten gut 18.000 Mitarbeiter für das Unternehmen. Und jetzt schätzt doch mal, aus wie vielen Nationen stammen die Mitarbeiter? Uwe, du darfst zuerst raten.
0: Ich sage, wir sind bei 80 Nationen.
2: Janina, was sagst du?
3: Puh, dann sage ich 85.
2: Ihr seid gar nicht so schlecht. Es sind 60 Nationen.
0: Ja!
2: Ah, verdammt, schade, es war so dicht.
0: Ach, Gott sei Dank.
3: Ja.
0: Also für dich
3: Janina,
0: natürlich
3: nicht. Glückwunsch, Uwe.
0: Ja, danke schön. War knapp.
3: Ja, war knapp.
0: Ja. Aber danke fürs Mitmachen und einen schönen Donnerstag für dich.
3: Wünsche ich euch auch. Dankeschön.
0: Reingehauen.
2: Mach's gut, Janina. Tschüss.
3: Tschüss.
2: Morgen dann schon 450 Euro. Der Jackpot steigt. 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
0: Damit ist es jetzt 7.43 Uhr. Moin.

0: 7.45 Uhr ist es. Ihr hört Ostseewelle. Guten Morgen. Kurzblick aufs Guten Morgenwetter.
1: Das Wetter ist heute ein bisschen zweigeteilt. Also im Westen haben wir vereinzelt etwas Regen und auch mehr Wolken. Da setzt sich die Sonne erst am Nachmittag durch. Richtung Ostsee sieht es aber ganz toll sonnig aus. Da bleibt sie auch bis zum Abend. Bis 24 Grad heute.
0: Tini, moin.
2: Guten Morgen. Ich möchte noch schnell einen Blitzer melden. Zwischen Mühleneixen und Gardebusch. Richtung Gardebusch.
0: Dankeschön. Stadtverkehr Rostock, Kreuzung Dirkower Allee, Kurt-Schumacher-Ring. Gibt es jetzt Behinderungen nach einem Unfall? Und Jenny noch?
3: Guten Morgen, ihr Lieben.
0: Na?
3: Es wird mal wieder geblitzt auf der B5 zwischen Grabow und Ludwigslust. Auf Höhe vom Burger King.
0: Dankeschön. Habt ihr auch noch was entdeckt? Ruft ihr durch 0381 49 78 110. Moin.

10 Minuten vor 8, Ostseewelle, der beste Verkehrsservice für unser Land, immer sofort, wenn etwas passiert. Vorsicht bitte auf der A24 Richtung Hamburg, direkt in der Abfahrt Hagenow ein Spanngurt. A24 Richtung Hamburg in der Abfahrt Hagenow ein Spanngurt, da bitte aufpassen.

0: 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Es ist jetzt 7.53 Uhr. Guten Morgen.
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0: 6 Minuten vor 8 ist es jetzt. Freedos down.

0: die auf Poprock stehen. Auch gleich Gotye, Somebody That I Used To Know und alle aktuellen Hits für gute Laune mit alle Farben und Glock in der nächsten halben Stunde.
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13: Guten Morgen, ich bin Adrian Mützel. 9 Jahre nach den gewaltsamen Ausschreitungen beim G20-Gipfel in Hamburg sind jetzt erstmals Polizeibeamte wegen ihres brutalen Vorgehens verurteilt worden. Ostseewelle-Reporter Axel Prokoff.
14: Das Amtsgericht Hamburg hat Geldstrafen für die drei Beamten im Alter von 38 bis 48 verhängt. Es befand sie der gemeinschaftlichen gefährlichen Körperverletzung im Amt für schuldig. Wegen Verfahrensverzögerungen wurden die Geldstrafen vom Gericht aber als bereits abgegolten angesehen. Die drei Polizisten hatten einen heute 29-Jährigen bei Protesten gegen den G20-Gipfel mit Schlagstöcken und Fäusten geschlagen. Zwei der drei Angeklagten hatten sich bereits zu Beginn des Prozesses bei dem Opfer entschuldigt.
13: Die Bäderbahn, die Lübeck mit den Ostseebädern verbindet, soll erhalten bleiben. Deshalb haben Bürgermeister aus der Region am Nachmittag ihre Forderungen für die Zukunft an die zuständige Staatssekretärin übergeben. Möglich seien demnach neue Haltepunkte, eine engere Taktung und die Einführung einer regionalen S-Bahn zwischen Lübeck und Neustadt. Das Land will jetzt beim Bund für Mittel zum Ausbau werben.
12: Deutschland und die Welt.
13: 4 von 5 Deutschen sorgen sich um ihre finanzielle Situation. Das ist das Ergebnis einer aktuellen Umfrage. Vor allem Inflation und Krisen setzen die Verbraucher unter Druck. Viele fürchten, am Monatsende weniger Geld zur Verfügung zu haben oder ihre Rechnungen oder Miete nicht mehr zahlen zu können. Immerhin, über die Hälfte versucht dagegen zu steuern und mehr zu sparen. Die NATO-Staaten haben bei ihrem Gipfel in der türkischen Hauptstadt Ankara bekräftigt, dass sie sich im Falle eines Angriffs gegenseitig beistehen. In der Abschlusserklärung heißt es, dass sie sich auf den NATO-Vertrag berufen. Der besagt unter anderem, dass ein Angriff gegen einen Mitgliedstaat als Angriff auf alle bewertet wird. US-Präsident Trump hat außerdem erklärt, dass er sein Land in dem Bündnis halten will.
12: Sport.
13: Noch 10 Tage, dann ist die Fußball-Weltmeisterschaft schon wieder zu Ende. Zum Start in die Runde der weltbesten 8 trifft Frankreich am Abend auf Marokko. Die Franzosen gelten bei vielen als Favorit. Anstoß in Boston ist um 22 Uhr deutscher Zeit. Das Viertelfinale läuft bis Sonntag, eine Woche darauf ist dann das Finale. 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Und jetzt das Wetter.
15: Klaus sorgt für einen ruhigen Tag bei uns im Norden. Wir haben 15 Grad in Pinneberg, aktuell an der Lutherkirche und 15 Grad in Hamburg am Rathaus. Zuerst ist es stark bewölkt, vereinzelt gibt es auch ein bisschen Regen. Im Laufe des Tages lockert es von der Ostsee her immer mehr auf und dann zeigt sich die Sonne. An der Westküste und an der Elbe bleibt es aber länger wolkig. Die Sonnenscheindauer liegt in Hamburg bei 3, Lübeck und Kiel haben 6 Stunden Sonne. Tagestopwerte nachmittags um die 19 bis 24 Grad und dazu weht ein schwacher bis mäßiger, an der Nordsee auch teils frischer Wind. Der 2-Tage-Trend, morgen am Freitag Wechsel aus längerem Sonnenschein und Wolken, 23 bis 26 Grad und am Samstag viel Sonne, 24 bis 28 Grad.
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16: Haben wir die A24 Richtung Hamburg in der Abfahrt Hagenow, bitte aufpassen, ein Spanngurt. Landkreis Ludwigslust-Parchim, B23 zwischen Bandenitz und Warsow, immer noch die Vollsperrung nach dem Unfall. Ostseewelle Umleitungsempfehlung geht am besten über Gamelin und Mühlenbeck, aber da braucht ihr auch mehr Zeit. Dann Flitzerblitzer stehen auf der A14 Richtung Karstädt, Höhe Platerberg, A24 Richtung Hamburg zwischen Zarentin und Gallin. Richtung Berlin zwischen Kreuz Schwerin und Neustadt-Bever auch nochmal. B5 zwischen Grabow und Ludwigslust, Höhe Autohof und Dersenow Richtung Beutzenburg. B96 Rügenzubringer Richtung A20, Höhe Rastplatz Rügenblick und kurz vor der A20 auch. B103, das ist die Rostocker Stadtautobahn Richtung Warnemünde, Höhe Evershagen. B191 Spornitz Richtung Neustadt-Glewe an der Kirche. B197 Sano Richtung Friedland. B208 zwischen Abzweig Vilbökel und Passow. B321 Umgehung Kriewitz Richtung Schwerin. Ortsausgang Brüssow Richtung Löcknitz. In Damgarten stehen sie am Hafen. Lambrechtshagen Richtung Allershagen. Letzinsiedlung Richtung Buro. Neumokran Richtung Sassnitz. Zwischen Parum und Drei-Lützow, Höhe Drei-Lützow Ausbau. Ortsausgang Ratebur Richtung Löwitz. Dann zwischen Rheinberg und Altentreptow im Stadtwald. Ortsausgang Röbel Richtung Dambeck. In Stralsund Rudolf-Virchow-Straße. Trassenheide beidseitig und Warnemünde Parkstraße Richtung Dietrichshagen. Und dann ist Stadtverkehr Rostock noch dabei, Kreuzung Dirkower Allee, Kurt-Schumacher-Ring. Hier gibt es Behinderungen nach einem Unfall. Habt ihr noch was entdeckt, dann ruft er durch auf der 0381 49 78 110. Denn keiner meldet mehr aktuelle Flitzerblitzer.
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16: Und gleich bei uns freiwillig in den Zoo gezogen. Nach Felix Sehn und Cascada, aktuell Boy You Turn Me und Clock Clock, Someday Soon. Moin.
13: Moin.
17: Moin.

0: Also, dass ein Tier mal aus dem Zoo ausbüchst, das kann schon mal passieren, aber dass ein Tier freiwillig in den Zoo einzieht, das ist neu. Ihr hört Ostseewelle, es ist 8.12 Uhr. Guten Morgen.
1: Ja, ein junger Pelikan ist plötzlich im Tierpark Greifswald aufgetaucht und keiner wusste, woher kommt denn der? Mhm. Und er hat sich dann ausgerechnet das Meerschweinchengehege als Zwischenstopp ausgesucht. Fest steht, ein Wildvogel ist er wohl nicht, denn freiwillig in einem Stall spazieren, das macht normalerweise kein Pelikan.
0: Wohl nicht.
1: Und inzwischen lebt der ungewöhnliche Gast im Zoo Stralsund, dort wo schon andere Pelikane wohnen. Und das hat auch ein Happy End, weil der Neuzugang wurde auch gut aufgenommen von den anderen Pelikanen. Ja,
0: kann er dort bleiben? Ist er denn der rechtmäßige Besitzer? Der sollte sich noch melden und nachweisen können, dass das sein Pelikan ist. Ja? Dann darf der Ausreißer natürlich auch wieder nach Hause. Bis dahin erstmal Pelikan-WG angesagt. Ne? 8.13 Uhr, jetzt mit Gott hier. Somebody that I used to know. Moin.

0: Guten Morgen, Nord Ostseewelle, 8.17 Uhr und das wird noch mit dem guten Morgenwetter.
1: Ja, das wird nämlich noch sonnig. Momentan haben wir gerade im Westen des Landes und auch weiter südlich ein bisschen mehr Wolken. Richtung Ostsee setzt sich schon gut die Sonne durch. Die bleibt auch teilweise bis zum Abend. Und dazu wird es jetzt Tag für Tag immer wärmer, um die 22 bis 24 Grad und in den nächsten Tagen fast 30 Grad.
0: Landkreis Ludwigslust-Parchim, B23, immer noch gesperrt zwischen Bandenitz und Warsow. Da bitte ausweichen über Gamelin und Mühlenbeck, aber auch da Zeit mitbringen. Habt ihr noch mehr? Meldet euch auf der 0381 49 78 110. Und jetzt absoluter Exportschlager in Sachen DJ-Arbeit, alle Farben, Baby Goodbye. Baby.

0: Mittendrin im großen Ostseewelle Open Air Sommer, meine Lieben. 8.20 Uhr ist es. Jedes Wochenende feiert ihr mit uns, ihr singt mit uns. Es gibt Gänsehautmomente ohne Ende. Und sowas erlebt ihr natürlich nur mit uns mit Ostseewelle.
1: Und ein Weltstar steht schon in den Startlöchern. Er sieht gut aus, David Garrett. Und mit seiner Millennium Symphony Tour holen wir ihn am Samstag in den Eger Park in Rostock. Der darf natürlich seine Geige nicht vergessen. Ich glaube, die kostet über 1 Million Euro. Das ist
0: 1,5,
1: Wahnsinn,
0: ne? So eine Stradivari oder wie die heißen. Ja, genau.
1: Ja, auf alle Fälle wird es eine mega Ostseewelle Open Air Veranstaltung mit ihm und seinen Geigen. Der hat ja mehrere davon. Und ihr seid natürlich mittendrin. In einer Stunde kurz nach 9 schenken wir euch die Freitickets hier bei Ostseewelle. 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

0: 8.27 Uhr ist es, ihr hört Ostseewelle, einen schönen guten Morgen, vielleicht gerade im Auto unterwegs und da haben wir für euch in der nächsten halben Stunde Leonie und Caleb Scott dabei. Stay, brandaktuelle Nummer und noch mehr aktuelle Hits gibt's mit Miles Smith.
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0: Es ist 8.30 Uhr, Ostseewelle hier mit dem Guten Morgen-Update von Adrian Mützel.
15: Morgen ist der letzte Schultag vor den Sommerferien hier in Mecklenburg-Vorpommern und viele Schüler haben sich schon nach einem Ausbildungsplatz umgeschaut. Gerade in den großen Städten im Land sind aber noch Stellen frei. Die Temperaturen werden wieder heißer und das macht den Straßen und Autobahnen zu schaffen. Ein Grund nachzubessern. Bundesverkehrsminister Schnieder hat angekündigt, mehr für den Hitzeschutz zu tun.
16: Hier bei uns zwischen Kiel und Hamburg.
15: In Hamburg wird heute Vormittag um 10 Uhr feierlich die Schleusengrabenbrücke eröffnet. Die 50 Meter lange Stahlkonstruktion verbindet die Straße am Schilfpark im Osten mit dem Neubauprojekt Weidenbaumsufer im Westen. Damit wird erstmals eine direkte Wegeverbindung zwischen den beiden Quartieren geschaffen.
0: Alle wichtigen Infos hört ihr jederzeit nochmal nach in der Ostseewelle-App und alles ausführlich gibt's wieder um 9. Willkommen zum Guten Morgenwetter, Andrea.
17: Und das sieht heute eigentlich ganz gut aus, aber die Sonne, die zeigt sich erstmal zaghaft. Also zumindest scheint sie auf Rügen und Usedom. Im Rest des Landes ist es noch ziemlich bewölkt und heute Vormittag vereinzelt Regen. Später wird es dann trockener. Gerade im Süden des Landes und auch im Westen des Landes bleibt es heute am längsten bewölkt. Die Sonnenscheindauer um die 7 bis 17 Stunden, teilweise um die 24 Grad. Morgen dann schon 26 Grad. Es wird jetzt Tag für Tag immer wärmer. Und da wird es richtig schön morgen. Am Freitag, da scheint nämlich von morgens bis abends die Sonne. Am Samstag sieht es auch gut aus. Und da haben wir dann um die 25 bis 28 Grad.
0: 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Landkreis Ludwigslust-Parchim, B321 zwischen Bandenitz und Warsow. Da geht es jetzt langsam wieder vorbei. Vollsperrung ist soweit erstmal zumindest halbseitig aufgehoben. Dann die Flitzerblitzer stehen auf der A14 Richtung Karstädt, Höhe Platerberg. A24 Richtung Hamburg, einmal zwischen Zarrentin und Gallin. Und Richtung Berlin noch zwischen Kreuz Schwerin und Neustadt-Glewe. B5 zwischen Grabow und Ludwigslust, Höhe Autohof und in Dersenow Richtung Beutzenburg. B96 Rügenzubringer Richtung A20, Höhe Rastplatz Rügenblick und kurz vor der A20 und Höhe Milzow auch nochmal. Auf der 191 Spornitz Richtung Neustadt-Glewe an der Kirche stehen sie. B197 Sano Richtung Friedland. B208 zwischen Abzweig Vilbögen und Passow. B321 Umgehung Kriewitz Richtung Schwerin. Dammgarten am Hafen, dann in Lambrechtshagen Richtung Allershagen. Kathi hat gemeldet Ortsausgang Lübsdorf Richtung Seehof, 30er Strecke. Ortsausgang Ratebur Richtung Löwitz. Zwischen Rheinberg und Altentreptow am Stadtwald. Dann stehen sie Ortsausgang Röbel Richtung Dammbeck. Stralsund, Rudolf-Virchow-Straße. Trassenheide beidseitig, Warnemünde-Parkstraße Richtung Dietrichshagen, Wohlenberg auch beidseitig und moin noch.
7: Moin, der Ralf am Apparat. Ralf. Habt ihr den Blitzer Stadtautobahn Schutower Kreuz Richtung Warnemünde schon?
0: Na jetzt auf jeden Fall, Dankeschön. Habt ihr noch irgendwo was entdeckt, ruft er durch 0381 49 78 110. Denn keiner meldet mehr aktuelle Flitzerblitzer.
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0: Die Fußball-WM ist ja für uns vorbei und nicht alle interessieren sich dann noch dafür, aber es ist jetzt noch eine Geschichte aufgetaucht, die finde ich echt witzig. Ich drücke ja heimlich Norwegen so ein bisschen die Daumen. Erling Haaland ist ja der große Star. Und der hat in seiner Jugend mal was gemacht, also da musst du wirklich schmunzeln. Warum das jetzt nochmal groß rauskommt, das hört ihr bei uns in der nächsten halben Stunde um 8.50 Uhr. Jetzt erstmal Leonie und Callum Scott mit dem aktuellen Hit Stay. Moin.
18: Moin.
15: Morgen.

0: Solltet ihr Andrea mal persönlich kennenlernen und wollt mit ihr gerne mal Sport machen gehen, ich kann euch nur davon abraten, weil es funktioniert nicht. Ihr hört Ostseewelle, 8.45 Uhr ist es. Du bist auch eine Marke. Gestern hat sie mir den ganzen Morgen erzählt, oh, heute geh ich Sport machen, heute geh
1: ich
0: Sport machen.
1: Ja, ich war motiviert.
0: Motiviert hoch 10. Du, also angefangen, so ein bisschen hast du ja auch.
1: Ja, ich habe die Sporttasche gepackt und habe dann die Sporttasche vom Schlafzimmer bis zur Haustür hingestellt. Und da blieb sie dann auch.
0: Super.
1: Ich hatte dann doch keinen Bock.
0: Sag mal, was ist denn mit dir? Also ganz ehrlich, wobei ich meine, ein bisschen Sport hast du ja gemacht. Hast du sie hoffentlich mit dem linken Arm hingetragen und mit dem rechten zurück? Dann hast du ein bisschen was für den Bizeps und Trizeps getan.
1: Nee, das habe ich auch noch nicht mal. Aber heute nehme ich es mir vor.
0: Ja, natürlich.
1: Heute gibt es keine Ausreden.
0: Obwohl. Wir reden morgen nochmal. Wie wird denn das Wetter?
1: Das wird heute eigentlich ganz gut, obwohl das noch ziemlich wolkig ist. Nur auf den Inseln gibt es schon die erste Sonne und gerade Richtung Ostsee scheint heute die Sonne am längsten bis 24 Grad.
0: Moin.
2: Hey, guten Morgen, Andrea, guten Morgen, Uwe. Grüßt euch, Danny hier.
0: Hallo.
2: Von der Insel Rügen, gerade auf dem Rüben-Wegbringer unterwegs. Und da habe ich noch einen weiteren Blitzer gesehen, B96, kurz vor Milzow, auf Höhe der Brücke. Da ist nämlich aktuell 60. Liebe Grüße und schönen Vize-Freitag für euch. Bis bald.
0: Danke. Danke. Kathi noch?
3: Die bauen gerade den Blitzer auf am Ring in Neubrandenburg, kurz vor der Abfahrt Richtung Neustrelitzer Straße.
0: Jo, Dankeschön. Habt ihr noch mehr? Ruft da durch 0381 49 78 110. Und solltet ihr gerade Sport erfolgreich machen und auf dem Laufband stehen, passt Carol Hissen gut. Moin.

0: In 10 Minuten steuern wir auf 9 Uhr zu. Hier ist Ostseewelle.
1: Ich bin ja normalerweise kein so großer Fußballfan, aber diese WM, auch nachdem Deutschland raus ist, hat mich jetzt doch ein bisschen gecatcht. Und zwar schon allein wegen Norwegen. Mag die Norweger irgendwie.
0: Ich auch. Ich finde die ganz cool. Ich hatte die auch gar nicht auf dem Plan, Norwegen, dass die so weit kommen, bin ich ganz ehrlich.
1: Und dann dieser Haaland dazu. Gefühlt 3 Meter groß und egal, ob du den umhauen willst oder nicht, der steht immer wieder auf. Und wie das immer so ist, wenn jemand so im Fokus steht, dann guckt man natürlich auch mal, was findet man über den. Und wir als Musiksender Nummer 1 für euch haben uns gedacht, Mensch, da war doch mal was. Der hat in seiner Teenie-Zeit mal einen Rap-Song mit Kumpels rausgebracht. Pass mal auf.
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0: alt. Ja, zum Glück ist er Fußballer geworden.
1: Aber ich finde es irgendwie lustig. Und jetzt pass auf, wenn das dann natürlich so ist, dass ein riesiger DJ aus dem Land, aus Norwegen, dann sich dieses Ding nimmt, dann wird wahrscheinlich ein Hit raus. Und ihr kennt ja Kygo. Von Kygo spielen wir ganz viele Sachen hier bei Ostseewelle.
0: Der ist ja Norweger.
1: Der ist Norweger, ganz genau. Und der hat daraus das hier gemacht. Pass auf.

0: Und vor allem, ich denke mal, wenn sie die WM gewinnen sollten, dann sowieso. Aber schön ist, die muss man wirklich sagen, hat sogar dieses Hu mit reingemischt, dieses von ihrem Rudern hier, ne? Diese, auch immer mit drin.
1: Ich finde es ganz cool.
0: Ja. 8:52 Uhr, 8 Minuten vor 9, Ostseewelle hier.

0: Morgen, 3 Minuten vor 9 ist es. Ihr hört Ostseewelle, viel Musik gibt's auch nach 9. Harry Styles hat einen neuen Song, American Girls, den gibt's. Taylor Swift ist mit am Start und Michael Schulte gleich noch mehr aktuelle Hits mit 5 AM.
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3: Hallo, Ostseewelle, Hitradio Hamburg, Schleswig-Holstein hier. Wir stehen auf ehrenamtliche Arbeit im Verein. Von den Vereinen gibt es ja richtig viele hier bei uns im Norden. Und hier ist auch schon der Nächste. Moin!
4: Hallo, ich bin die Steffi Grab-Samuels von Vier Hufe im Glück. 2016 haben wir unseren Verein gegründet, um den Pferden, Ponys und Eseln und auch Kühen und allen anderen Tieren eine Stimme zu geben. Und seitdem retten wir alle Pferde, Ponys und Esel in Not, die gerettet werden müssen und von denen wir erfahren.
3: Und worauf seid ihr so richtig stolz in eurem Verein?
4: Dass wir ein ganz tolles Team haben und Hand in Hand arbeiten, dass wir bis jetzt keinen Notfall abweisen mussten. Also, dass wir wirklich immer die Möglichkeit irgendwie haben und gehabt haben, dass ein Hilferuf ernst zu nehmen und entsprechend handeln zu können. Darauf sind wir stolz.
3: Ey, das ist so spannend. Da will man glatt Mitglied werden bei euch. Wo findet man euch denn?
4: Man kann uns gerne besuchen in Barkendorf 2 oder auch in Lemsal und Dubenstedt haben wir Bereiche, wo unsere Pferde stehen. Man kann uns aber auch verfolgen sozusagen auf Facebook und Instagram. Wir haben eine schöne Homepage, wo man über uns einiges erfahren kann.
3: Danke.
4: Ja, wir freuen uns, wenn ihr euch bei uns meldet. Wir sind Vier Hufe im Glück und haben unsere wundervollen Pferde und Ponys und Esel im schönen Schleswig-Holstein stehen.
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6: Guten Morgen, ich bin Adrian Mützel. 9 Jahre nach den gewaltsamen Ausschreitungen beim G20-Gipfel in Hamburg sind jetzt erstmals Polizeibeamte wegen ihres brutalen Vorgehens verurteilt worden. Ostseewelle-Reporter Axel Prokhoff.
7: Das Amtsgericht Hamburg hat Geldstrafen für die drei Beamten im Alter von 38 bis 48 verhängt. Es befand sie der gemeinschaftlichen gefährlichen Körperverletzung im Amt für schuldig. Wegen Verfahrensverzögerungen wurden die Geldstrafen vom Gericht aber als bereits abgegolten angesehen. Die drei Polizisten hatten einen heute 29-Jährigen bei Protesten gegen den G20-Gipfel mit Schlagstöcken und Fäusten geschlagen. Zwei der drei Angeklagten hatten sich bereits zu Beginn des Prozesses bei dem Opfer entschuldigt.
6: Die Bäderbahn, die Lübeck mit den Ostseebädern verbindet, soll erhalten bleiben. Deshalb haben Bürgermeister aus der Region am Nachmittag ihre Forderungen für die Zukunft an die zuständige Staatssekretärin übergeben. Möglich seien demnach neue Haltepunkte, eine engere Taktung und die Einführung einer regionalen S-Bahn zwischen Lübeck und Neustadt. Das Land will jetzt beim Bund für Mittel zum Ausbau werben.
5: Deutschland und die Welt.
6: 4 von 5 Deutschen sorgen sich um ihre finanzielle Situation. Das ist das Ergebnis einer aktuellen Umfrage. Vor allem Inflation und Krisen setzen die Verbraucher unter Druck. Viele fürchten, am Monatsende weniger Geld zur Verfügung zu haben oder ihre Rechnungen oder Miete nicht mehr zahlen zu können. Immerhin, über die Hälfte versucht dagegen zu steuern und mehr zu sparen. Die NATO-Staaten haben bei ihrem Gipfel in der türkischen Hauptstadt Ankara bekräftigt, dass sie sich im Falle eines Angriffs gegenseitig beistehen. In der Abschlusserklärung heißt es, dass sie sich auf den NATO-Vertrag berufen. Der besagt unter anderem, dass ein Angriff gegen einen Mitgliedstaat als Angriff auf alle bewertet wird. US-Präsident Trump hat außerdem erklärt, dass er sein Land in dem Bündnis halten will.
5: Sport.
6: Noch 10 Tage, dann ist die Fußball-Weltmeisterschaft schon wieder zu Ende. Zum Start in die Runde der weltbesten 8 trifft Frankreich am Abend auf Marokko. Die Franzosen gelten bei vielen als Favorit. Anstoß in Boston ist um 22 Uhr deutscher Zeit. Das Viertelfinale läuft bis Sonntag, eine Woche darauf ist dann das Finale. 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Und jetzt das Wetter.
8: Hochklaus sorgt für einen ruhigen Tag bei uns im Norden. Wir haben 15 Grad in Pinneberg, aktuell an der Lutherkirche und 15 Grad in Hamburg am Rathaus. Zuerst ist es stark bewölkt, vereinzelt gibt es auch ein bisschen Regen. Im Laufe des Tages lockert es von der Ostsee her immer mehr auf und dann zeigt sich die Sonne. An der Westküste und an der Elbe bleibt es aber länger wolkig. Die Sonnenscheindauer liegt in Hamburg bei 3, Lübeck und Kiel haben 6 Stunden Sonne. Tagestopwerte nachmittags um die 19 bis 24 Grad und dazu weht ein schwacher bis mäßiger, an der Nordsee auch teils frischer Wind. Der 2-Tage-Trend, morgen am Freitag Wechsel aus längerem Sonnenschein und Wolken, 23 bis 26 Grad und am Samstag viel Sonne, 24 bis 28 Grad.
0: 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Auf den Straßen soweit alles okay. Flitzer, Blitzer. A14 Richtung Karstädt, Höhe Platerberg. A24 Richtung Hamburg zwischen Zarentin und Gallin. Und Richtung Berlin zwischen Kreuz Schwerin und Neustadt-Glewe. B5 zwischen Grabow und Ludwigslust, Höhe Autohof. Und in Dersenow Richtung Beutzenburg. B96 Rügenzubringer Richtung A20, Höhe Rastplatz Rügenblick. Kurz vor der A20 auch nochmal. Und Höhe Milzow, da sind gerade 60. B103 Rostocker Stadtautobahn Richtung Warnemünde stehen sie, Höhe Evershagen. Auf der B197 Sano Richtung Friedland. B208 zwischen Abzweig Vilböken und Passow. B321 zwischen Pampo und Schwerin, Höhe Dekra. In Dammgarten stehen sie am Hafen. Lamprechtshagen Richtung Allershagen. Dann Letzin-Siedlung Richtung Burow. Ortsausgang Lübsdorf Richtung Seehof, 30er Strecke. Ortsausgang Ratebur Richtung Löwitz. Dann zwischen Rheinberg und Altentreptow stehen sie am Stadtwald. Ortsausgang Röbel Richtung Dammbeck, in Stralsund Rudolf-Virchow-Straße. Trassenheide beidseitig, Warnemünde-Parkstraße Richtung Dietrichshagen. Wohlenberg beide Seiten und geht weiter. Moin!
9: Hallo, der Thomas von der MVVG. Jo. Ich möchte einen Blitzer melden. Die bauen gerade auf in Neubrandenburg auf dem Ringkulturpark, ehemals Wehrkreiskommando. Da bauen sie auf.
0: Jo, dankeschön. Und Heino?
10: Ich wollte einen Blitzer melden. Aus Grabow raus Richtung Winkelmoor.
0: Danke. Habt ihr auch noch was entdeckt? Ruft er durch. 0381 49 78 110. Denn keiner meldet mehr aktuelle Flitzerblitzer.
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0: Wortwitzer. Schon mal Telefonstartklar halten, gibt gleich Tickets für David Garrett in Rostock. You let me up.

0: 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Schönen guten Morgen. Und jetzt gibt es freie Tickets fürs Ostseewelle Open Air mit David Garrett. Wir haben jetzt 9:12 nach New York, Sao Paulo oder Buenos Aires. Holen wir ihn jetzt in den Eger Park. Das ist ja auch eine Weltstadt hier in Rostock. Stargeier David Garrett.
1: Da geigt er sich ein auf seine 1,5 Millionen Stradivari.
0: Das ist doch Despacito, ne?
1: Despacito, genau. Und trotzdem müssen wir uns immer wieder zusammenreißen. Andrea hat dir diesen Versprecher auch schon gebracht. Oh. Hat er gesagt, statt David Garrett, David Guetta. Und es scheint diese Verwechslung öfter zu geben.
2: Ab und zu schon. Ich frage mich immer, ob Herr Guetta das auch passiert. Insofern, irgendwann mal, wenn ich ihn treffe, werde ich ihn die Frage stellen.
0: Aber so gut Geige spielen kann auch nur David Garrett. Er lebt ihn live beim Ostseewelle Open Air mit seiner Millennium Symphony Tour.
2: Hallo, hier ist David Garrett. Ihr hört Ostseewelle und das ist der Ticket-Alarm.
0: Und auf die Gefahr, dass ich mich wiederhole, aber am Samstag im Eger Park in Rostock. Da tritt er auf und ihr seid dabei. 0381 49 78 110.

0: 9.15 Uhr ist es und das wird der Open-Air-Sommer eures Lebens, meine Lieben. Der Ostseewelle Open-Air-Sommer, denn wir holen euch auch dieses Mal wieder so viele große Stars ins Land. Zum Beispiel am Samstag David Garrett in den IGA Park in Rostock.
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0: Laura aus Wismar ist in der Muschel. Einen schönen guten Morgen.
2: Guten Morgen.
3: Meine Liebe, der macht so viele Popsongs. Der spielt die Geige hoch und runter und er spielt aber immer noch die erste Geige auf der Bühne und deswegen gibt es Tickets für dich. Herzlichen Glückwunsch.
2: Super, vielen Dank.
0: Und Basti aus Rostock ist auch in der Muschel. Moin.
4: Moin.
3: Du bekommst 2 Tickets für David Garrett im IGA Park am Samstag. Herzlichen Glückwunsch.
4: Ja, wie cool. Dankeschön.
0: Jawohl, reingehauen. Und das geht hier einer nach dem anderen. Glückwunsch auch an Ulrike aus Teterow, Christine aus Grünow bei Prenzlau und Leonie aus Bernsdorf bei Grevesmühlen. Ansonsten guckt gerne mal rein, internetostseewelle.de, da findet ihr alles zu den Ostseewelle Open Airs. Jetzt ist es 9.16 Uhr, aktuelle Nummer von Harry Styles, hier ist American Girls.

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2: Guten Morgen, es ist 3:03, ihr hört Ostseewelle. Die meiste Musik mit allen aktuellen Hits von morgens bis abends. Nächste halbe Stunde mit Hozier zum Beispiel, Too Sweet, dann haben wir Joe mit dabei und einen coolen Hit von Rednecks, aber nicht Cut Night Joe, sondern der andere, der so richtig schön unter die Haut geht. The Spirit of the Hawk.
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2: Es ist 9.30 Uhr, Ostseewelle hier mit dem Guten Morgen-Update von Adrian Mützel.
14: Bei Neubuko ist ein 91-Jähriger ums Leben gekommen auf seinem eigenen Grundstück. Er hatte einen Unfall mit einem Traktor. Der Mann ist darunter begraben worden. Die Temperaturen werden immer heißer und das macht den Straßen und Autobahnen zu schaffen. Ein Grund nachzubessern. Bundesverkehrsminister Schnieder hat angekündigt, mehr für den Hitzeschutz zu tun.
15: Hier bei uns zwischen Kiel und Hamburg.
14: Zwischen Ratekau und Scharbeutz im Kreis Ostholstein ist der Windpark Rohlsdorf in Betrieb gegangen. Hier drehen sich jetzt 4 Windräder, die teilweise fast 200 Meter hoch sind. Pro Jahr soll der Windpark rund 53 Millionen Kilowattstunden Ökostrom erzeugen. Das ist genug für die Versorgung von gut 17.000 Haushalten.
2: 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Jetzt sind wir beim Guten Morgenwetter, Andrea.
16: Und das sieht heute ganz gut aus. Rügen und Usedom, die haben schon heute Morgen Sonne. Im Rest des Landes kommt dann aber auch jetzt die Sonne raus. Nur weiter westlich, da bleibt es noch ziemlich wolkig. Aber hier wird dann auch die Sonne sich zeigen am Nachmittag. Die Sonnenscheindauer um die 7 bis 17 Stunden. Tag für Tag wird es jetzt auch immer wärmer. Heute um die 21 bis 24 Grad. Dazu ein schwacher bis mäßiger, an der See anfangs auch böiger Wind. Morgen am Freitag richtig schön freundlich und warm, 24 bis 26 Grad. Am Samstag teilweise noch wärmer, 28 Grad. Und da haben wir einen Wechsel aus teils längerem Sonnenschein und Wolken.
2: 9.32 Uhr, Ostseewelle, der beste Verkehrsservice für unser Land. Da ist jetzt alles frei auf den Straßen. Blitzer stehen aber. Auf der A14 Richtung Karstädt, Höhe Platerberg. A24 Richtung Hamburg zwischen Zarrentin und Gallin. Und Richtung Berlin zwischen dem Kreuz Schwerin und Neustadt-Glewe. B5 zwischen Grabe und Ludwigslust Höhe Autohof und in Dersenow Richtung Beutzenburg. B96 Rügenzubringer Richtung A20 Höhe Rastplatz Rügenblick, dann Höhe Milzow, wo 60 erlaubt sind, und Richtung Insel kurz hinter der A20. B103 Rostocker Stadtautobahn Richtung Warnemünde stehen sie Höhe Evershagen. Dann B104 Neubrandenburg auf dem Ring Höhe Kulturpark. B191 Spornitz Richtung Neustadt-Glewe an der Kirche. B197 Insano Richtung Friedland. B208 zwischen Vilböken und Passow. B321 zwischen Pampe und Schwerin Höhe Dekra. Ortsausgang Brüssow Richtung Löcknitz. In Dammgarten am Hafen. Grabow Richtung Winkelmoor. Lamprechtshagen Richtung Allershagen. Dann stehen sie Ortsausgang Glübsdorf Richtung Seehof 30er Strecke. Ortsausgang Ratebur Richtung Löwitz. Zwischen Rheinberg und Altentreptow im Stadtwald. Ortsausgang Röbel Richtung Dammbeck. Stralsund Rudolf-Virchow-Straße. Trassenheide beidseitig, Warnemünde Parkstraße Richtung Dietrichshagen und Wohlenberg auch nochmal beidseitig. Habt ihr noch mehr? Ruft er durch auf der 0381 49 78 110, denn keiner meldet mehr aktuelle Flitzerblitzer.
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2: Tja, Ella aus Hagenow hat die Abi-Prüfung nicht bestanden. Und weil das über 30% ihrer Mitschüler genauso ging, hat sie sich gedacht, weißt du was, bei der Zeugnisausgabe werde ich mal das sagen, was mir so auf der Seele brennt. Und dabei sind böse Worte gefallen. Ob sie diese Rede bereut, das verrät sie gleich nach September. Cry for you. Und Hosea, too sweet. Moin.
16: Moin.
2: Moin.

0: scheiden sich die Geister und wenn jemand polarisiert, dann sie. Die einen sagen nämlich, boah, das war aber richtig mutig und die anderen sagen, boah, ich fand das aber ganz schön unverschämt. Hm. Auf jeden Fall war es ehrlich, ihr hört Ostseewelle, 10 Minuten nach 9:30. Ella aus Hagenow sorgt mit ihrer Abi-Rede für jede Menge Aufmerksamkeit, denn im Abschlussjahrgang des Robert-Stock-Gymnasiums ist jeder Dritte durchgefallen, auch sie selbst.
1: Sind wir wirklich alle zu blöd gewesen? Haben wir nicht gelernt? Oder liegt es vielleicht am anderen Ding? Sollte die Schule vielleicht mal oder das gesamte System darüber reflektieren, was hier schiefgelaufen sein könnte? An die, die unserem Jahrgang die Durchfallquote können, ganz ehrlich, fickt euch einfach nur alle.
2: Das ist mal ein deutlicher Stinkefinger, das muss man sagen. Und heute Morgen haben wir mit ihr gesprochen.
3: Ja, guten Morgen.
2: Du sag mal, zu dem, was du gemacht hast, gehört schon eine Menge Mut dazu. Würdest du das nochmal so machen?
3: Ich denke schon, vielleicht mit etwas weniger emotional gewählten Worten.
2: Okay.
3: Aber um die gleiche Nachricht zu vertreten, auf jeden Fall.
0: Ella, war das lange vorher geplant oder war das relativ spontan ein paar Tage zuvor die Rede?
3: Das war relativ spontan, als wir erfahren haben, dass so viele Leute eben durch ihr Abitur durchgefallen sind. Mhm. Zumal irgendwie kein anderer darüber geredet hat und das irgendwie so mit die letzte Möglichkeit war, das mal anzusprechen.
2: Waren ja über 30%, die bei euch da durchgefallen sind, ne?
3: Ja.
2: Welche Reaktionen gab es denn danach?
3: Sehr viele positive Reaktionen, vor allem von den Schülern und den Eltern. Mhm. Von den Lehrern natürlich größtenteils eher negative Reaktionen. Mhm. Also viele haben mich halt einfach ignoriert, wenn sie an mir vorbeigelaufen sind oder so.
2: Aber so Konsequenzen nicht?
3: Nee, also ich bin jetzt auch tatsächlich im Urlaub und ich kriege immer nur so halb die ganzen Sachen von zu Hause mit. Aber bis jetzt sieht es nicht nach irgendwelchen schlimmen Konsequenzen aus.
0: Ella, es hat ja schon mal ein Abiturient mit seiner Rede für viel Aufmerksamkeit gesorgt, der Fiete aus Prerow. Der hat mit dem Schulleiter abgerechnet und wir hatten ihn auch schon am Ostseewelle-Mikro. Hm. Am Ende hat er durch seine Rede sogar ein Praktikum bei Jan Böhmermann bekommen. In welche berufliche Richtung möchtest du?
3: Also ich fange jetzt meine Ausbildung beim Raumausstatter an.
0: Ach schön.
3: Also eigentlich eher weniger was mit so Reden und so zu tun hat.
2: Okay, aber vielleicht wäre das jetzt mal nochmal was zum Umschwenken nach dieser Geschichte.
3: Ja, mal schauen, aber erstmal eine Ausbildung mit festen Berufsaussichten,
2: ja,
3: um eben ein bisschen was Festes zu haben.
2: Das ist sehr löblich. Dann würde ich sagen, du bist gerade im Sommerurlaub, hast angesprochen, genieß den und wir hoffen für dich, dass das jetzt nicht allzu große Nachwirkungen alles hat.
3: Ja, danke schön. Ja,
2: Ella aus Hagenow weiß genau, was sie will, polarisiert mit ihrer ehrlichen Abschlussrede im Robert-Stock-Gymnasium in Hagenow. Dort ist jeder Dritte durchs Abi gerauscht. Ihr hört Ostseewelle, es ist jetzt 9:43 Uhr, in 2 Minuten 3:15.

0: Wir starten hier. Einen schönen guten Morgen. Es ist 9.50 Uhr und Christian wird jetzt übernehmen. Schneidi hat ja noch ein bisschen Urlaub, ne?
1: Den Urlaub gönnen wir Ihnen natürlich aber auch. Und wir begleiten euch. Ja, natürlich, auf jeden Fall.
2: Also ich nicht.
1: Na, Uwe hatte ja vor kurzem Urlaub, ne?
0: Na, Andrea hat jetzt 4 Monate nicht. Ich krauch schon auf dem Zahnfleisch. Deswegen
3: ja, aber wirklich. Mit langsam Zeit.
1: Ihr Lieben, wir begleiten euch natürlich auch für mehr Spaß bei der Arbeit mit der meisten Musik, mit allen aktuellen Hits. Da haben wir gleich Calvin Harris mit dabei mit seinem Sommerhit Summer. Und vorneweg machen wir Platz für Leonie. Die gibt's jetzt hier mit Don't Worry bei Ostseewelle.

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9: Ich bin Katrin Müller. Nach Schätzungen des Robert-Koch-Instituts gab es infolge der Hitzephase im Juni rund 5.100 Hitzetote in Deutschland. Das geht aus dem aktuellen RKI-Wochenbericht zur hitzebedingten Mortalität hervor. Der vergangene Juni war in Westeuropa der heißeste jemals gemessene. Die Durchschnittstemperatur lag bei rund 20,7 Grad. Das sind mehr als 3 Grad über dem Juni-Durchschnitt der Jahre 1991 bis 2020. Das meldet der Klimawandeldienst der EU Copernicus.
10: Der Rekord-Juni hat Teile Europas nahezu ausgetrocknet. Portugal, Spanien, Frankreich und Griechenland kämpften gegen große Waldbrände. In Deutschland hat der Wetterdienst einen neuen Allzeit-Hitzerekord gemessen, 41,8 Grad in Möckern-Drewitz in Sachsen-Anhalt. Die Datenbasis des Europäischen Klimawandeldienstes ist riesig. Demnach war es weltweit der zweitwärmste Juni seit Beginn der Aufzeichnungen. Uli Reitinger, Nachrichtenredaktion.
9: Lange waren die Anträge auf Kindergeld und Elterngeld mit einem Wust an Formularen verbunden. Das soll einfacher werden. Das Kindergeld soll künftig ohne Antrag ausgezahlt werden. Das will der Bundestag heute beschließen.
11: Mit dem neuen Gesetzesentwurf soll die Kindergeldbeantragung nach der Geburt mehr oder weniger automatisch ablaufen. Das Kind müsste von den Eltern dann nur noch beim Standesamt angemeldet werden. Oft übernimmt das aber auch schon das Krankenhaus für sie. Bei Eltern, die schon ein Kind haben, würde dann ab März 2027 bei jedem weiteren Kind das Kindergeld auf das bisherige Konto überwiesen werden. Für Personen, die zum ersten Mal Eltern werden, würde das System erst ab November 2027 greifen. Aber auch da, solange eine IBAN vorliegt, soll das Kindergeld automatisch kommen. Aus Berlin, Jonas Mikulajczak.
9: Die USA haben im Streit mit dem Iran um die Straße von Hormuz in der zweiten Nacht in Folge Ziele in der Islamischen Republik bombardiert. Irans Revolutionsgarden, die Elitestreitmacht des Landes, griffen nach eigenen Angaben im Gegenzug erneut US-Stützpunkte in den beiden mit den USA verbündeten Golfstaaten Kuwait und Bahrain an. US-Präsident Trump drohte dem Iran noch heftigere Angriffe an. Zum Sport. Heute Abend kommt es zur ersten Viertelfinalpartie der Fußball-WM in den USA, Mexiko und Kanada. Frankreich und Marokko spielen um den Einzug ins Halbfinale. Anstoß ist um 22 Uhr. Der Gewinner des Spiels trifft im Halbfinale auf Spanien oder Belgien.
0: Die Welle mit dem Wetter hier vor uns in Hamburg und Schleswig-Holstein. Die Temperaturen, die liegen aktuell bei um die 18 Grad. 24 können es hier und da noch werden. Sonne und Wolken wechseln sich dabei immer mal wieder ab. Im Großen und Ganzen trocken bei einem mäßigen bis frischen Wind aus westlichen Richtungen. Der Zwei-Tage-Trend morgen überwiegend sonnig und trocken bei höchstens 26 Grad. Übermorgen Wechsel aus Sonne und Wolken. Es bleibt größtenteils trocken bei 28 Grad maximal.

0: 10.03 Uhr Ostseewelle hier mit dem besten Verkehrsservice für unser Land. Und da ist soweit alles frei. Euch eine gute und sichere Fahrt. Die Flitzerblitzer, die stehen von euch gemeldet. Moin!
1: Hallöchen, hier ist Michael. Grüßt euch. Und zwar von Neubrandenburg in Richtung Stappenhagen. Lasert die Polizei in der Ortslage Chemnitz.
0: Danke, Micha. Dann stehen sie A14 Richtung Karstädt, Höhe Platterberg. A24 Richtung Hamburg zwischen Zachentin und Galin. Und Richtung Berlin zwischen Kreuz Schwerin und Neustadt-Glewe. B5 zwischen Grabo und Ludwigslust, Höhe Autohof und in Dersenow Richtung Beutzenburg. B96 Rügenzubringer Richtung A20, Höhe Rastplatz Rügenblick, dann Höhe Milzow in der 60er. Richtung Insel, kurz hinter der A20 und Samtens Richtung Bergen, dort nur 80 erlaubt. B103 Rostocker Stadtautobahn Richtung Warnemünde, Höhe Evershagen. B104 Neubrandenburg auf dem Ring, Höhe Kulturpark. B191 in Spornitz Richtung Neustadt-Glewe an der Kirche. B195 in Stabe Richtung Seeze. Dann habt ihr noch einen.
2: Simon hier. Die stehen in Sano, Anklamer Straße Richtung Friedland und blitzen in der 50er-Zone.
0: Danke, Simon. B198 in Hohengüstow machen sie Richtung A11 Bilder. B208 zwischen Abzweig Vielböken und Passow. B321 zwischen Pampo und Schwerinhöhe Degra. Auf der Umgehung Kriewitz und Schwerinhöhe Waldfriedhof stehen sie Richtung Siebenseencenter. Ortsausgang Brüssow Richtung Löcknitz, in Dammgarten am Hafen, Grabo Richtung Winkelmoor, in Lambrechtshagen Richtung Allershagen, dann in Neumukran Richtung Sassnitz, Ortsausgang Ratebur Richtung Löwitz, Ortsausgang Röbel Richtung Dammbeck, Stralsund, Rudolf-Vilchow-Straße und da habt ihr noch einen.
3: In Stralsund, Greifswalder Chaussee bei der Aral in Richtung Stadtauswärts.
0: Guck mal eine an, dankeschön. Trassenheide beidseitig, Ortsausgang Torgelow Richtung Ueckermünde und Warnemünde, Parkstraße Richtung Dietrichshagen. Habt ihr auch noch was entdeckt? Dann ruft gerne durch. Studio Hotline ist die 0381 49 78 110, denn keiner meldet mehr aktuelle Flitzerblitzer. Schönen Donnerstag, ich bin Christian Renz. Hey, hey.
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Hier ist Ostseewelle mit Tampa City.

0: Beim Werk in Enterning an der Eider.
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0: gleich weiter mit dem, was wir am besten können. Die meiste Musik mit allen aktuellen Hits spielen. Mit an Bord der Ketchup-Song von Last Ketchup aus den starken 2000ern. Und knackig frisch wird's mit Mr. Know-It-All von Mr. Teddy Swims. Bleibt bei Ostseewelle, geht sofort weiter.
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0: So, dann schauen wir aufs Wetter hier bei Ostseewelle und da messen wir am Holstentor in Lübeck aktuell 17 Grad, bis zu 24 Grad sind hier und da noch drin. Sonne und Wolken geben sich heute immer mal wieder die Klinke in die Hand, es bleibt größtenteils trocken. Der Wind kommt aber immer mal wieder mäßig bis frisch aus westlichen Richtungen. Wir schauen mal auf den Zwei-Tage-Trend, morgen am Freitag. Viel Sonne, es bleibt überwiegend trocken bei höchstens 26 Grad. Übermorgen, ja, oft freundlich und sonnig, geht trocken weiter bei herrlichen 28 Grad maximal. 10.30 Uhr.
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0: Auf den Straßen und Autobahnen ist soweit alles frisch und frei. Euch eine gute und sichere Fahrt. Die Flitzerblitzer, die stehen A24 Richtung Berlin zwischen Kreuz Schwerin und Neustadt-Glewe. B5 zwischen Grabow und Ludwigslust Höhe Autohof. B96 Höhe Milzow in der 60er. Richtung Insel, kurz hinter der A20. Und samtens Richtung Bergen in der 80er Strecke. B103 Rostocker Stadtautobahn Richtung Warnemünde in Höhe Evershagen. Ihr habt einen Moin.
7: Moin, Moin, Ostseewelle. Hier ist der Bernd aus Samsdorf. In Kues Richtung Samsdorf-Bützow blitzen sie. Bundesstraße 103.
0: Nehmen wir mit, danke dir. B191 in Spornitz Richtung Neustadt-Lewe an der Kirche. Dann B198 in Hohengüstow Richtung A11. B321 zwischen Pampe und Schwerinhöhe Dekra. Dann Umgehung Kriewitz und Schwerinhöhe Waldfriedhof Richtung Siebenseencenter. Dann Brüssel raus Richtung Löcknitz. Wir haben Greifswald, die Lützer Straße in der 30er mit dabei. Grabow Richtung Winkelmoor. Dann in Malchow, in der Schulstraße, beidseitig. Neumukran Richtung Sassnitz, Ortsausgang Ratebur Richtung Löwitz, Röbel raus Richtung Dambeck. In Stralsund, Rudolf-Virchow-Straße und Greifswalder Chaussee, Höhe der Aral-Tankstelle stadtauswärts. Ortsausgang Torgelow Richtung Ueckermünde, Warnemünde in der Parkstraße Richtung Dietrichshagen und Wohlenberg stehen sie sogar beidseitig. Habt ihr auch noch was entdeckt? Dann ruft gerne durch. Studio-Hotline ist die 0381 49 78 110. Denn keiner meldet mehr aktuelle Flitzerblitzer.
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0: Ja, und dann legen wir los. Gleich, wie versprochen, für euch am Start aus den 2000ern. Können wir ein bisschen mitdancen im Büro oder in der Werkstatt. Last Ketchup mit dem Ketchup-Song aus den 2000ern. Und vorneweg machen wir Platz für Superstar Teddy Swims. Was eine geile Stimme. Hier ist er mit Mr. Know-It-All. Ich bin Christian Renz. Moin. 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

schön fleißig mitgedanced? Natürlich! So klingt der Sommer 2026. Eben gehört Last Ketchup mit dem Ketchup-Song. Jetzt wieder was brandaktuelles aus den Charts. Hier ist Popstar Taylor Swift mit The Fate of Ophelia bei Ostseewelle.

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Ja, vielleicht kennt ihr das ja auch gerade, ne? Man steht morgens vorm Kleiderschrank und fragt sich, T-Shirt, Bluse oder doch lieber ein Pulli? Die Sonne scheint, aber draußen merkt man doch schnell, so richtig warm ist es noch nicht, ne? Mit Pulli schwitzt man nach einer Minute, mit T-Shirt friert man die ersten schattigen Ecken. Irgendwie kann das Wetter sich einfach nicht entscheiden. Egal ob mit Shirt oder Hoodie, Ostseewelle bringt euch durch den Sommer. Jetzt mit dem aktuellen Wir Hammett. Dai, dai. Wir sind Shakira und Buana Boy am Donnerstagvormittag. Viel Spaß damit.

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8: Ich bin Katrin Müller. Nach Schätzungen des Robert-Koch-Instituts gab es infolge der Hitzephase im Juni rund 5.100 Hitzetote in Deutschland. Das geht aus dem aktuellen RKI-Wochenbericht zur hitzebedingten Mortalität hervor. Der vergangene Juni war in Westeuropa der heißeste jemals gemessene. Die Durchschnittstemperatur lag bei rund 20,7 Grad. Das sind mehr als 3 Grad über dem Juni-Durchschnitt der Jahre 1991 bis 2020. Das meldet der Klimawandeldienst der EU Copernicus.
9: Der Rekord-Juni hat Teile Europas nahezu ausgetrocknet. Portugal, Spanien, Frankreich und Griechenland kämpften gegen große Waldbrände. In Deutschland hat der Wetterdienst einen neuen Allzeit-Hitzerekord gemessen, 41,8 Grad in Möckern-Drewitz in Sachsen-Anhalt. Die Datenbasis des Europäischen Klimawandeldienstes ist riesig. Demnach war es weltweit der zweitwärmste Juni seit Beginn der Aufzeichnungen. Uli Reitinger, Nachrichtenredaktion.
8: Lange waren die Anträge auf Kindergeld und Elterngeld mit einem Wust an Formularen verbunden. Das soll einfacher werden. Das Kindergeld soll künftig ohne Antrag ausgezahlt werden. Das will der Bundestag heute beschließen.
10: Mit dem neuen Gesetzesentwurf soll die Kindergeldbeantragung nach der Geburt mehr oder weniger automatisch ablaufen. Das Kind müsste von den Eltern dann nur noch beim Standesamt angemeldet werden. Oft übernimmt das aber auch schon das Krankenhaus für sie. Bei Eltern, die schon ein Kind haben, würde dann ab März 2027 bei jedem weiteren Kind das Kindergeld auf das bisherige Konto überwiesen werden. Für Personen, die zum ersten Mal Eltern werden, würde das System erst ab November 2027 greifen. Aber auch da, solange eine IBAN vorliegt, soll das Kindergeld automatisch kommen. Aus Berlin, Jonas Mikulajczak.
8: Die USA haben im Streit mit dem Iran um die Straße von Hormuz in der zweiten Nacht in Folge Ziele in der Islamischen Republik bombardiert. Irans Revolutionsgarden, die Elitestreitmacht des Landes, griffen nach eigenen Angaben im Gegenzug erneut US-Stützpunkte in den beiden mit den USA verbündeten Golfstaaten Kuwait und Bahrain an. US-Präsident Trump drohte dem Iran noch heftigere Angriffe an. Zum Sport. Heute Abend kommt es zur ersten Viertelfinalpartie der Fußball-WM in den USA, Mexiko und Kanada. Frankreich und Marokko spielen um den Einzug ins Halbfinale. Anstoß ist um 22 Uhr. Der Gewinner des Spiels trifft im Halbfinale auf Spanien oder Belgien.
11: Die Welle mit dem Wetter hier vor uns in Hamburg und Schleswig-Holstein. Die Temperaturen, die liegen aktuell bei um die 18 Grad. 24 können es hier und da noch werden. Sonne und Wolken wechseln sich dabei immer mal wieder ab. Im Großen und Ganzen trocken bei einem mäßigen bis frischen Wind aus westlichen Richtungen. Der Zwei-Tage-Trend morgen überwiegend sonnig und trocken bei höchstens 26 Grad. Übermorgen Wechsel aus Sonne und Wolken. Es bleibt größtenteils trocken bei 28 Grad maximal. 11.03 Uhr gleich.
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11: A20 Richtung Lübeck, da ist zwischen Schönberg und Lüdersdorf der rechte Fahrstreifen gesperrt. Eine Ölspur und zwischen Wismar-Mitte und Grevesmühlen bis 15 Uhr noch einspurig durch Mäharbeiten. Die Flitzerblitzer, die stehen von euch gemeldet. Moin.
12: Steven hier. Im Dreieck Wittstock wird in alle Richtungen geblitzt. Da stehen ringsrum Blitzer. Ich finde gar nicht.
11: Also A19 und A24 in allen Richtungen im Dreieck Wittstock. Da auf jeden Fall mal ein bisschen besonders auspassen. A14 haben wir mit dabei. Richtung Karstädt, Höhe Platterberg. A24 Richtung Hamburg zwischen Zarrentin und Gallin. Dann B5 meldet Bettina.
13: Moin, auf der B5, Dersno, Ortsausgang Richtung Zahnsdorf. Total versteckt.
11: Dankeschön. B96, Rügenzubringer Richtung A20, Höhe Rastplatz Rügenblick. Richtung Insel, kurz hinter der A20 und Samtens Richtung Bergen in der 80er Strecke. B103 in Kues Richtung Bützow. B104, Neubrandenburg auf dem Ring, Höhe Kulturpark. B191 in Spornitz Richtung Neustadt-Glewe an der Kirche. B195 in Stapel Richtung Seetze, B197 in Sano Richtung Friedland, B198 stehen sie in Hohengüstow Richtung A11, B321 zwischen Pampo und Schwerinhöhe Degra und Umgehung Kriwitz machen sie auch noch ein paar Bilder. Schwerinhöhe Waldfriedhof Richtung Siebenseencenter, Brüssow raus Richtung Löcknitz, Greifswald, Lözer Straße in der 30er, dann Grabow mit dabei Richtung Winkelmoor, Malchow in der Schulstraße beidseitig, Vorsicht, zwischen Parum und Dreilützow, Höhe Dreilützow Ausbau. Dann Ortsausgang Röbel Richtung Dammbeck, Stralsund, Greifswalder Chaussee, Höhe der Araltankstelle stadtauswärts, Trassenheide beidseitig, Ortseingang Torgolo aus Ueckermünde kommend, Warnemünde in der Parkstraße Richtung Dietrichshagen und ihr habt da noch einen, moin.
14: Ja, hallo, Mathis hier und zwar auf der B104 in Chemnitz, lesen Sie in beide Richtungen.
11: Wunderbar. Habt ihr auch noch was? Dann ruft gerne durch. Studio Hotline ist die 0381 49 78 110, denn keiner meldet mehr aktuelle Flitzerblitzer.
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11: Ja, und für mehr Spaß bei der Arbeit hören wir jetzt die brandneue Nummer von Olivia Dean. Hier ist sie mit Man I Need. Ich bin Christian Renz. Moin!

0: eben gehört, Vincent Weiss mit Musik sein. 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Jetzt weiter mit frischem neuen Sound von Superstar Alex Warren. Hier ist er mit seinem aktuellen Charthit Ordinary. Viel Spaß damit und einen schönen Donnerstag gewünscht, ihr Lieben.
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Ihr hört Ostseewelle am Donnerstag, den 9. Juli 2026. Wir haben es 11.17 Uhr und eben gerade kam die traurige Nachricht rein. In den vergangenen Wochen haben wir uns immer wieder auch Sorgen um Coolstar Bonnie Tyler gemacht. Jetzt die traurige Nachricht. Bonnie Tyler ist mit 75 Jahren gestorben. Sie lag ja in der Vergangenheit immer mal wieder im Koma. Erinnern wir uns natürlich auch an die Sängerin mit der unverwechselbaren Stimme. Hat ja auch oft Konzerte hier bei uns im Land gegeben. Deshalb jetzt hier zur Erinnerung an eine Musiklegende. Hier ist Bonnie Tyler mit It's a Hard Itch.

0: ist Ostseewelle. Ja, Bonnie Tyler, eine der erfolgreichsten britisch Rock- und Popsängerinnen. Mit 75 Jahren ist sie nun nach langer Krankheit friedlich in einem portugiesischen Krankenhaus eingeschlafen.
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0: Gleich wird's rasant gut hier bei Ostseewelle. Da können wir uns auf Live as a Rollercoaster von 2000er Kultstar Ronan Keating freuen. Obendrauf packen wir coole Deep House Beats von Gestört, aber geil. Auf der 1 der Hit Thank You. 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Für mehr Spaß bei der Arbeit.
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0: Und hier ist das Wetter bei Ostseewelle und da messen wir am alten Elbtunnel in der Hansestadt Hamburg aktuell 18 Grad, bis zu 24 sind hier und da noch drin. Sonne und Wolken gibt es heute im Wechsel dazu. Es bleibt größtenteils trocken, der Wind kommt immer mal wieder mäßig bis frisch aus westlichen Richtungen. Der 2-Tage-Trend, morgen viel Sonne, es bleibt überwiegend trocken bei höchstens 26 Grad, übermorgen oft freundlich und sonnig, geht trocken weiter bei 28 Grad maximal. Wir haben es genau, 11.30 Uhr, halb 12, Ostseewelle hier mit dem besten Verkehrsservice für unser Land. A20 Richtung Lübeck ist zwischen Schönberg und Lüdersdorf der rechte Fahrstreifen wegen einer Ölspur gesperrt. Der Landkreis Mecklenburgische Seenplatte, die B194 ist zwischen Lindenhof und Termin in beiden Richtungen wegen einem Unfall gesperrt. Ostseewelle Umleitungsempfehlung geht über Beggerow. Dann haben wir Stop and Go auf folgender Strecke. B105 Ribnitz-Dammgarten direkt an der Passbrücke plus 25 Minuten mehr wegen einem Pannauto. Die Flitzerblitzer, die stehen A14 Richtung Karstadt, Höhe Platerberg, A19 und A24 in allen Richtungen im Dreieck Wittstock. Dann habt ihr einen Moin.
14: Hallo ihr Lieben, es gibt einen Blitzeraufbau auf der A20 und zwar auf der Brücke bei Jamen in Fahrtrichtung Berlin. Das ist die 100er Strecke. Liebe Grüße.
0: Danke dir und liebe Grüße zurück. A24 Richtung Hamburg zwischen Sarrentin und Galin und Richtung Berlin zwischen Kreuz Schwerin und Neustadt-Glewer. B96 Rügenzubringer Richtung A20. Hörersplatz Rügenblick und Samtens Richtung Bergen in der 80er. B103 in Kues Richtung Bützow, B104 Neubrandenburg auf dem Ring, Höhe Kulturpark und in Chemnitz beidseitig. B197 in Sarnow Richtung Friedland, B198 in Hohengüstow Richtung A11, B321 zwischen Pampow und Schwerinhöhe der Dekra, dann Umgehung Griewitz und Schwerin Höhe Waldfriedhof in Richtung Siebenseencenter auch nochmal einer. Zwischen Altentreptow und Rheinberg, dann Greifswald, Lözer Straße in der 30er, Malchow in der Schulstraße machen sie beidseitig Bilder. Zwischen Parum und Drei-Lützow, Höhe Drei-Lützow-Ausbau. André hat einen, hey.
7: Hallo Ostseewelle-Team, ein Blitzer aus Röbel kommend, Ortsausgang in Richtung Dammbeck, der Blitzeranhänger.
0: Danke dir, mein Lieber. Und Stralsund mit dabei, Greifswalder Chaussee, Höhe der Aral-Tankstelle stadtauswärts. Trassenheide beidseitig, dann Torgolo raus aus Ueckermünde kommend und Warnemünde in der Parkstraße Richtung Dietrichshagen. Habt ihr auch noch was entdeckt? Dann ruft gerne durch. Studio Hotline ist die 0381 49 78 110, denn keiner meldet mehr aktuelle Flitzerblitzer. Schönen Donnerstagvormittag, ich bin Christian Renz. Hey, hey.
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0: 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Ostseewelle begleitet euch mit dem 90er Gassenhauer Everybody's Free von Rosalla und Startschuss fällt Weltstar The Weeknd mit seinem Hit Save Your Tears. Wenn ihr das nicht verpassen wollt, gern dranbleiben für die meiste Musik mit allen aktuellen Hits.
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15: Ich bin Katrin Müller. Nach Schätzungen des Robert-Koch-Instituts gab es infolge der Hitzephase im Juni rund 5.100 Hitzetote in Deutschland. Das geht aus dem aktuellen RKI-Wochenbericht zur hitzebedingten Mortalität hervor. Der vergangene Juni war in Westeuropa der heißeste jemals gemessene. Die Durchschnittstemperatur lag bei rund 20,7 Grad. Das sind mehr als 3 Grad über dem Juni-Durchschnitt der Jahre 1991 bis 2020. Das meldet der Klimawandeldienst der EU Copernicus.
16: Der Rekord-Juni hat Teile Europas nahezu ausgetrocknet. Portugal, Spanien, Frankreich und Griechenland kämpften gegen große Waldbrände. In Deutschland hat der Wetterdienst einen neuen Allzeit-Hitzerekord gemessen, 41,8 Grad in Möckern-Drewitz in Sachsen-Anhalt. Uli Reitinger, Nachrichtenredaktion.
15: Der Weg für den Kauf von US-Mittelstreckenwaffen ist frei. Deutschland hat sich mit den USA beim NATO-Gipfel in Ankara auf den Kauf von Marschflugkörpern des Typs Tomahawk geeinigt. Das sagte Bundeskanzler Merz bei einer Regierungserklärung im Bundestag. Mit der amerikanischen Regierung sei vereinbart worden, dass die Bundesrepublik amerikanische Tomahawk-Raketen erwerbe und in Deutschland stationiere, so Merz. Der Bundestag wird ein Stück weit digitaler. Die Anwesenheitslisten in Papierform werden auf lange Sicht abgeschafft. Künftig sollen die Abgeordneten per Chipkarte ihre Teilnahme an den Sitzungen nachweisen. Den Regierungsfraktionen zufolge spart das enorm Zeit und Geld.
17: Seit Jahrzehnten liegen die Anwesenheitslisten aus. Jedes Mitglied des Bundestags muss sich dort eintragen. Wer dort nicht unterschreibt, verliert Geld. 200 Euro werden von der Kostenpauschale für Abgeordnete abgezogen. 300 bei Nichteintragen plus unentschuldigten Fehlen. Die Listen zu kontrollieren und abzugleichen, verursacht in der Bundestagsverwaltung den Aufwand von etwa 1000 Arbeitsstunden pro Jahr, heißt es von den Regierungsfraktionen. Auch spare das neue digitale Verfahren bis zu 55.000 Blatt Papier im Jahr. Tanja Wagner, Nachrichtenredaktion.
15: Im Fall des tödlichen Angriffs auf einen Zugbegleiter in der Westpfalz ist der Angeklagte zu 10 Jahren Gefängnis verurteilt worden. Das Landgericht Zweibrücken sprach den 26-Jährigen nach der Tat vor 5 Monaten wegen Körperverletzung mit Todesfolge schuldig. Der Fall hatte eine bundesweite Debatte über die Sicherheit von Zugpersonal ausgelöst.
0: die Welle mit dem Wetter hier vor uns in Hamburg und Schleswig-Holstein. Die Temperaturen, die liegen aktuell bei um die 18 Grad. 24 können es hier und da noch werden. Sonne und Wolken wechseln sich dabei immer mal wieder ab. Im Großen und Ganzen trocken bei einem mäßigen bis frischen Wind aus westlichen Richtungen. Der 2-Tage-Trend morgen überwiegend sonnig und trocken bei höchstens 26 Grad. Übermorgen Wechsel aus Sonne und Wolken. Es bleibt größtenteils trocken bei 28 Grad maximal.

0: 12.03 Uhr haben wir es gleich. Ostseewelle hier mit dem besten Verkehrsservice für unser Land. Und da haben wir vom Fabian eine Meldung von der A20. Erzähl mal ganz kurz.
1: Moin, moin, liebes Ostseewelle-Team. Auf der A20, Fahrtrichtung Lübeck, im Rostocker Kreuz liegt ein Spanngurt auf der rechten Fahrbahn.
0: Danke, Fabian. Dann Landkreis Mecklenburgische Seenplatte. Die B194, die ist zwischen Lindenhof und Damin in beiden Richtungen wegen einem Unfall gesperrt. Umfahren am besten über Beggerow. Landkreis Vorpommern-Greifswald auf der B111 zwischen Zinnowitz und Koserow aktuell kein Durchkommen. Dort brennt ein Anhänger, am besten, wenn möglich, weiträumig umfahren. Die Flitzerblitzer, die stehen von euch gemeldet. Moin!
2: Hallo, liebes Ostseewelle-Team. In Stralsund in der Karl-Marx-Straße wird gerade 130er der Blitzer aufgebaut, statt auswärts.
0: Dankeschön, einen haben wir noch.
3: Moin, hier ist der Ronny. Auf der A20 wird gerade der Blitzer aufgebaut, auf der Brücke in Jam in der 100er Zone.
0: Maschine Ronny, danke fürs Melden. A14 stehen sie Richtung Karstädt, Höhe Platterberg, A19 und A24 in allen Richtungen im Dreieck Wittstock. A24 Richtung Hamburg zwischen Zachentin und Gallin und dann nochmal Richtung Berlin zwischen Kreuz Schwerin und Neustadt-Lever. B5 in Dersenow Richtung Beutzenburg machen sie Bilder. B96 Rügenzubringer Richtung A20 Höhe Rastplatz Rügenblick und dann nochmal Höhe Milzo in der 60er. B103 in Kues Richtung Bützow. B104 Neubrandenburg auf dem Ring Höhe Kulturpark und in Chemnitz beidseitig. B191 in Spornitz Richtung Neustadt-Lewe an der Kirche versteckt. B195 in Stapel Richtung Zeze. B197 in Sano Richtung Friedland. B198 in Hohengüstow Richtung A11. B321 Umgehung Kiewitz und dann nochmal Schwerinhöhe Waldfriedhof Richtung Siebenseencenter. Ortsausgang Brüssow Richtung Löcknitz, Greifswald, Lözer Straße. Vorsicht, da auf jeden Fall nur 30 erlaubt. Dann haben wir noch von euch wieder was. Hi.
4: Hallo, liebes Ostseewelle-Team. Im Stadtwald Richtung Altentreptow und 80er-Zone steht der Blitzer.
0: Haben wir mit. Danke dir. In Malchow in der Schulstraße beidseitig zwischen Parum und Drei-Lützow Höhe, Drei-Lützow-Ausbau. Dann Röbel raus Richtung Dambeck, Trassenheide beidseitig, Ortseingang Torgolo aus Ückermünde kommend und Warnemünde in der Parkstraße Richtung Dietrichshagen. Habt ihr auch noch was auf dem Zettelchen? Dann gerne immer her damit. Studio-Hotline ist die 0381 49 78 110, denn keiner meldet mehr aktuelle Flitzerblitzer. Schöne Mittagspause, ich bin Christian Renz. Hey, hey.
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0: Jawohl, morgen ist wieder einer der schönsten Tage für Familien bei uns hier in Mecklenburg-Vorpommern, der Landeszootag. Ihr hört Ostseewelle. Ja, vom Tropenzoo in Bansin über den Tiererlebnispark Grabowhöfe bis hin zum Wildpark Güstrow. Im ganzen Land machen unsere Zoos und Tierparks mit und das pünktlich zum Start der Sommerferien. Neben den tierischen Stars, ob Löwen, Pinguine oder auch Erdmännchen, gibt es überall auch ein tolles Programm. Antje Angeli vom Landeshofverband ist an der Studio-Hotline. Antje, der Landeszootag ist ja inzwischen schon eine richtige Tradition. Warum lohnt sich denn der Besuch morgen ganz besonders?
1: Ja, also insgesamt beteiligen sich ja wirklich 16 zoologische Einrichtungen an diesem Landeszootag und jede Einrichtung für sich hat ein ganz besonderes Programm dafür aufgelegt. Also wir hier in Rostock machen zum Beispiel verschiedene Mitmachaktionen zum Thema Artenschutz, wo es auch mal darum geht, welche Urlaubsmitbringsel man lieber nicht aus dem Ausland mitbringt. Und wir werden verschiedene Bastelaktionen haben und wir haben ganz tolle Programme, ganz abgesehen davon, dass es auch tolle Schaufütterungen, tolle Rallyes gibt. Und so sieht das in jedem Zoo aus. Also mal ist es eine tolle Tiertaufe, dann ist es ein Forschercamp, dann ist es eben ein Rallye oder eine Mitmachstation. Also es gibt in jedem Zoo kleine Sonderprogramme an diesem Tag.
0: Stark. Und das lohnt sich ja auch für die ganze Familie, ne?
1: Also bis einschließlich 14 Jahren kommen die Kinder alle kostenfrei in den Zoo. Also ohne, dass man groß was vorzeigen muss, ne? Also vielleicht die größeren Kinder, die dann schon 16 oder 17 sind, da wird vielleicht mal gefragt, ob sie mal einen Personalausweis oder irgendwas zeigen können.
0: Ja, wunderbar. Morgen werden wieder tausende Familien in den Zoos und Tierparks strömen zum Landeszootag. Alle Infos und wer vor allem alles mitmacht, das seht ihr mit einem Klick bei ostseewelle.de.

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12: Ja, dann schauen wir doch mal aufs Wetter hier bei Ostseewelle. Und da messen wir am Alten Botanischen Garten in Kiel. In der Mittagspause 19 Grad bis zu 24 Grad sind hier und da noch möglich. Sonne und Wolken gibt es heute im Wechsel mit dazu. Es bleibt größtenteils trocken. Der Wind kommt immer mal wieder mäßig bis frisch aus westlichen Richtungen. Der Zwei-Tage-Trend, morgen auch wieder viel Sonne. Es bleibt überwiegend trocken bei höchstens 26 Grad. Übermorgen oft freundlich und sonnig. Es geht trocken weiter bei herrlichen 28 Grad maximal. Wir haben es genau 12.30 Uhr.
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12: Landkreis Mecklenburgische Seenplatte, da gab es einen Unfall auf der B194 zwischen Bochentin und Demmin. Ihr werdet aber dran vorbeigeleitet. Landkreis Vorpommern-Greifswald auf der B111 zwischen Zinnowitz und Koserow. Aktuell kein Durchkommen. Dort brennt ein Anhänger, am besten weiträumig umfahren. Die Flitzerblitzer, die stehen A14 Richtung Karstadt, Höhe Platterberg, A19 und A24 in allen Richtungen im Dreieck Wittstock, A20 Richtung Stettin auf der Peenetalbrücke, A24 Richtung Hamburg zwischen Zarentin und Gallin, B96 mit dabei, Rügenzubringer Richtung A20, Höhe Milzow in der 60er, Richtung Insel kurz hinter der A20 und Samtens Richtung Bergen in der 80er Strecke, B103 in Kues Richtung Bützow. Jeremy hat ein, moin.
13: Hallo liebes Ostseewelle-Team, in Neubrandenburg auf dem Friedrich-Engels-Ring, Höhe Lohnmühle steht ein Blitzer.
12: Danke, Jeremy. Dann in Chemnitz beidseitig. B191 in Spornitz Richtung Neustadt-Glewe an der Kirche. B195 in Stape Richtung Seeze. B198 in Hohengüstow Richtung A11. B321 stehen sie Umgehung Kriewitz und machen Bilder. Schwerin Höhe Waldfriedhof Richtung Siebenseencenter. Dann zwischen Altentreptow und Rheinberg in Greifswald, Lözer Straße in der 30er. In Letzin-Siedlung Richtung Buro. Ihr habt noch einen, hi.
14: Moin, hier ist Caro in der Schulstraße in Malchow beidseitig.
12: Caro, liebe Grüße in meiner Heimatstadt. Neubrandenburg, Ihlenfelder Straße stadteinwärts. Dann in Seelen aus Bergen kommend. Stralsund, Karl-Marx-Straße stadtauswärts. In Torgelow, Ortsausgang aus Ueckermünde kommend, Warnemünde in der Parkstraße Richtung Dietrichshagen und in Wohlenberg Richtung Klütz. Habt ihr auch noch was? Dann ruft gerne durch. Studio-Hotline ist die 0381 49 78 110, denn keiner meldet mehr aktuelle Flitzerblitzer.
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12: Ja, dann legen wir los mit Jennifer Lopez und David Geller. Brandneuer Song Save Me Tonight. Guten Hunger, ich bin Christian Renz.

Er kommt aus Mecklenburg-Vorpommern und wurde nach seinem Outing schwer angefeindet. Top-DJ Felix Jehn aus dem Klützer Winkel hatte sich danach erstmal eine Outzeit gegönnt, war in Therapie und produzierte genau aus diesem Grund diesen einen Hit, Pride, der ein Statement gegen Schwulenhass sein soll. Cool, gelungenes Comeback. Hier bei Ostseewelle hören wir jetzt genau diesen Hauskracher und Abfahrt. Viel Spaß damit. 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

Was ein Gute-Laune-Hit von Shakira aus dem Jahre 2010. Ihr wisst, hier bei Ostseewelle entdecken wir ja auch immer die aktuellen Hits gemeinsam. Und den spielen wir euch jetzt von Popstar Michael Schulte. Radio Laut, hier ist er mit Lovesick. Für mehr Spaß in der Mittagspause.

0: Wir haben's kurz vor eins. Einen wunderschönen Donnerstag wünschen wir euch. Ihr der Rostiwelle mit der meisten Musik, mit allen aktuellen Hits. Gleich vor eurer Mittagspause Loreen mit dem Hammer 2000er Euphoria. Und brandneu entdecken wir Fever Dream von Superstar Alex Warren. Es lohnt sich auf jeden Fall, dran zu bleiben.
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14: Ich bin Katrin Müller. Kanzler Friedrich Merz hat den eingeschlagenen Reformkurs der schwarz-roten Koalition für eine Modernisierung des Landes verteidigt. Die Mitte liefere, sie arbeite und sie erfülle vor allem den Auftrag aus unserem Grundgesetz, sagte Merz in einer Regierungserklärung im Bundestag. Auch verwies er auf positive Signale aus der Wirtschaft.
15: Wir sind ein starkes Land, wirtschaftlich, politisch und auch gesellschaftlich. Wir sind stark und wir können es auch bleiben. Wir bleiben es, wenn wir uns den Herausforderungen stellen und sie nicht wie früher wegschieben, sondern sie angehen und lösen.
14: Merz äußerte sich auch zum NATO-Gipfel in Ankara. Demnach wird die Bundesrepublik US-Mittelstreckenwaffen des Typ Tomahawk kaufen und in Deutschland stationieren. Darauf habe man sich mit der US-Seite verständigt, so Merz. Die Hitzephase ab Mitte Juni hat nach Schätzungen des Robert-Koch-Instituts rund 5.100 Menschen das Leben gekostet. Allein in der besonders heißen Woche vom 22. bis 28. Juni gab es demnach geschätzt rund 4.300 hitzebedingte Sterbefälle. Die Zahl der Hitzetoten übertrifft schon zur Jahresmitte die Werte ganzer Vorjahre deutlich.
16: Typischerweise gibt es in Sommerwochen mit hohen Temperaturen, also nicht nur tagsüber, sondern auch nachts, eine deutlich höhere Sterblichkeit. Aber diese Zahlen, die sind schon extrem. Schon jetzt sind es mehr Hitzetote als 2023, 24 oder 25 pro Jahr. Besonders betroffen waren ältere Menschen, vor allem über 85 Jahre. Und im Vergleich der Bundesländer zeigt sich, dass es die meisten Hitzetoten in Rheinland-Pfalz und dem Saarland gab. Hier starben deutlich mehr als im Bundesdurchschnitt. Antje Kaiser, Berlin.
14: Die für das Wintersemester geplanten Leistungserhöhungen beim BAföG werden um ein halbes Jahr verschoben. Die Anhebung der sogenannten Wohnkostenpauschale von 380 auf 440 Euro für diejenigen, die nicht mehr bei den Eltern wohnen, soll demnach erst zum Sommersemester 2027 kommen. Das teilten die zuständigen Fachpolitiker von Union und SPD in Berlin mit. Die britische Sängerin Bonnie Tyler ist tot. Entsprechende Berichte bestätigte ihr Management auf Anfrage der deutschen Presseagentur. Die Sängerin wurde 75 Jahre alt.
17: Welle mit dem Wetter hier vor uns in Hamburg und Schleswig-Holstein. Die Temperaturen, die liegen aktuell bei um die 18 Grad. 24 können es hier und da noch werden. Sonne und Wolken wechseln sich dabei immer mal wieder ab. Im Großen und Ganzen trocken bei einem mäßigen bis frischen Wind aus westlichen Richtungen. Der 2-Tage-Trend morgen überwiegend sonnig und trocken bei höchstens 26 Grad. Übermorgen Wechsel aus Sonne und Wolken. Es bleibt größtenteils trocken bei 28 Grad maximal.

0: 13 Uhr 3, Ostseewelle mit dem besten Verkehrsservice für unser Land. A14 Richtung Karstädt zwischen Kreuz Wismar und Jesendorf. Vorsicht, da liegen Gegenstände auf der Fahrbahn. Landkreis Vorpommern-Greifswald auf der B111 zwischen Zinnowitz und Koserow. Aktuell kein Durchkommen, dort brennt ein Anhänger. Aktuell laufen die Löscharbeiten. Die Flitzerblitzer, die stehen von euch gemeldet. Moin.
1: Mahlzeit, der Schombi hier. Auf der A20, auf der Brücke Jahrmen in Richtung Berlin, bauen sie gerade den Blitzerkasten auf.
0: Super, nehmen wir mit. Danke dir fürs Melden. Dann stehen sie B104, Neubrandenburg, auf dem Ring, Höhe Kulturpark. B321, Höhe Pampo, beidseitig, zwischen Altentreptow und Rheinberg, in Glockenhagen, aus Ribnitz-Damgarten kommend. In Malchow, in der Schulstraße, beidseitig. Dann Neubrandenburg, Ehlenfelder Straße, stadteinwärts. Ihr habt noch einen, moin.
2: Moin, moin, Roland hier. Blitzer in Kues Richtung Bisfurt.
0: Sehr gut, Stralsund, Karl-Marx-Straße, beidseitig. Dann Trassenheide, beidseitig. Ortseingang Torgolo aus Ueckermünde kommend. In Wohlenberg Richtung Klütz. Und einen habt ihr noch, moin.
3: Ja, hallo, hier ist der Gerd. Ich wollte einen Leser melden, und zwar in dem Ort Seelen in der 30er-Zone aus Richtung Bergen kommen.
0: Sehr schön, haben wir mit. Habt ihr auch noch was? Dann ruft gerne durch. Studio-Hotline ist die 0381 49 78 110, denn keiner meldet mehr aktuelle Flitzerblitzer. Schönen Donnerstag, ich bin Christian Renz. Hey, hey.
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0: gleich sanfte Klänge von Popstar James Blunt. Vor wird's beautiful mit diesen zwei Herren hier.
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2: Ja, Oberamtsrat Alfred Klausen?
3: Morgens, Alfred. Na, wie ist?
2: Mann, Hans-Werner, hast du das auch aus Frankreich gehört?
3: Ah, meinst du Marie Le Pen?
2: Genau die. Die hat jetzt eine Haftstrafe mit Fußfessel bekommen.
3: Und trotzdem könnte sie Präsidentin werden.
2: Das musst du dir mal vorstellen. Staatsbesuch mit Ladegerät im Handgepäck.
3: Ich glaube, eine Fußfessel muss man gar nicht aufladen.
2: Ja, du musst dich ja auskennen. Du hast von deiner Frau Gertrud ja auch eine bekommen.
3: So ein Quatsch. Le Pen darf wohl theoretisch kandidieren, wenn die Sperre rechtzeitig endet.
2: Stell dir mal vor, die würde mit elektronischer Anwesenheitskontrolle regieren.
3: Naja, wieso? Im Rathaus wäre das ja völlig praktisch.
2: Wieso?
3: Dann wüsste der Chef wenigstens, wo Franz Helmut Mörkweiser während der Arbeitszeit wieder verschwindet.
2: Also ich will das fürs Bauamt auf gar keinen Fall. Alfred, laut Fußfessel bist du seit einer Stunde in der Bäckerei.
3: Dabei holst du angeblich eine Akte aus dem Archiv.
2: Ja, das wird mir noch fehlen.
3: Also ich fände das schon krass, wenn eine verurteilte Präsidentin wird.
2: Wieso? Das ist doch salonfähig geworden. Trump hat doch auch Dreck am Stecken.
3: Ja, haben sie ja irgendwie alle, aber scheint keinen mehr zu interessieren. Aber wenn ich Bürgermeister werde, dann machen sie mich noch fertig, weil ich 1996 mal Kaugummis geklaut habe.
2: Hast du?
3: Sag's bitte Gertrud nicht.
2: Was war das denn für ein Piepton?
3: Das war mein Handy. Ich hatte den von Gertrud vorgegebenen GPS-Bereich in meinem Büro gerade verlassen und...
2: Ach, du armes Würstchen.
3: Ja, armes Würstchen, aber mit Käffchen.
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0: Reise mit Advents. Wird fast wie auf dem Streifion mit Ulla Van der 2000 auf der Position. Superstar Lady Gaga mit ihrem aktuellen Gute-Laune-Hit Abracadabra. Bleibt bei Ostseewelle, sind sofort wieder zurück.
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3: Und dann schauen wir aufs Wetter hier bei Ostseewelle. Und da messen wir am Fördepark in Flensburg aktuell 20 Grad. Bis zu 24 Grad sind hier und da noch drin. Sonne und Wolken gibt es heute immer wieder im Wechsel dazu. Es bleibt größtenteils trocken. Der Wind immer mal wieder mäßig bis frisch aus westlichen Richtungen. Der 2-Tage-Trend. Morgen Sonne satt. Es bleibt überwiegend trocken bei herrlichen 26 Grad. Übermorgen oft freundlich und sonnig. Es geht trocken weiter bei 28 Grad maximal. Wir haben es genau 13.31 Uhr, halb zwei, Ostseewelle hier mit dem besten Verkehrsservice für den Landkreis Vorpommern-Greifswald auf der B111 zwischen Zinnowitz und Koro. Aktuell kein Durchkommen, dort hat ein Anhänger gebrannt, aktuell läuft die Bergung. Dann habt ihr noch
4: Moin. Hallo, Alina. Zwischen Luko und Vogelang, da hat sich ein Auto überschlagen und liegt jetzt auf dem Dach und da kommt jetzt keiner mehr durch.
3: Okidoki, also da am besten dann über Eggesin das Ganze umfahren. Die Flitzerblitzer, die stehen A14 Richtung Karstadt, Tür Platerberg, A20 Richtung Stettin auf der Penetal. Brücke. A24 Richtung Hamburg zwischen Zarentin und Galin. Ihr habt was? Moin.
5: Hallo, hier ist der Jürgen aus Neubukow. Direkt an der Abfahrt von der A20 Richtung Stralsund in der 80er-Zone, B96. Und dann in der Gegenrichtung Höhe Altenhagen.
3: Super. B104 mit dabei in Lahlendorf Richtung A19. Dann B321 Höhe Pampow beidseitig. Zwischen Altentreptow und Rheinberg, Brüssow raus Richtung Löcknitz. In Letzin Siedlung Richtung Buro. In Malchow in der Schulstraße stehen sie beidseitig zwischen Pandelwürz in Seelenberg.

0: kommen, schade beidseitig eine Max in A und
1: Tannenbahn.
0: Ich hab die Hotline 38 49 78 110, denn keiner meldet mehr aktuelle Flitzerblitzer. Schönen Donnerstagmittag, ich bin Christian Renz. Hey, hey.
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0: gleich weiter mit Sabrina. Boys haben wir aus den 80ern mit dabei. Vorhabt ihr noch was auf der 0381 49 78 110? Hallöchen.
1: Der Lange hier in Stolpe Richtung Woldeck. Bauen sie gerade die Blitze auf.
0: Wunderbar. Danke fürs Update da. Also ein bisschen besonders vorsichtig fahren. Jetzt Kultmucke aus den 80ern. Hier bei uns die Welle.

0: Nachmittag, die ich weiter mit diesem mit aktuellen Hits, Starting, haben wir Walk Me Home und Fair für aktuell Hits, Someone Else von Clock Clock. Gern bleiben für mehr Spaß bei der Arbeit.
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3: Ich bin Katrin Müller. Kanzler Friedrich Merz hat den eingeschlagenen Reformkurs der schwarz-roten Koalition für eine Modernisierung des Landes verteidigt. Die Mitte liefere, sie arbeite und sie erfülle vor allem den Auftrag aus unserem Grundgesetz, sagte Merz in einer Regierungserklärung im Bundestag. Auch verwies er auf positive Signale aus der Wirtschaft.
4: Wir sind ein starkes Land, wirtschaftlich, politisch und auch gesellschaftlich. Wir sind stark und wir können es auch bleiben. Wir bleiben es, wenn wir uns den Herausforderungen stellen und sie nicht wie früher wegschieben, sondern sie angehen und lösen.
3: Merz äußerte sich auch zum NATO-Gipfel in Ankara. Demnach wird die Bundesrepublik US-Mittelstreckenwaffen des Typ Tomahawk kaufen und in Deutschland stationieren. Darauf habe man sich mit der US-Seite verständigt, so Merz. Die Hitzephase ab Mitte Juni hat nach Schätzungen des Robert-Koch-Instituts rund 5.100 Menschen das Leben gekostet. Allein in der besonders heißen Woche vom 22. bis 28. Juni gab es demnach rund 4.100 gesenkte Sterbefälle. Die Zahl der Hitzetoten übertrifft schon zur Jahresmitte die Werte ganz hervor deutlich.
5: Typischerweise ist immer Wochen mit Untertun, also nicht nur tagüber, sondern auch nachts eine deutliche Schicht. Diese sind schon extrem. Schutz mehr als bei

0: Betroffen waren ältere Menschen, vor allem 85 Jahre. Und gleich der Bund erinnert sich, dass die Massentotenrate gab, starben deutlich mehr als im Bundesdurchschnitt. Antje Kaiser, Berlin.
1: Die für das Wintersemester geplanten Leistungserhöhungen beim BAföG werden um ein Jahr verschoben. Die Erhöhung der sogenannten Grundkostpauschale von 380 auf 440 Euro für diejenigen, die nicht mehr bei den Eltern wohnen, soll demnach erst zum Sommersemester 2027 kommen. Das teilten die zuständigen Fachpolitiker von Union und SPD in Berlin mit. Die britische Sängerin Bonnie Tyler ist tot. Entsprechende Berichte bestätigte ihr Management auf Anfrage der deutschen Presseagentur. Die Sängerin wurde 75 Jahre alt.
2: Die Welle mit dem Wetter hier vor uns in Hamburg und Schleswig-Holstein. Die Temperaturen, die liegen aktuell bei um die 18 Grad. 24 können es hier und da noch werden. Sonne und Wolken wechseln sich dabei immer mal wieder ab. Im Großen und Ganzen trocken bei einem mäßigen bis frischen Wind aus westlichen Richtungen. Der Zwei-Tage-Trend: morgen überwiegend sonnig und trocken bei höchstens 26 Grad. Übermorgen Wechsel aus Sonne und Wolken. Es bleibt größtenteils trocken bei 28 Grad maximal.

0: 14.03 Uhr, Ostseewelle, hier immer die besten Verkehrsservice für unser Land. Und da schauen wir in den Landkreis Ludwigslust-Parchim. Da gab es einen Unfall auf der B321 zwischen Pampo und Bandenitz in beiden Richtungen. Ihr werdet aber wechselseitig dran vorbeigeleitet. Landkreis Vorpommern-Greifswald, B111 zwischen Zinnowitz und Koserow gesperrt. Dort hat ein Anhänger gebrannt, da läuft aktuell die Bergung. Und zwischen Lukow und Vogelsang ebenfalls Behinderung nach Unfall. Umfahren geht am besten über Eggesin. Die Flitzerblitzer, die stehen A14 Richtung Karstadt, Höhe Platerberg, A19 und A24 in allen Richtungen im Dreieck Wittstock, A20 ziehen sie auf der Peenehalbe, A24 Richtung Hamburg, Zentino Galli, B96 Rügen Richtung Bahnhöhe zu 60er, Richtung Insel, kurz hinter der A20 und ins Richtung Bergen in der 80er Strecke. B104 Neubrandenburg auf dem Ring, Höhe Kulturpark und in Lahlendorf Richtung A19, B191 in Spornitz Richtung Neustadt-Lewe an der Kirche, B195 in Stapel Richtung Seetzer, B198 in Hohengüstow machen sie Richtung A11 Bilder, B198 in Stolpe Richtung Woldeck. Dann habt ihr ein Hi.
1: Hallo, hier Michelle hier in Schwerin, Ludwigslust-Chaussee, Stadt Einberg-Lesernwil.
0: Michelle, danke dir fürs Verpetzen. Zwischen Altentreptow und Rheinberg in Baumgarten Richtung Varin. Dann Brüssow raus Richtung Löcknitz. Glockenhagen aus Ribnitz kommt. Letzin-Siedlung Richtung Buro. In Malchow in der Schulstraße beidseitig, Vorsicht. Neubrandenburg, Ihlenfelder Straße Stadt Einwärts. Röbel raus Richtung Dambeck. In Seelen aus Bergen kommend, in Wohlenberg Richtung Klütz und einen haben wir noch. Moin!
2: Moin, liebes Ostseewelle-Team, in Zabel Richtung Wittenburg.
0: Danilo, danke dir. Habt ihr auch noch was? Macht's wie Danilo, ruft gerne durch. Studio-Hotline ist die 0381 49 78 110, denn keiner meldet mehr aktuelle Flitzerblitzer. Schönen Nachmittag gewünscht, ich bin Christian Renz. Hey, hey!
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0: Drop Dead.
1: Na, dann spielen wir ihn die doch. Ostseewelle Stammhörerin Bianca aus Lübeck hat sich über unsere knallrote App einen ihrer Lieblingsklassiker von Legende Bob Marley bestellt. Ja, sie möchte aus den 80ern Could You Be Loved auf dem Weg zur Spätschicht hören. Na, nichts lieber als das. Musikwunsch kommt jetzt und

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0: 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Gleich mit 2000er Pop von Jason Derulo. Er singt uns seinen Powerhit In My Head. Und vorneweg machen wir Platz für Leonie und Callum Scott. Nagelneuer Sound hören wir hier mit Stay. Das ist sie. Die meiste Musik mit allen aktuellen Hits gibt's alles gleich nach halb.
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13: Ja, dann schauen wir doch mal aufs Wetter hier bei Ostseewelle. Und da messen wir am Hotel Rosarium in Uetersen aktuell 21 Grad. 24 sind heute maximal noch drin. Sonne und Wolken immer mal wieder im Wechsel. Bleibt auch größtenteils trocken. Der Wind kommt dabei mäßig bis frisch aus westlichen Richtungen. Wir luschern auf den Zwei-Tage-Trend. Morgen auch wieder viel Sonne. Bleibt überwiegend trocken bei höchstens 26 Grad. Übermorgen oft freundlich und sonnig. Und es geht trocken weiter bei herrlichen 28 Grad maximal. Wir haben es genau 14.31 Uhr.
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13: Tja, A20 Richtung Stettin, da haben wir Stop and Go in der Baustelle bei Fuchsberg. Aktuell 10 Minuten mehr, Grund sind Markierungsarbeiten. A24 Richtung Hamburg, Vorsicht, da liegen zwischen Hornbeck und Talkau Gegenstände auf der Fahrbahn. Und Landkreis Vorpommern-Greifswald, B111 zwischen Zinnowitz und Koserow weiterhin gesperrt. Dort hat ein Anhänger gebrannt, da laufen aktuell die Bergungsarbeiten. Die Flitzerblitzer, die stehen A14 Richtung Karstadt, Höhe Platerberg. A19 und A24 in allen Richtungen, das Ganze im Dreieck Stock. Mandy hat einen entdeckt. Moin.
14: Hallo Ostseewelle. Auf der A20-Brücke in Jamen wird aus Richtung Gützko kommen geblitzt.
13: Dankeschön, Mandy. A24 mit dabei. Richtung Hamburg zwischen Zarentin und Galin. B96 Rügenzubringer Richtung A20 Höhe Milzow in der 60er. Dann Richtung Insel, kurz hinter der A20 und Samtens Richtung Bergen in der 80er-Strecke. Wer ist hier dran? Moin.
15: Berliner. In Chemnitz wird gelesert Richtung Staffenhagen.
13: Dankeschön. Dann haben wir die B191 mit dabei, Spornitz Richtung Neustadt-Lewe an der Kirche, B195 in Zietze, beidseitig, B198 Hohengüstow Richtung A11, in Stolpe Richtung Woldeck, dann in Baumgarten Richtung Varin, Ortsausgang Brüssow machen sie Richtung Löcknitzbilder, in Glockenhagen aus Ribnitz kommt, Letzin Siedlung Richtung Buro, Neubrandenburg, Ihlenfelder Straße stadteinwärts, zwischen Parum und Dreilützow, Höhe Dreilützow Ausbau, Rübel raus in Richtung Dambeck machen sie Bilder, Schwerin-Ludwigsluster Chaussee stadteinwärts, in Seelen aus Bergen kommt, Stralsund, Karl-Marx-Straße stadtauswärts und dann nochmal Jungfernstieg stadtauswärts. In Trassenheide beidseitig, Warnemünde in der Parkstraße Richtung Dietrichshagen, in Apel Richtung Wittenburg. Und einen haben wir noch.
0: Moin, hier ist Andi dran. Warsdorf Richtung Wohlenberg haben sich gerade aufgestellt, beidseitig. Und einmal unten in Wohlenberg, kurz vorm Anleger, Richtung Boltenhagen.
13: Dankeschön fürs Verpetzen. Habt ihr auch noch was? Dann ruft gerne durch. Studio-Hotline ist die 0381 49 78 110. Denn keiner meldet mehr aktuelle Flitzerblitzer.
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13: Ja, vor kurzem hat er noch im Bierkönig auf Mallorca seinen Auftritt gefeiert. Jason Derulo, hätte man sich auch nie gedacht, ne, dass der mal auf Malle auftreten wird. Gleich mit seinem Hit In My Head aus den 2000ern. Vorher machen wir Platz für Leonie und Callum Scott hier mit Stay. Schönen Donnerstag, ich bin Christian Renz.

Nachmittag wünschen wir euch. Ostseewelle Hitradio Hamburg, Schleswig-Holstein hier. Ja, Wildschweine machen manchmal wirklich, was sie wollen. Ne? Erst Gärten umgraben, dann den Verkehr ausbremsen und jetzt haben sie sich sogar auf dem Ehrenfriedhof in Lübeck breit gemacht. Dort leben aktuell 3 Bachen mit 35 Frischlingen. Beim verrückten Sauspielen wurden bis heute mehrere Holzkreuze beschädigt, die jetzt natürlich ersetzt werden müssen. Solange die tierischen Dauergäste noch unterwegs sind, bleibt der Friedhof erstmal voraussichtlich bis zum 14. Juli gesperrt. Spätestens mit den neuen Toren soll dann der Ehrenfriedhof in Lübeck

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1: Martin Garrix und Ed Sheeran mit Repeated.

0: Samstagnachmittag. Kurz vor drei haben wir es. Ich mache einen Schuh und übergebe an meinen lieben Kollegen Mike Ross. Das Ross im Radio.
1: Guten Tag. 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
9: Hallo, Ostseewelle, Hitradio Hamburg-Schleswig-Holstein hier. Wir stehen auf ehrenamtliche Arbeit im Verein. Von den Vereinen gibt es ja richtig viele hier bei uns im Norden. Und hier ist auch schon der nächste. Moin!
10: Hallo, ich bin Francesca und gehöre zur Ballettschule Tavomina, die es jetzt seit 33 Jahren in Neumünster gibt.
9: Und worauf seid ihr so richtig stolz in eurem Verein?
10: Dass wir so viele tolle Schülerinnen und Schüler haben und so viele liebe Menschen treffen in unserem Leben durch unsere Arbeit und natürlich auch sehr dankbar sind immer für die ganze Unterstützung, die wir immer erhalten bei Aufführungen und auch außerhalb im Theater, wenn wir Sachen machen, gemeinsam mit der Kirche oder mit der Stadt Neumünster oder also eigentlich sind wir auf ganz viele Dinge stolz, aber ich glaube wirklich am meisten über unsere tollen Ballettschüler und Schülerinnen.
9: Ey, das ist so spannend, da will man glatt Mitglied werden bei euch. Wo findet man euch denn?
10: In den sozialen Netzwerken findet man uns auf jeden Fall auf Instagram, ballettschule.tavomina.de. Ansonsten auch immer gerne persönlich einfach bei uns vorbeikommen und sich einfach mal umsehen.
9: Danke.
10: Ja, ich sage vielen Dank fürs Zuhören und wir freuen uns immer jederzeit.
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1: Guten Tag, ich bin Axel Prokopf. Ein etwa 7 Monate altes Baby schwebt nach einem Notfall in Lebensgefahr. Polizei und Staatsanwaltschaft ermitteln wegen des Verdachts des versuchten Totschlags gegen ein Elternpaar aus Husum im Kreis Nordfriesland. Laut Polizei besteht der Verdacht, dass das Baby zu heftig geschüttelt wurde. Der 7 Monate alte Junge befinde sich in einem Krankenhaus im Koma und schwebe in Lebensgefahr. Die Untersuchungen seien aber noch nicht abgeschlossen. Ermittelt wird gegen die 20 Jahre alte Mutter und den 25 Jahre alten Vater des Babys. Die Bundesanwaltschaft hat im Kreis Stormarn 2 mutmaßliche Mitglieder der Terrormiliz Islamischer Staat festnehmen lassen. Ihnen werden Kriegsverbrechen vorgeworfen. Sie sollen sich schon vor über 10 Jahren der Miliz angeschlossen haben. Einer der beiden soll eine Erdölraffinerie mit anderen IS-Kämpfern besetzt haben. Beide Iraker sind jetzt in Untersuchungshaft. Ein Schmetterling, der nicht gern gesehen ist, breitet sich jetzt auch immer mehr in Hamburg aus. Aktuell werden immer mehr Eichenprozessionsspinner beobachtet. Fachleute entfernen Nester, beispielsweise auf Spielplätzen und an Bushaltestellen. Die kleinen Brennhaare der Schmetterlingsraupen können juckende allergische Hautreaktionen oder Entzündungen an den Augen hervorrufen.
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1: Bundeskanzler Friedrich Merz hat den eingeschlagenen Reformkurs der schwarz-roten Koalition für eine Modernisierung des Landes verteidigt. Die Mitte liefere, sie arbeite und sie erfülle vor allem den Auftrag aus dem Grundgesetz, sagte Merz heute in einer Regierungserklärung im Bundestag. Er verwies auch auf positive Signale aus der Wirtschaft. 5 Monate nach dem brutalen Angriff auf einen Zugbegleiter der Deutschen Bahn in Rheinland-Pfalz ist der Angeklagte heute zu 10 Jahren Gefängnis verurteilt worden. Das Landgericht Zweibrücken verurteilte ihn wegen Totschlags mit Todesfolge. Der 26-Jährige hatte Anfang Februar den Schaffner Serkan Şalar bei einer Ticketkontrolle laut Gericht so heftig geschlagen, dass der Mann eine tödliche Hirnblutung erlitt. Das Urteil ist noch nicht rechtskräftig. Ostseewelle Musikstar Bonnie Tyler ist tot. Die britische Rock- und Pop-Sängerin wurde 75 Jahre alt. Sie lag zuletzt über Wochen in einem Krankenhaus in Portugal im künstlichen Koma. Ende April war Tyler am Darm operiert worden. In ihrer Karriere hat sie über 13 Millionen Tonträger verkauft. Vor allem in den 70ern und 80ern feierte Bonnie Tyler große Erfolge mit Welthits wie Wann immer etwas Wichtiges passiert, ihr hört es sofort bei Ostseewelle. Und jetzt das Wetter.
2: In Hamburg und Schleswig-Holstein haben wir streckenweise ein paar Wolken, die ziehen aber langsam Richtung Süden. Von Norden her kämpft sich fast überall die Sonne raus. Es bleibt heute trocken bei 21 Grad. In der Nacht dann wechselnd bewölkt und auch trocken bei 14 Grad rundherum. Und der Zwei-Tage-Trend: morgen erst Nebel, später viel Sonnenschein bei 26 Grad maximal. Übermorgen Sonne satt bei 28 Grad.

0: 16.03 Uhr, Ostseewelle, der beste Verkehrsservice für unser Land. Wir schalten in den Landkreis Mecklenburgische Seenplatte. Guten Tag.
1: Moin, hier ist der Philipp. Auf der 193 aus Neustrelitz kommt Richtung Brusdorf. Hat es einen Auffahrunfall gegeben. Polizei und Krankenwagen sind vor Ort, dauert aber ein bisschen länger.
0: Dankeschön. Flitzerblitzer haben wir auch, stehen an der A14 Richtung Karstädt, Höhe Platerberg. A20 Richtung Stettin auf der Peenetalbrücke. A24 Richtung Hamburg zwischen Zarentin und Gallin. B96 einmal Rügenzubringer Richtung A20 Höhe Milzow, 60er Strecke, und Richtung Insel kurz hinter der A20. Da habt ihr auch noch was?
2: Tag schön, Christian von der Insel Rügen. Auf der B96 Abfahrt Samtens in Richtung Bergen haben sie den Blitzeranhänger abgestellt.
0: Dankeschön. B104 haben wir noch einen in Chemnitz Richtung Rosenow. Dann B191 in Spornitz Richtung Neustadt-Lewe direkt an der Kirche. B195 in Zeze beidseitig. B198 Hohengüstow Richtung A11. Ihr habt noch einen?
3: Hallo ihr Lieben, auf der 198 in Stolpe beidseitig. Liebe Grüße, wie geht's?
0: Birgit, dankeschön. Außerdem B321 in Bergradedorf in Richtung Parchim. Flitzerblitzer in Baumgarten Richtung Varin. Am Ortsausgang Brüssow Richtung Löcknitz. Glockenhagen aus Ribnitz-Damgarten kommend. In Letzin-Siedlung Richtung Borow. Neubrandenburg, Ihlenfelder Straße stadteinwärts. In Neujabel Richtung Vielank. Zwischen Parum und Dreilützow Höhe Dreilützow Ausbau. Am Ortsausgang Röbel in Richtung Dammbeck. In Schwerin, Ludwigsluster Chaussee stadteinwärts. In Seelen aus Bergen kommend. Stralsund, einmal Karl-Marx-Straße stadtauswärts. Und dann nochmal Jungfernstieg stadtauswärts. In Trassenheide stehen sie mal wieder beidseitig. Dann Warnemünde, Parkstraße Richtung Dietrichshagen. Zwischen Wöbelin und Neustadt-Lewe. In Wohlenberg Richtung Boltenhagen. Und in Zapel Richtung Wittenburg. Das war eine ganze Menge, aber ich bin mir sicher, ihr habt noch einen. Dann ruft einfach an. Studio-Hotline ist die 0381 49 78 110. Denn keiner meldet mehr aktuelle Flitzerblitzer.
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0: Nach Hause, Feierabend genießen. Ich bin Mike Ross, das Ross im Radio, und wir begleiten euch über die Ziellinie mit Baby Rexha und New Religion.

so einige Kollegen schon im Auto auf dem Weg in den Feierabend, viele andere noch fleißig im Büro, auf der Baustelle, in der Tanke, in Werkstatt, Einzelhandel und, bis auch euer Stift fallen kann und Schicht im Schacht ist, versorgen wir euch hier bei Ostseewelle mit

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0: Ihr macht's wie die meisten hier im Land. Ihr hört Ostseewelle von 3 bis 3, eure Feierabendshow mit dem Ross im Radio. Schönen guten Tag. Und gleich mit noch mehr aktuellen Hits aus den Charts, damit ihr richtig gut nach Hause kommt. Unter anderem haben wir schon Kamerad Stadler mit seinem aktuellen Überflieger Hug Yourself. Kleinen Ohrenblick.
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0: Gleich 15.30 Uhr, ihr hört Ostseewelle mit dem Feierabend-Update für 3:30. Axel Bruckhoff hat die Schlagzeilen für euch.
13: Die Gewerkschaft Erziehung und Wissenschaft fordert nach einem heftigen Video einer Abi-Rede,

0: Aufklärung vom Bildungsministerium. Es solle klarstellen, wie es dazu kommen konnte, dass an einem Gymnasium in Hagenow jeder Dritte durchs Abi fiel, sagte uns GEW-Landeschefin Ulrike von Malotki. 5 Monate nach dem brutalen Angriff auf einen Zugbegleiter in Rheinland-Pfalz ist der Angeklagte heute zu 10 Jahren Gefängnis verurteilt worden. Der 26-Jährige hatte einen Schaffner so heftig geschlagen, dass er eine tödliche Hirnblutung erlitt.
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0: Wegen etwa 40 Wildschweinen ist aktuell der Ehrenfriedhof in Lübeck geschlossen, wohl bis Mitte des Monats, sagte ein Stadtsprecher. Mehrere Rotten Wildschweine haben sich hier niedergelassen. Sie randalieren und haben unter anderem schon Holzkreuze zerbrochen. Lübeck will jetzt selbstschließende Tore einbauen.
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2: Das Ostseewelle-Feierabendwetter für Hamburg und Schleswig-Holstein. Am Holstentor in Lübeck haben wir aktuell 21 Grad. Das Wahrzeichen sieht ja heute wieder wie gemalt aus bei dem schönen Wetter. Wir haben viel Sonnenschein, ab und zu kommen mal so ein paar Wolken vorbei, aber es bleibt auf jeden Fall trocken. Und im Zwei-Tage-Trend geht es auch genauso traumhaft schön weiter. 15.31 Uhr, Ostseewelle, der beste Verkehrsservice für unser Land. Landkreis Mecklenburgische Seenplatte. Behinderung nach Unfall auf der B193 zwischen Neustrelitz und Boosdorf. Polizei ist da, leitet euch dran vorbei. Und Landkreis Vorpommern-Greifswald. B109, kurz hinter Ferdinandshof Richtung Ratebur. Unfall, ihr kommt auch ganz vorsichtig dran vorbei. Die Flitzerblitzer, die stehen an der A14 Richtung Karstädt, Höhe Platerberg. A20 Richtung Stettin auf der Peenetalbrücke. A24 Richtung Hamburg zwischen Zarrentin und Galle. Dann haben wir 3 Stück auf der B96. Einmal Rügenzubringer Richtung A20, Höhe Milzow. Dann Richtung Insel, kurz hinter der A20, gleich wenn er raufkommt. Und Samtens Richtung Bergen, 80er Strecke. B104 in Chemnitz Richtung Rosenow bitte aufpassen. B191 in Spornitz Richtung Neustadt-Lewe an der Kirche. B195 stehen sie in Zeze beidseitig. B198 Hohengüstow Richtung A11 und in Stolpe Richtung Woldeck. Ihr habt auch was?
3: Ja, Hallöchen, hier ist die Anni und ich möchte noch einen Blitzer und zwar in Bergradedorf Richtung Parchim.
2: Dankeschön. Außerdem in Baumgarten Richtung Varin, am Ortsausgang Brüssow Richtung Löcknitz, Letzin-Siedlung Richtung Buro, Neubrandenburg, Ihlenfelder Straße stadteinwärts. Einmal hallo.
4: Hallo, liebes Ostseewelle-Team, die Anna hier. Es wird ganz frisch gerade ein Blitzer aufgebaut in Neuabel Richtung Vielang.
2: Dankeschön. Zwischen Parum und 3 Lützow haben wir auch noch einen Höhe 3 Lützow-Ausbau. Am Ortsausgang Röbel Richtung Dambeck, Schwerin, Ludwigs-Luster-Chaussee stadteinwärts, in Seelen aus Bergen kommend, Stralsund, Karl-Marx-Straße stadtauswärts und Greifswalder Chaussee Höhe Aral, in Trassenheide beidseitig, Warnemünde, Parkstraße Richtung Dietrichshagen. Ihr habt noch was.
5: Moin, hier ist Wolle. Zwischen Wöbelin und Neustadt-Lewe am Funkamt sind die gerade beim Aufbauen.
2: Dankeschön. Außerdem Wohlenberg Richtung Boltenhagen und in Zabel in Richtung Wittenburg. Wie, was, das waren immer noch eine Jalle? Nur dann einmal anrufen bitte. Studio-Hotline ist die 0381 49 78 110. Denn keiner meldet mehr aktuelle Flitzerblitzer.
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0: Das ist der Sound für euren Start in den Feierabend. Ihr hört Ostseewelle, hier gibt es die meiste Musik mit allen aktuellen Hits. Und das jeden Tag, den ganzen Tag, auch in der nächsten halben Stunde. Dann können wir uns freuen auf aktuellen Sound von Somba 12:12 und Teddy Swims mit seiner Megastimme gleich mit dabei. Kleinen Ohrenblick.
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7: Guten Tag, ich bin Axel Prokop. Ein etwa 7 Monate altes Baby schwebt nach einem Notfall in Lebensgefahr. Polizei und Staatsanwaltschaft ermitteln wegen des Verdachts des versuchten Totschlags gegen ein Elternpaar aus Husum im Kreis Nordfriesland. Laut Polizei besteht der Verdacht, dass das Baby zu heftig geschüttelt wurde. Der 7 Monate alte Junge befinde sich in einem Krankenhaus im Koma und schwebe in Lebensgefahr. Die Untersuchungen seien aber noch nicht abgeschlossen. Ermittelt wird gegen die 20 Jahre alte Mutter und den 25 Jahre alten Vater des Babys. Die Bundesanwaltschaft hat im Kreis Stormarn 2 mutmaßliche Mitglieder der Terrormiliz Islamischer Staat festnehmen lassen. Ihnen werden Kriegsverbrechen vorgeworfen. Sie sollen sich schon vor über 10 Jahren der Miliz angeschlossen haben. Einer der beiden soll eine Erdölraffinerie mit anderen IS-Kämpfern besetzt haben. Beide Iraker sind jetzt in Untersuchungshaft. Ein Schmetterling, der nicht gern gesehen ist, breitet sich jetzt auch immer mehr in Hamburg aus. Aktuell werden immer mehr Eichenprozessionsspinner beobachtet. Fachleute entfernen Nester beispielsweise auf Spielplätzen und an Bushaltestellen. Die kleinen Brennhaare der Schmetterlingsraupen können juckende allergische Hautreaktionen oder Entzündungen an den Augen hervorrufen.
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7: Bundeskanzler Friedrich Merz hat den eingeschlagenen Reformkurs der schwarz-roten Koalition für eine Modernisierung des Landes verteidigt. Die Mitte liefere, sie arbeite und sie erfülle vor allem den Auftrag aus dem Grundgesetz, sagte Merz heute in einer Regierungserklärung im Bundestag. Er verwies auch auf positive Signale aus der Wirtschaft. 5 Monate nach dem brutalen Angriff auf einen Zugbegleiter der Deutschen Bahn in Rheinland-Pfalz ist der Angeklagte heute zu 10 Jahren Gefängnis verurteilt worden. Das Landgericht Zweibrücken verurteilte ihn wegen Totschlags mit Todesfolge. Der 26-Jährige hatte Anfang Februar den Schaffner Serkan Şalar bei einer Ticketkontrolle laut Gericht so heftig geschlagen, dass der Mann eine tödliche Hirnblutung erlitt. Das Urteil ist noch nicht rechtskräftig. Ostseewelle-Musikstar Bonnie Tyler ist tot. Die britische Rock- und Pop-Sängerin wurde 75 Jahre alt. Sie lag zuletzt über Wochen in einem Krankenhaus in Portugal im künstlichen Koma. Ende April war Tyler am Darm operiert worden. In ihrer Karriere hat sie über 13 Millionen Tonträger verkauft. Vor allem in den 70ern und 80ern feierte Bonnie Tyler große Erfolge mit Welthits wie Wenn immer etwas Wichtiges passiert, ihr hört es sofort bei Ostseewelle. Und jetzt das Wetter.
0: In Hamburg und Schleswig-Holstein haben wir streckenweise ein paar Wolken, die ziehen aber langsam Richtung Süden. Von Norden her kämpft sich fast überall die Sonne raus. Es bleibt heute trocken bei 21 Grad. In der Nacht dann wechselnd bewölkt und auch trocken bei 14 Grad rundherum. Und der Zwei-Tage-Trend: morgen erst Nebel, später viel Sonnenschein bei 26 Grad maximal. Übermorgen Sonne satt bei 28 Grad.

0: 4, Ostseewelle hier mit dem besten Verkehrsservice für unser Land. Landkreis Mecklenburgische Seenplatte, gibt es noch Behinderungen nach Unfall auf der B193 zwischen Neustrelitz und Brusdorf. Und Landkreis Vorpommern-Greifswald, B109, kurz hinter Ferdinandshof Richtung Rateburg. Gab es einen Unfall, kommt da ganz vorsichtig dran vorbei. Ihr habt auch noch was.
1: Hallöchen, hier ist der Nick aus Rostock. Ich würde nur einmal Bescheid geben, Fischereihafen Richtung Werftstraße, Werftdreieck, plus 20 Minuten mindestens.
0: Da haben wir die Baustelle, dankeschön. Flitzerblitzer, die stehen an der A14 Richtung Karstädt für Platerberg. A20 Richtung Stettin auf der Peenetalbrücke. A24 Richtung Hamburg zwischen Zarentin und Gallin. B96 Rügenzubringer Richtung A20 Höhe Milzow und Richtung Hinsel kurz hinter der A20, gleich wenn er raufkommt auf den Rügenzubringer. Samtens an der B96 haben wir auch noch einen Richtung Bergen. B104 in Chemnitz Richtung Rosenow. B191 in Spornitz Richtung Neustadt-Lewe direkt an der Kirche. B195 in Zeze beidseitig. B198 Hohengüstow Richtung A11 in Stolpe Richtung Woldeck. B321 haben wir einen in Bergradedorf in Richtung Parchim und noch einen in Schwerin, Pampower Straße Höhe Dekra. In Baumgarten Richtung Warin. Am Ortsausgang Brüssow Richtung Löcknitz. Letzin Siedlung Richtung Buro. Neubrandenburg, Ehlenfelder Straße stadteinwärts. In Neujabel Richtung Vielang zwischen Parum und Dreilützow Höhe Dreilützow Ausbau. Am Ortsausgang Röbel Richtung Dambeck kann es euch erwischen. Stralsund, Karl-Marx-Straße stadtauswärts und Greifswalder Chaussee Höhe Aral. In Trassenheide beidseitig. Warnemünde, Parkstraße Richtung Diedrichshagen. Zwischen Wöbbelin und Neustadt-Lewe. Und in Wohlenberg in Richtung Boltenhagen. Habt ihr noch einen? Dann ruft an. Studio-Hotline ist die 0381 49 78 110. Denn keiner meldet mehr aktuelle Flitzerblitzer.
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0: Ostseewelle. Ich bin Mike Ross, das Ross im Radio. Kommt gut auf den Hof. Hier mit Alvaro Soler und Con Calma.

So, nach Feierabend noch ein feines Eis oder einfach nur ein bisschen raus, den Nachmittag im warmen Strandsand genießen. Ostseewelle hat natürlich den Soundtrack für euren Feierabend am Start. 12 to 12 von Somber, jetzt streichelt die Ohren wie dieses traumhafte Sommerwetter heute. Vielleicht quatscht da mal kurz mit dem Chef. Wenn er ein guter Chef ist, lässt er euch vielleicht ein bisschen früher gehen heute.

Darauf könnt ihr euch wirklich immer verlassen. Vom Aufstehen bis zum Schlafen gehen. Hier bei Ostseewelle hört ihr all eure Lieblingshits. Klar, die meiste Musik mit allen aktuellen Hits, wie hier Teddy Swims, Mr. Know-It-All. Und zwischendrin immer wieder richtig coole Musiküberraschungen. War ein geiler 90er gerade von Culture Beat. Pay No Mind aus dem Sommer 98.

0: uns bei der Arbeit. Sehr stressig war bis jetzt in dieser Woche und tut dieser Sound auch richtig gut, ne? So mal einmal zum Durchatmen und Entspannen. Alan Walker mit Faded. Ihr hört Ostseewelle am Donnerstagnachmittag. Mit großen Schritten geht's jetzt in den Feierabend und das mit all euren Lieblingshits. In der nächsten halben Stunde können wir uns freuen auf Tempest City und Self-Aware. Wir haben aktuellen Sound von Alle Farben mit dabei und eine unfassbar dreiste Rentner-Diebesgeschichte. Gleich.
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0: Gleich 16.30 Uhr, ihr hört Ostseewelle mit dem Feierabend-Update für 16:30. Axel Brockhoff hat die Schlagzeilen für euch.
15: Die Gewerkschaft Erziehung und Wissenschaft fordert nach einem heftigen Video einer Abi-Rede Aufklärung vom Bildungsministerium. Es solle klarstellen, wie es dazu kommen konnte, dass am Gymnasium in Hagenow jeder Dritte durchs Abi fiel, sagte uns GEW-Landeschefin von Malotki. 5 Monate nach dem brutalen Angriff auf einen Zugbegleiter in Rheinland-Pfalz ist der Angeklagte heute zu 10 Jahren Gefängnis verurteilt worden. Der 26-Jährige hatte einen Schaffner so heftig geschlagen, dass er eine tödliche Hirnblutung erlitt.
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15: Wegen etwa 40 Wildschweinen ist aktuell der Ehrenfriedhof in Lübeck geschlossen, wohl bis Mitte des Monats, sagte ein Stadtsprecher. Mehrere Rotten Wildschweine haben sich hier niedergelassen. Sie randalieren und haben unter anderem schon Holzkreuze zerbrochen.

0: Lübeck will jetzt selbstschließende Tore einbauen.
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2: Das Wetter jetzt total lokal für unsere Region hier zwischen Kiel und Hamburg. 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
1: Das Ostseewelle-Feierabendwetter für Hamburg und Schleswig-Holstein. Am Schloss Glücksburg haben wir aktuell 21 Grad. Am Dom in Ratzeburg sind es 22. Dazu haben wir jetzt viel Sonnenschein. Ganz vereinzelt noch so ein paar Wolken mit dabei, aber es bleibt heute auf jeden Fall trocken. Im Zwei-Tage-Trend weiter sehr sommerlich bei Temperaturen bis 28 Grad. 16.30 Uhr, Ostseewelle, der beste Verkehrsservice für unser Land. Wir schauen mal in den Landkreis Ludwigslust-Parchim, da habt ihr was.
3: Hey, Ostseewelle, Claudio hier. B23, wenn man von der 23 nach Kriebitz runter will, da ist voll gesperrt, dass ein Unfall passiert am Ortseingang von Kriebitz. Also die erste Möglichkeit von Kriebitz, nicht in die Stadt reinfahren.
1: Alles klar, danke für den Tipp. Landkreis Mecklenburgische Seenplatte, gibt es Behinderungen nach Unfall auf der B193 zwischen Neustrelitz und Boosdorf. Polizei ist da, leitet euch dran vorbei. Landkreis Vorpommern-Greifswald, B109, kurz hinter Ferdinandshof Richtung Rantebur, Unfall, ihr kommt auch ganz vorsichtig vorbei. Und Vollsperrung nach Unfall zwischen Wackerow und 13hausen, unsere Ostseewelle Umleitungsempfehlung, fahrt hier am besten über Neunkirchen. Stadtverkehr Rostock-Werftstraße, Stadt einwärts, hier 20 Minuten Zeitverlust wegen der Baustelle. Und die Flitzerblitzer, die stehen an der A14 Richtung Karstädt, Höhe Platerberg, A20 Richtung Stettin auf der Peenetalbrücke, A24 Richtung Hamburg, zwischen Zarentin und Gallin, B96 Rügenzubringer Richtung A20 Höhe Milzow, 60er Strecke, und Samtens Richtung Bergen, 80er Strecke. B104 in Chemnitz Richtung Rosenau. Außerdem B108 in Baumgarten aus Waren kommend, B191 Spornitz Richtung Neustadt-Lewe direkt an der Kirche, B195 in Zeze stehen sie beidseitig, B198 Hohengüstow Richtung A11 und in Stolpe Richtung Woldeck, B321 in Bergrade-Dorf Richtung Parchim und in Schwerin, Pampower Straße, Höhe Dekra. Ortsausgang Brüssow Richtung Löcknitz. Flitzerblitzer in Letzin-Siedlung Richtung Borow. In Neujabel Richtung Vielang. Zwischen Parum und Drei-Lützow, Höhe Drei-Lützow-Ausbau. Am Ortsausgang Röbel Richtung Dambeck. Stralsund, Karl-Marx-Straße, stadtauswärts. Ihr habt auch noch was?
4: Moin, hier ist Nils. Ich wollte Blitzer melden. Greifswalder Chaussee in Stralsund, Ortsausgang.
1: Nils, dankeschön. Außerdem in Trassenheide beidseitig. Warnemünde, Parkstraße Richtung Dietrichshagen. Zwischen Wörbelin und Neustadt-Lewe haben wir einen. Und Wohlenberg Richtung Boltenhagen. Habt ihr auch noch welche gesehen? Dann ruft an. Studio-Hotline ist die 0381 49 78 110. Denn keiner meldet mehr aktuelle Flitzerblitzer.
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0: Also, das ist besonders dreist. Ein Rentnerpärchen aus der Mine im Landkreis Mecklenburgische Seenplatte schlich jahrelang über Friedhöfe und klaute sich ein halbes Vermögen zusammen. Heute wurden die 63-Jährige und der 68-Jährige deshalb vom Landgericht Berlin zu über 4 Jahren Haft verurteilt. Ihr hört Ostseewelle am Donnerstagnachmittag. Angelina Rieder aus der Ostseewelle-Redaktion hat den Fall verfolgt. Da ging es jetzt nicht um irgendwelche Blumenvasen oder kleinen Grabschmuck. Das Diebesgut, das war schon viel, viel größer, ne?
1: Genau, und zwar haben die zwei zum Teil 2 Meter hohe Engelskulpturen, verschiedene Zaunelemente und noch andere Dekoobjekte von den ganzen Friedhöfen gestohlen. Insgesamt über 500 Objekte. Entwendet haben sie das alles von Friedhöfen aus Hamburg, Lübeck, Brandenburg und Mecklenburg-Vorpommern. Da vor allen Dingen aus Rostock, Wismar, Alte Fähr, Feldberg und auch Ludwigslust. Das meiste haben sie aber von Berliner Friedhöfen gestohlen. Und deswegen sind sie eben auch vor dem Landgericht Berlin.
0: Wie ist man denn diesen Rentnern auf die Spur gekommen?
1: Das allererste Mal wurden die beiden Rentner auf frischer Tat entdeckt. Das war im Frühjahr 2024. Und zwar haben da Zivilpolizisten einfach mit einer Taschenlampe über einem Friedhof geleuchtet und haben da halt so eine Gestalt hinter einem Baum huschen sehen. Sind denn da halt hinterhergegangen und siehe da, da stand denn die angeklagte Rentnerin mit einer Brechstange, mit einem Vorschlaghammer und mit einem frisch demontierten Zaunelement. Kurze Zeit später kam dann auch ihr Mann aus dem Busch gehüpft und hat halt eben die Beamten zum Auto geführt und im Auto war dann halt auch eine Sackkarre. Aber das wurde tatsächlich nicht weiter verfolgt. Die zwei konnten erst 2025 bei einer großen Durchsuchung dingfest gemacht werden. Und das war wirklich wie im Krimi. Da wurde nämlich ihr riesiges Grundstück in Jabzow bei den Minen durchsucht. Und auf diesem Grundstück war ein Geheimversteck. Das war so unter einer Treppe und ließ sich nur öffnen, wenn man ein Holzteil mit den Fingernägeln rausholte. Und die Beamten haben auch dieses Geheimversteck gar nicht gefunden bei den Durchsuchungen. Die sind da mehrmals dran vorbeigegangen, aber irgendwann haben dann die Angeklagten zugegeben, hey, hier ist das Versteck. Und da waren dann halt eben diese ganzen 500 Friedhofsobjekte, sprich Skulpturen, Zaunelemente, Reliefobjekte. Und alles zusammen hat einen Wert von über 400.000 Euro.
0: Wahnsinn. Dankeschön, Angelina Rieder aus der Ostseewelle-Redaktion. Ein Rentnerpaar aus den Minen, aus der Nähe von den Minen, wurde eben vor dem Landgericht Berlin wegen gewerbsmäßigen Diebstahls zu über 4 Jahren Haft verurteilt. 28 Fälle konnten den beiden nachgewiesen werden. Kommt gut in den Feierabend. Ostseewelle begleitet euch mit dem aktuellen Hit von Harry Styles. Das hier ist American Girls.

0: gemeinsam packen wir auch den restlichen Arbeitstag. Ihr hört Ostseewelle, wenn ihr noch nicht drin seid im Feierabend. Wir tragen euch schon ordentlich über die Ziellinie. Und das machen wir mit all euren Lieblingshits. In der nächsten halben Stunde auch vollgepacktes Programm. Da haben wir unter anderem Shania Twain mit dabei, mit Catching, cooler 2000er. Dazu auch die meiste Musik mit allen aktuellen Hits, ganz klar. Austi ist zum Beispiel mit dabei, gleich mit Electrified und aktueller Sound von Olivia Dean. Kleinen Ohrenblick.
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1: Guten Tag, ich bin Axel Prokopf. Ein etwa 7 Monate altes Baby schwebt nach einem Notfall in Lebensgefahr. Polizei und Staatsanwaltschaft ermitteln wegen des Verdachts des versuchten Totschlags gegen ein Elternpaar aus Husum im Kreis Nordfriesland. Laut Polizei besteht der Verdacht, dass das Baby zu heftig geschüttelt wurde. Der 7 Monate alte Junge befinde sich in einem Krankenhaus im Koma und schwebe in Lebensgefahr. Die Untersuchungen seien aber noch nicht abgeschlossen. Ermittelt wird gegen die 20 Jahre alte Mutter und den 25 Jahre alten Vater des Babys. Die Bundesanwaltschaft hat im Kreis Stormarn 2 mutmaßliche Mitglieder der Terrormiliz Islamischer Staat festnehmen lassen. Ihnen werden Kriegsverbrechen vorgeworfen. Sie sollen sich schon vor über 10 Jahren der Miliz angeschlossen haben. Einer der beiden soll eine Erdölraffinerie mit anderen IS-Kämpfern besetzt haben. Beide Iraker sind jetzt in Untersuchungshaft. Ein Schmetterling, der nicht gern gesehen ist, breitet sich jetzt auch immer mehr in Hamburg aus. Aktuell werden immer mehr Eichenprozessionsspinner beobachtet. Fachleute entfernen Nester beispielsweise auf Spielplätzen und an Bushaltestellen. Die kleinen Brennhaare der Schmetterlingsraupen können juckende allergische Hautreaktionen oder Entzündungen an den Augen hervorrufen.
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1: Bundeskanzler Friedrich Merz hat den eingeschlagenen Reformkurs der schwarz-roten Koalition für eine Modernisierung des Landes verteidigt. Die Mitte liefere, sie arbeite und sie erfülle vor allem den Auftrag aus dem Grundgesetz, sagte Merz heute in einer Regierungserklärung im Bundestag. Er verwies auch auf positive Signale aus der Wirtschaft. 5 Monate nach dem brutalen Angriff auf einen Zugbegleiter der Deutschen Bahn in Rheinland-Pfalz ist der Angeklagte heute zu 10 Jahren Gefängnis verurteilt worden. Das Landgericht Zweibrücken verurteilte ihn wegen Totschlags mit Todesfolge. Der 26-Jährige hatte Anfang Februar den Schaffner Serkan Şalar bei einer Ticketkontrolle laut Gericht so heftig geschlagen, dass der Mann eine tödliche Hirnblutung erlitt. Das Urteil ist noch nicht rechtskräftig. Ostseewelle-Musikstar Bonnie Tyler ist tot. Die britische Rock- und Pop-Sängerin wurde 75 Jahre alt. Sie lag zuletzt über Wochen in einem Krankenhaus in Portugal im künstlichen Koma. Ende April war Tyler am Darm operiert worden. In ihrer Karriere hat sie über 13 Millionen Tonträger verkauft. Vor allem in den 70ern und 80ern feierte Bonnie Tyler große Erfolge mit Welthits wie Wann immer etwas Wichtiges passiert, ihr hört es sofort bei Ostseewelle. Und jetzt das Wetter.
2: In Hamburg und Schleswig-Holstein haben wir streckenweise ein paar Wolken, die ziehen aber langsam Richtung Süden. Von Norden her kämpft sich fast überall die Sonne raus. Es bleibt heute trocken bei 21 Grad. In der Nacht dann wechselnd bewölkt und auch trocken bei 14 Grad rundherum. Und der Zwei-Tage-Trend: morgen erst Nebel, später viel Sonnenschein bei 26 Grad maximal. Übermorgen Sonne satt bei 28 Grad.

0: 16:02 Uhr.
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0: Im Landkreis Ludwigslust-Parchim habt ihr was, hallo.
2: Moin, Christian hier von Heidorf aus Richtung Malle. Ist das ein Auto im LKW reingefahren?
0: Das ist die B191, dankeschön. B321, von der B321 kommend am Ortseingang Kriewitz gab es einen Unfall. Hier aktuell Behinderungen. Ihr habt noch was?
3: Moin, Jasmina hier. Ich wollte nur einen Unfall melden auf der B321 zwischen Bannenitz und Fietz. Da ist alles dicht.
0: Alles klar, dankeschön. Landkreis Mecklenburgische Seenplatte. Unfall auf der B193 zwischen Neustrelitz und Bußdorf ist beseitigt. Aber wir haben noch 10 Minuten Zeitverlust wegen der Baustellenampel hier. Landkreis Vorpommern-Greifswald. B109, kurz hinter Ferdinandshof Richtung Ratebur. Unfall, ihr kommt vorsichtig dran vorbei. Und Vollsperrung nach Unfall zwischen Wackerow und 13hausen. Fahrt hier am besten über Neunkirchen. Stadtverkehr Rostock. Werftstraße statt einwärts, dicker Stau. Hier 20 Minuten Zeitverlust wegen der Baustelle. Und die Flitzerblitzer. Die stehen an der A14 Richtung Karstädt, Höhe Platerberg. A20 Richtung Stettin auf der Penetalbrücke. A24 Richtung Hamburg zwischen Zarentin und Gallin. B96 Samtens Richtung Bergen, 80er Strecke. B104 haben wir einen in Chemnitz Richtung Rosenow. Außerdem B108 Baumgarten aus Waren kommend. B191 in Spornitz Richtung Neustadt-Lewe an der Kirche. B195 in Zeze beidseitig. B198 Hohengüstow Richtung A11 und in Stolpe Richtung Woldeck. B321 Bergrade Dorf in Richtung Parchim und in Schwerin Pamboer Straße an der Dekra. Am Ortsausgang Brüssow Richtung Löcknitz kann es euch erwischen. In Letzin Siedlung Richtung Buro. Neujabel Richtung Vielang. Zwischen Parum und Dreilützow Höhe Dreilützow Ausbau. Röbel Ortsausgang Richtung Dambeck. In Stralsund Karl-Marx-Straße statt auswärts und Greifswalder Chaussee Höhe Aral. In Trassenheide stehen sie beidseitig. Außerdem in Warnemünde Parkstraße Richtung Dietrichshagen. Zwischen Wöbelin und Neustadt-Lewe und in Wohlenberg in Richtung Baltenhagen. Habt ihr auch noch welche gesehen? Ruft an, Studio-Hotline ist die 0381 49 78 110, denn keiner meldet mehr aktuelle Flitzerblitzer.
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0: Ostseewelle. Ich bin Mike Ross, das Ross im Radio. Kommt gut auf den Hof hier mit Olivia Dean und Man I Need.

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1: Kaching. Cooler 2000er bei Ostseewelle von Shania Twain. Euch einen guten Start in den Donnerstagfeierabend. Hier genießt ihr die meiste Musik mit allen aktuellen Hits. Und da gehört natürlich auch Ausdies mit dazu. Einer eurer meistgewünschten aktuellen Hits bei uns. Das ist Electrified.

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1: Heute gab es den 19. Verhandlungstag im Fabian-Mordprozess vor dem Landgericht in Rostock. Wir fassen diesen Gerichtstag einmal zusammen in einer knappen Viertelstunde hier bei Ostseewelle mit unserem Chefreporter Alexander Stuth. Dazu haben wir natürlich die meiste Musik mit allen aktuellen Hits für euch am Start. Holly Humberstone zum Beispiel gleich mit To Love Somebody.
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0: ist 17.30 Uhr, ihr hört Ostseewelle mit dem Feierabend-Update für 17:30. Axel Prokop hat die Schlagzeilen für euch.
1: Die Gewerkschaft Erziehung und Wissenschaft fordert nach einem heftigen Video einer Abi-Rede Aufklärung vom Bildungsministerium. Es solle klarstellen, wie es dazu kommen konnte, dass an einem Gymnasium in Hagenow jeder Dritte durchs Abi fiel, sagte uns GEW-Landeschefin von Malotki. Die Bundesregierung wird US-Mittelstreckenwaffen des Typs Tomahawk kaufen und in Deutschland stationieren. Darauf habe man sich beim NATO-Gipfel in Ankara mit der US-Seite verständigt, sagte Kanzler Merz heute im Berliner Bundestag.
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1: Bundespolizisten sind heute früh in Hamburg wegen einer möglichen Person im Gleisbereich zum Bahnhof Dammtor angerückt. Doch sie fanden auf Höhe der Kennedy-Brücke keine Menschen, aber eine verletzte Graugans. Die Beamten haben die Gans dann gerettet und sie am Ende ins Tierheim gegeben.
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0: Das Ostseewelle-Feierabendwetter für Hamburg und Schleswig-Holstein. Am Rathaus in Kiel haben wir jetzt 21 Grad, am Rathaus in Lübeck sind es 22. Dazu gibt es viel Sonnenschein, hier und da auch so ein paar Wolken unterwegs, aber es bleibt heute auf jeden Fall überall trocken. Im Zwei-Tage-Trend auch sehr sommerlich bei 28 Grad. 17.32 Uhr.
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0: A20 Richtung Stettin, Vorsicht, zwischen Kröpelin und Bad Doberan, hier liegen Gegenstände auf der Fahrbahn. Landkreis Ludwigslust-Parchim, B321 zwischen Bandenitz und Hagenow, Vollsperrung nach Unfall, umfahren geht hier über Bobzin. Dann schauen wir in den Landkreis Vorpommern-Greifswald, B109, kurz hinter Ferdinandshof Richtung Ratebur, Unfall, hier kommt da ganz vorsichtig dran vorbei. Im Stadtverkehr Rostock stockt es mal wieder, Werftstraße stadteinwärts, braucht er so 10 Minuten länger wegen der Baustelle. Und die Flitzerblitzer, die stehen an der A14 Richtung Karstädt, Höhe Platerberg, A20 Richtung Stettin auf der Peenetalbrücke, A24 Richtung Hamburg zwischen Zarrentin und Gallin, B96 Samtens Richtung Bergen, 80er Strecke, B104 in Chemnitz Richtung Rosenow, B108 in Baumgarten aus Waren kommend, B191 in Spornitz Richtung Neustadt-Lewe direkt an der Kirche, B195 Zeze beidseitig, B198 Hohengüstow Richtung A11 und in Stolpe Richtung Wolf. B321 in Bergradedorf Richtung Parchim. Außerdem in Schwerin, Pampower Straße Höhe Dekra. Am Ortsausgang Brüssow Richtung Löcknitz. In Letzin Siedlung Richtung Buro. In Neujabel Richtung Vielang kann es euch erwischen. Flitzerblitzer zwischen Parum und Drei-Lützow Höhe Drei-Lützow Ausbau. Am Ortsausgang Röbel Richtung Dambeck. In Stralsund Karl-Marx-Straße statt auswärts. Greifswalder Chaussee in Stralsund haben wir auch noch einen Höhe Aral. Außerdem in Trassenheide beidseitig. Warnemünde Parkstraße Richtung Dreshagen, zwischen Wörbelin und Neustadt-Lewe und in Wohlenberg Richtung Boltenhagen. Man hat den Eindruck, es wird in jedem Ort geblitzt. Vielleicht sollten wir irgendwann mal ansagen, wo sie nicht blitzen. Ne? Habt ihr noch irgendwo was gesehen? Dann ran ans Telefon. Ruft an, Studio-Hotline ist die 0381 49 78 110, denn keiner meldet mehr aktuelle Flitzerblitzer.
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0: Nie zeigte die Angeklagte Emotionen im Mordfall Fabian aus Güstrow. Jetzt kam raus, einmal hat sie geweint, und zwar als ihr der Haftbefehl eröffnet wurde. Ihr hört Ostseewelle am 19. Verhandlungstag vor dem Landgericht Rostock. Ostseewelle-Chefreporter Alexander Stuth, gab es heute neue Erkenntnisse zu Gina H.?
1: Es gab zumindest ein paar, und zwar ihr Psychologe hat ja ausgesagt, der hat Gina H. seit 2017 in Güstrow betreut. Er berichtete von einer kombinierten Persönlichkeitsstörung mit Abhängigkeiten und Borderline-Anteilen. Es gab in ihren Partnerschaften immer wieder Probleme mit Alkohol und Gewalt. Für den Richter war es sehr komisch bei dieser Aussage, dass Gina H. nicht arbeiten konnte, aber sie konnte sich um 5 Pferde kümmern. Sie hatte Angst vor Menschenmassen, ging aber auf Turniere. Und das waren natürlich Widersprüche, die dann heute auch nochmal angesprochen wurden. Eins kam auch raus, dass die Beziehung zu Fabians Vater oder mit Fabians Vater Gina H. gut getan hat. Sie wurde dadurch stabilisiert. Dann haben noch eine Polizistin und ein Polizist ausgesagt. Da gab es aber keine großen Neuigkeiten. Das eine nur, ein Polizist, der war ja bei dem Nachbarn von Gina H., hatte dort dann dieses Messer ja wiedergefunden, was denn da plötzlich wieder da war. Das hat er nochmal heute beschrieben, aber das war ja auch schon Gegenstand der anderen Verhandlungstage.
0: In unseren Social-Media-Videos konntet ihr ja Fragen zum Prozess stellen. Matti aus Schwan wollte zum Beispiel wissen, wie die Mittagspause bei Gina H. an den Verhandlungstagen abläuft.
1: Na, sobald der Richter sagt, wir gehen jetzt in die Mittagspause, kriegt sie wieder Fußfesseln angelegt, wird dann einmal durchs Gebäude geführt und es gibt im Rostocker Landgericht richtige Zellen, wie man sie aus dem Gefängnis kennt, mit der Toilette drin, mit dem Tisch drin und so weiter, nur kein Fernsehen natürlich und sowas. Und sie kann sich also nichts zu essen irgendwo bestellen, sich einen Döner kommen lassen oder eine Pizza. Nein, es gibt ein Lunchpaket, das hat sie vom Gefängnis mitbekommen. Da ist dann in der Regel sind da belegte Brötchen drin oder Brote. Ein Apfel ist dann natürlich mit dabei und was zu trinken. Und so sieht dann ihre Mittagspause aus. Die Stunde, die anderthalb Stunde verbringt sie dort auch in der Zelle, allerdings dann im Gericht.
0: Jetzt geht's erstmal in die Sommerpause. Am 6. August wird der Prozess vor dem Landgericht Rostock fortgesetzt. Dann wird die Schwester der Angeklagten aussagen. Die ganze Chronologie des Falls Fabian könnt ihr nachlesen in unserem Ostseewelle-Nachrichtenportal im Web bei ostseewelle.de.

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12: Guten Abend, ich bin Axel Prokopf. In einem Waldstück in Bad Schwartau nahe Lübeck sind 11 tote Hundewelpen gefunden worden. Die Kleinen sind nach ersten Erkenntnissen offenbar gewaltsam getötet und dann vergraben worden. Die Kadaver wurden dem Veterinäramt des Kreises Ostholstein zur weiteren Untersuchung übergeben. Die Polizei ermittelt jetzt gegen eine 31-Jährige aus Ostholstein und einen 39-jährigen Lübecker wegen des Verdachts des Tötens von Tieren. Wie viele Leute wohnen in Schleswig-Holstein und Hamburg? Dazu hat das Statistische Amt heute die neuesten Zahlen vorgelegt. Demnach ist die Einwohnerzahl in Hamburg zum Jahresende 2025 auf etwas mehr als 1,86 Millionen angestiegen. Das sind wegen der Mehr-Zu- als Wegzüge knapp 7.000 Menschen mehr als im Jahr zuvor. In Schleswig-Holstein dagegen ist die Bevölkerungszahl minimal zurückgegangen auf jetzt 2,96 Millionen Menschen. Bei einem Verkehrsunfall in Wedel im Kreis Pinneberg ist ein 62 Jahre alter Mann durch einen wegrollenden Lastkraftwagen schwer verletzt worden. Der Mann hatte gestern Verladearbeiten an seinem Lastwagen durchgeführt, als dieser plötzlich losrollte. Er wollte den Wagen stoppen, geriet aber aus bislang ungeklärter Ursache unter den Vorderreifen, wurde überrollt und eingeklemmt. Er kam ins Krankenhaus.
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12: Über das Gesundheitssparpaket kann morgen im Bundestag doch wie geplant abgestimmt werden. Das Verfassungsgericht hat die Eilanträge von 2 Oppositionsabgeordneten gegen das Gesetzgebungsverfahren abgelehnt. Bei dem Gesetz hatte es kurz vor der Abstimmung noch erhebliche Änderungen gegeben. Die Zahl der Firmenpleiten in Deutschland ist im zweiten Quartal weiter gestiegen und hat den höchsten Stand seit mehr als 20 Jahren erreicht. Wie das Leibniz-Institut für Wirtschaftsforschung Halle heute mitteilte, wurden knapp 5.000 Insolvenzen verzeichnet. Das ist ein Plus von 9% im Vergleich zum ersten Quartal. Das waren die Nachrichten und jetzt zum Sport.
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12: Sollte England bei der WM den ersten Titel seit 1966 gewinnen, könnte es einen zusätzlichen Feiertag geben. Das hat der scheidende Premierminister Keir Starmer heute in Aussicht gestellt. Als Termin gilt der Freitag nach dem Finale. Vorher muss England aber zunächst am Samstag im Viertelfinale gegen Norwegen ran. Im ersten Viertelfinale heute Abend um 22 Uhr kickt Frankreich gegen Marokko. 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
13: In Hamburg und Schleswig-Holstein haben wir streckenweise ein paar Wolken, die ziehen aber langsam Richtung Süden. Von Norden her kämpft sich fast überall die Sonne raus. Es bleibt heute trocken bei 21 Grad. In der Nacht dann wechselnd bewölkt und auch trocken bei 14 Grad rundherum. Und der Zwei-Tage-Trend: morgen erst Nebel, später viel Sonnenschein bei 26 Grad maximal. Übermorgen Sonne satt bei 28 Grad.

0: 19.02 Uhr. 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Landkreis Ludwigslust-Parchim, B321. Zwischen Bandenitz und Hagenow gab es einen Unfall. Hier geht es jetzt einspurig dran vorbei. Und die Straße zwischen Neustadt-Lewe und Klein-Larsch aktuell vollgesperrt wegen der Anreise zum Airbeat One-Festival. Die Flitzerblitzer, die stehen an der A14 Richtung Karstädthöhe Platerberg. A24 Richtung Hamburg zwischen Zarentin und Gallin. B96 Samtens Richtung Bergen, 80er Strecke hier. Dann B108 in Baumgarten aus Waren kommend. B191 in Spornitz Richtung Neustadt-Lewe, direkt an der Kirche. B195 in Zeze stehen sie beidseitig. Dann B198 Hohengüstrow Richtung A11. B321 in Schwerin, Pampower Straße Höhe Dekra. Am Ortsausgang Brüssow Richtung Löcknitz. Letzin-Siedlung Richtung Buro. Neujahr in Richtung Vielang, außerdem zwischen Parum und Dreilützow Höhe Dreilützow-Ausbau. In Röbel am Ortsausgang Richtung Dambeck bitte aufpassen. Stralsund, Karl-Marx-Straße stadtauswärts blitzgefährlich und Greifswalder Chaussee Höhe Aral. In Trassenheide beidseitig und Warnemünde Parkstraße Richtung Dietrichshagen. Habt ihr auch noch welche gesehen? Dann ruft an, Studio-Hotline ist die 0381 49 78 110, denn keiner meldet mehr aktuelle Flitzerblitzer.
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0: Das muss man sich mal vorstellen, Taylor Swift hat doch geheiratet. Jetzt gibt's Leute, die durchsuchen den kompletten Müll dieser Hochzeitsfeier und verkloppen das für viel Geld, was sie da finden. Zigarettenstummel zum Beispiel.

jeden Tag, den ganzen Tag. Hört ihr hier bei Ostseewelle die meiste Musik mit allen aktuellen Hits. Natürlich bei diesem geilen Sommerwetter auch zwischendurch immer wieder gewürzt mit heißen Sommerhits. Hier haben wir einen aus dem Jahr 1997 für euch von Bellini. Das ist Samba de Janeiro. 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

Dömitz wird Ostseewelle jetzt schlagartig lauter. Das hier ist der aktuelle Lieblingshit von Anni, die heute noch bis 21 Uhr den Laden am Laufen halten muss. Save My Love von Kaigo und Khalid hat sie sich gewünscht über die knallrote Ostseewelle-App. Durchhalten.

0: Ihr hört Ostseewelle am Donnerstag, in der nächsten halben Stunde auch mit einer richtig bunten Musikmischung. Da haben wir unter anderem den brandneuen Hit von Fastboy für euch, Beautiful Life. Kleinen Ohrenblick.
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5: Hallo, Ostseewelle, Hitradio Hamburg, Schleswig-Holstein hier. Wir stehen auf ehrenamtliche Arbeit im Verein. Von den Vereinen gibt's ja richtig viele hier bei uns im Norden. Und hier ist auch schon der Nächste. Moin!
6: Hier ist Jens vom HVS Integrativsport Hamburg e.V. Wir sind ein gemeinnütziger Verein, der integrativ unterwegs ist, also versucht, Menschen mit Handicaps und gesundheitlichen Einschränkungen miteinander zu kombinieren mit Menschen, die mal Sport machen wollen, um fit zu bleiben und die Gesundheit zu fördern.
5: Was macht euren Verein so besonders?
6: Wir haben uns zum Ziel gemacht, Menschen mit Handicap miteinander Sport machen zu lassen, um mehr Lebensfreude zu haben und in einer Gemeinschaft auch ja, so ein bisschen aufgefangen zu werden. Das gibt sicherlich vielen Menschen auch eine Stütze, um gesund zu bleiben, vor allen Dingen in psychischer Hinsicht.
5: Und worauf seid ihr so richtig stolz in eurem Verein?
6: Der Gedanke war ursprünglich von Menschen, die ein Handicap hatten, durch die Kriegszeiten miteinander Sport zu machen. So wurde der Verein von Eisenbahnern in den 50er Jahren gegründet. Wir sind stolz, dass wir 70 Jahre geschafft haben, als Verein zu bestehen, haben das gebührend gefeiert. Da wurde gegessen, gesungen, über alte Zeiten geredet. Es wurden alte Bilder gezeigt und wir haben das sehr genossen und hoffen, dass es die nächsten 10 Jahre jetzt weitergeht.
5: Wo finden wir euch denn?
6: Kontakt über die Geschäftsstelle oder Vorsitzenden oder über die Internetseite.
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0: Es ist 18.30 Uhr, ihr hört Ostseewelle mit dem Feierabend-Update für 6:30. Axel Prokop hat die Schlagzeilen für euch.
7: Ein Rentnerpaar aus der Nähe von Demmin, das rund 500 Objekte von vielen Friedhöfen geklaut hat, ist heute vom Landgericht Berlin zu mehrjährigen Haftstrafen verurteilt worden. Die Frau bekam wegen gewerbsmäßigen Diebstahls 4 Jahre und 2 Monate Gefängnis, der Mann 4 Jahre und 4 Monate. Die Bundesregierung wird US-Mittelstreckenwaffen des Typs Tomahawk kaufen und in Deutschland stationieren. Darauf habe man sich beim NATO-Gipfel in Ankara mit der US-Seite verständigt, sagte Kanzler Merkel.

0: heute im Berliner Bundestag.
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0: Bundespolizisten sind heute früh in Hamburg wegen einer möglichen Person im Gleisbereich zum Bahnhof Dammtor angerückt. Doch sie fanden auf Höhe der Kennedy-Brücke keine Menschen, aber eine verletzte Graugans. Die Beamten haben die Gans dann gerettet und sie am Ende ins Tierheim gegeben.
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2: Das Ostseewelle-Feierabendwetter für Hamburg und Schleswig-Holstein. Am Schloss Glücksburg haben wir aktuell 21 Grad. Am Dom in Ratzeburg sind es 22. Dazu haben wir jetzt viel Sonnenschein. Ganz vereinzelt noch so ein paar Wolken mit dabei, aber es bleibt heute auf jeden Fall trocken. Im Zwei-Tage-Trend weiter sehr sommerlich bei Temperaturen bis 28 Grad. 18.32 Uhr.
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2: Landkreis Ludwigslust-Parchim, B321. Zwischen Bandenitz und Hagenow gab es einen Unfall. Ihr kommt da ganz vorsichtig dran vorbei. Und zwischen Neustadt-Lewe und Klein-Larsch aktuell gesperrt wegen der Anreise zum Airbeat One-Festival. Landkreis Rostock, da schalten wir Christine dazu. Hallo.
3: Hallöchen, liebes Ostseewelle-Team. In Watkendorf geht es nur langsam voran, da ist ein PKW von der Straße abgekommen. Ja, die Polizei kam mir auch schon entgegen, Einsatzkräfte dann auch vor Ort.
2: Alles klar, danke schön. Flitzerblitzer stehen an der A14 Richtung Karstädt, Höhe Platerberg. A24 Richtung Hamburg zwischen Zarentin und Gallin. B96 Samtens Richtung Bergen, 80er Strecke hier. B108 in Baumgarten aus Waren kommend. B191 in Spornitz Richtung Neustadt-Lewe, genau an der Kirche. B195 Zeze, beidseitig. B198 Hohengüstow Richtung A11. Flitzerblitzer an der B321 in Schwerin, Pampower Straße, Höhe Dekra. Am Ortsausgang Brüssow in Richtung Löcknitz. Letzin-Siedlung Richtung Burow. Zwischen Parum und Drei-Lützow, Höhe Drei-Lützow-Ausbau. Ortsausgang Röbel in Richtung Dambeck. Stralsund, Karl-Marx-Straße stadtauswärts und Greifswalder Chaussee, Höhe Aral. In Trassenheide stehen sie beidseitig. Und Warnemünde, Parkstraße Richtung Diedrichshagen. Habt ihr auch noch welche gesehen? Dann ruft an, Studio-Hotline ist die 0381 49 78 110. Denn keiner meldet mehr aktuelle Flitzerblitzer.
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2: Ich bin Mike Ross, das Ross im Radio. Macht euch einen schönen Donnerstagabend hier mit Jennifer Lopez und David Guetta und Save Me Time.

0: Schönen Donnerstag Feierabend. Ihr hört Ostseewelle und startet natürlich auch morgen früh wieder besser gelaunt in euren Tag. 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

0: Ihr macht's für die meisten hier im Land. Ihr hört jeden Tag den ganzen Tag Ostseewelle. Dankeschön dafür. In der nächsten halben Stunde haben wir auch ein volles Programm für euch. Und die bunte Musikmischung. Unter anderem entdecken wir gemeinsam brandneu Love Sick von Michael Schulte. Richtig, richtig coole neue Nummer. Gibt's gleich.
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17: Guten Abend, ich bin Axel Prokopf. In einem Waldstück in Bad Schwartau nahe Lübeck sind 11 tote Hundewelpen gefunden worden. Die Kleinen sind nach ersten Erkenntnissen offenbar gewaltsam getötet und dann vergraben worden. Die Kadaver wurden dem Veterinäramt des Kreises Ostholstein zur weiteren Untersuchung übergeben. Die Polizei ermittelt jetzt gegen eine 31-Jährige aus Ostholstein und einen 39-jährigen Lübecker wegen des Verdachts des Tötens von Tieren. Wie viele Leute wohnen in Schleswig-Holstein und Hamburg? Dazu hat das Statistische Amt heute die neuesten Zahlen vorgelegt. Demnach ist die Einwohnerzahl in Hamburg zum Jahresende 2025 auf etwas mehr als 1,86 Millionen angestiegen. Das sind wegen der Mehr-Zu-als-Wegzüge knapp 7000 Menschen mehr als im Jahr zuvor. In Schleswig-Holstein dagegen ist die Bevölkerungszahl minimal zurückgegangen auf jetzt 2,96 Millionen Menschen. Bei einem Verkehrsunfall in Wedel im Kreis Pinneberg ist ein 62 Jahre alter Mann durch einen wegrollenden Lastkraftwagen schwer verletzt worden. Der Mann hatte gestern Verladearbeiten an seinem Lastwagen durchgeführt, als dieser plötzlich losrollte. Er wollte den Wagen stoppen, geriet aber aus bislang ungeklärter Ursache unter den Vorderreifen, wurde überrollt und eingeklemmt. Er kam ins Krankenhaus.
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17: Über das Gesundheitssparpaket kann morgen im Bundestag doch wie geplant abgestimmt werden. Das Verfassungsgericht hat die Eilanträge von zwei Oppositionsabgeordneten gegen das Gesetzgebungsverfahren abgelehnt. Bei dem Gesetz hatte es kurz vor der Abstimmung noch erhebliche Änderungen gegeben. Die Zahl der Firmenpleiten in Deutschland ist im zweiten Quartal weiter gestiegen und hat den höchsten Stand seit mehr als 20 Jahren erreicht. Wie das Leibniz-Institut für Wirtschaftsforschung Halle heute mitteilte, wurden knapp 5000 Insolvenzen verzeichnet. Das ist ein Plus von 9% im Vergleich zum ersten Quartal. Das waren die Nachrichten und jetzt zum Sport.
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17: Sollte England bei der WM den ersten Titel seit 1966 gewinnen, könnte es einen zusätzlichen Feiertag geben. Das hat der scheidende Premierminister Keir Starmer heute in Aussicht gestellt. Als Termin gilt der Freitag nach dem Finale. Vorher muss England aber zunächst am Samstag im Viertelfinale gegen Norwegen ran. Im ersten Viertelfinale heute Abend um 22 Uhr kickt Frankreich gegen Marokko. 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
0: In Hamburg und Schleswig-Holstein haben wir streckenweise ein paar Wolken, die ziehen aber langsam Richtung Süden. Von Norden her kämpft sich fast überall die Sonne raus. Es bleibt heute trocken bei 21 Grad. In der Nacht dann wechselnd bewölkt und auch trocken bei 14 Grad rundherum. Und der Zwei-Tage-Trend: morgen erst Nebel, später viel Sonnenschein bei 26 Grad maximal. Übermorgen Sonne satt bei 28 Grad.

0: 19.03 Uhr.
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2: Landkreis Ludwigslust-Parchim, B321, zwischen Bandenitz und Hagenow gab es einen Unfall. Hier kommt er ganz vorsichtig dran vorbei. Landkreis Rostock, B108 in Matkendorf, Behinderung nach Unfall. Und die Flitzerblitzer, die stehen an der A14 Richtung Karstädt, Höhe Platerberg. A24 Richtung Hamburg, zwischen Zarrentin und Gallin. B96 Samtens Richtung Bergen, das ist eine 80er-Strecke. B108 in Baumgarten aus Waren kommend. B191 in Spornitz Richtung Neustadt-Lewe an der Tankstelle. Blödsinn an der Kirche. Wie komme ich jetzt auf Tankstelle? B195 stehen sie in Zeetz beidseitig. Außerdem B198 Hohengüstow Richtung A11. B321 in Schwerin, Pampower Straße Höhe Dekra. Am Ortsausgang Brüssow kann es euch erwischen Richtung Löcknitz. Außerdem in Letzin Siedlung in Richtung Burow. Zwischen Parum und Drei-Lützow Höhe Drei-Lützow Ausbau. Am Ortsausgang Röbel Richtung Dambeck. Stralsund, Karl-Marx-Straße, stadtauswärts und Greifswalder Chaussee, Höhe Aral. In Trassenheide stehen sie beidseitig. Außerdem Warnemünde, Parkstraße Richtung Dietrichshagen und in Wismar, Erwin-Fischer-Straße, Höhe Lidl. Habt ihr auch noch welche gesehen? Immer her damit, ruft an. Studio-Hotline ist die 0381 49 78 110, denn keiner meldet mehr aktuelle Flitzerblitzer.
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Ihr hört Ostseewelle am Donnerstagabend. Hier gibt es die meiste Musik mit allen aktuellen Hits. Einer eurer meistgewünschten aktuellen Hits, auch in unseren Hörercharts, Top 20, immer ganz weit mit dabei, ganz oben. Alex Warren, das hier ist Fever Dream.

Mit seinem 5 AM ist Michael Schulte ja seit Wochen ein absoluter Dauerbrenner bei euch. Jetzt legt er nach. Lovesick heißt sein brandneuer Hit und vielleicht kommt er ja genauso gut an bei euch wie 5 AM. Hört mal rein. Brandneu bei Ostseewelle. Michael Schulte jetzt mit Lovesick.

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10: Es ist 19.30 Uhr, hier ist Ostseewelle mit dem Feierabend-Update für 19:30. Axel Brokhoff hat die Schlagzeilen für euch.
11: Ein Rentnerpaar aus der Nähe von Demmin, das rund 500 Objekte von vielen Friedhöfen geklaut hat, ist heute vom Landgericht Berlin zu mehrjährigen Haftstrafen verurteilt worden. Die Frau bekam wegen gewerbsmäßigen Diebstahls 4 Jahre und 2 Monate Gefängnis, der Mann 4 Jahre und 4 Monate. Die Bundesregierung wird US-Mittelstreckenwaffen des Typs Tomahawk kaufen und in Deutschland stationieren. Darauf habe man sich beim NATO-Gipfel in Ankara mit der US-Seite verständigt, sagte Kanzler Merz heute im Berliner Bundestag.
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11: Wegen etwa 40 Wildschweinen ist aktuell der Ehrenfriedhof in Lübeck geschlossen, wohl bis Mitte des Monats, sagte ein Stadtsprecher. Mehrere Rotten Wildschweine haben sich hier niedergelassen. Sie randalieren und haben unter anderem schon Holzkreuze zerbrochen. Lübeck will jetzt selbstschließende Tore einbauen.
10: 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Schauen wir aufs Abendwetter hier bei Ostseewelle. Es gibt viel Sonnenschein, können wir den Donnerstagabend richtig schön lauschig draußen verbringen. Bleibt auf jeden Fall auch trocken. Temperaturen liegen so bei 20, 21 Grad aktuell. In der Nacht geht's runter auf 15 bis 12 Grad und der Zwei-Tage-Trend sehr sommerlich. Morgen viel Sonnenschein bei 26 Grad. Übermorgen viel Sonne, wenige Wolken, wenn überhaupt dann nur in Richtung Vorpommern mal ein paar Regenschauer mit dabei bei 28 Grad maximal. 19.31 Uhr.

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1: Landkreis Ludwigslust-Parchim, B321. Zwischen Bandenitz und Hagenow gab es einen Unfall, hier noch so ein paar Behinderungen. Und Landkreis Rostock, Behinderungen nach Unfall auf der B108 in Mattgendorf. Die Flitzerblitzer. Die stehen an der A14 Richtung Karstädthöhe Platerberg, A24 Richtung Hamburg zwischen Zarentin und Gallin, B96 Samtens Richtung Bergen, 80er Strecke, B108 in Baumgarten aus Waren kommend, B191 in Spornitz Richtung Neustadt-Lewe direkt an der Kirche, B195 in Zeze beidseitig, B198 Hohengüstow Richtung A11, außerdem B321 in Schwerin, Pampower Straße Höhe Dekra, am Ortsausgang Brüssow Richtung Löcknitz, in Siedlung Richtung Burow, zwischen Parum und Drei-Lützow Höhe Drei-Lützow-Ausbau, außerdem am Ortsausgang Röbel in Richtung Dambeck, in Stralsund einmal Karl-Marx-Straße stadtauswärts und Greifswalder Chaussee Höhe Aral, in Trassenheide stehen sie beidseitig, Warnemünde, Parkstraße Richtung Diedrichshagen und in Wismar Erwin-Fischer-Straße. Habt ihr auch noch welche gesehen? Immer her damit, ruft an, Studio-Hotline ist die 0381 49 78 110, denn keiner meldet mehr aktuelle Flitzerblitzer.
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Schönen Donnerstagabend. Ihr hört Ostseewelle im Feierabend oder auch bei der Spätschicht. Unsere Jungs vom FC Hansa Rostock, die sind ja seit heute im Trainingslager im brandenburgischen Neuruppin. Bereiten sich da auf die neue Saison vor und ja, man muss sagen, die Neuruppiner zittern schon so ein kleines bisschen. Ihr erinnert euch, im vergangenen Jahr haben ja Hansa-Fans ganz Neuruppin in blau-weiß-rot umgestaltet, überall Aufkleber und Schmierereien hinterlassen. Hoffentlich bleibt die Stadt diesmal sauber. Reißt euch ein bisschen am Riemen, ja? Kommt gut durch den Donnerstagabend, wir begleiten euch mit all euren Lieblingshits. Gleich Rosé und Bruno Mars mit APT. Und vorher aktuell Ray Dalton. Das hier ist Blood Running.

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1: Ich hab sie jetzt aber nicht verstanden. Bitte. Hallo.

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1: In Schönberg läuft der Musiksommer. Die Veranstaltungen finden vor allem in der Schönberger St. Laurentiuskirche statt, aber es stehen auch Ausschwärmkonzerte auf dem Programm. Eins davon am Freitag, da geht es nach Lübsee für eine schöne Tradition, erzählt Intendant Christoph David Minke.
2: Wir haben wieder ein offenes Singen, einfach mit unserem Posaunenchor in der Lübseer Dorfkirche angesetzt. Wenn das Wetter schön ist, dann sind wir draußen auf dem Friedhof. Da werden einfach Volkslieder angestimmt.
1: Ölt schon mal eure Stimme, wenn ihr dabei sein möchtet. Ein Organ mit dem es dann am Dienstag auch weitergeht beim Schönberger Musiksommer. Dann wieder in der Laurentiuskirche mit dem Programm Stimmen von Eva Klesse.
2: Was in der Corona-Zeit entstanden ist, viele Künstler, die dann nicht auftreten konnten, haben ja das oft als kreative Pause genutzt. Und da ist eben eine sehr spannende Programmatik entstanden, eben mit Stimmen, die man hört, mit Stimmen, die man nicht hört. Wer bekommt eine Stimme, wer hat keine Stimme? Das wird hörbar gemacht. Wir werden dort also Reden hören, die berühmt sind, aber auch Reden hören, die vielleicht nie gehalten wurden, aber nötig sind, gehalten zu werden. Ob das jetzt aus der Revolutionszeit 1989 ist oder aus der jetzigen Zeit im Iran oder eben auch ganz bekannte Worte wie von Allende oder von Martin Luther King.
1: Am Freitagabend um 20 Uhr Ausschwärmkonzert des Schönberger Musiksommers nach Lübsee und am Dienstag das nächste Konzert in der Schönberger St. Laurentiuskirche, ebenfalls um 20 Uhr. Aus der Ostseewelle Kirchenredaktion, Jana Kaniette.
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12: Guten Abend, ich bin Axel Prokopf. In einem Waldstück in Bad Schwartau nahe Lübeck sind 11 tote Hundewelpen gefunden worden. Die Kleinen sind nach ersten Erkenntnissen offenbar gewaltsam getötet und dann vergraben worden. Die Kadaver wurden dem Veterinäramt des Kreises Ostholstein zur weiteren Untersuchung übergeben. Die Polizei ermittelt jetzt gegen eine 31-Jährige aus Ostholstein und einen 39-jährigen Lübecker wegen des Verdachts des Tötens von Tieren. Wie viele Leute wohnen in Schleswig-Holstein und Hamburg? Dazu hat das Statistische Amt heute die neuesten Zahlen vorgelegt. Demnach ist die Einwohnerzahl in Hamburg zum Jahresende 2025 auf etwas mehr als 1,86 Millionen angestiegen. Das sind wegen der mehr Zu- als Wegzüge knapp 7.000 Menschen mehr als im Jahr zuvor. In Schleswig-Holstein dagegen ist die Bevölkerungszahl minimal zurückgegangen auf jetzt 2,96 Millionen Menschen. Bei einem Verkehrsunfall in Wedel im Kreis Pinneberg ist ein 62 Jahre alter Mann durch einen wegrollenden Lastkraftwagen schwer verletzt worden. Der Mann hatte gestern Verladearbeiten an seinem Lastwagen durchgeführt, als dieser plötzlich losrollte. Er wollte den Wagen stoppen, geriet aber aus bislang ungeklärter Ursache unter den Vorderreifen, wurde überrollt und eingeklemmt. Er kam ins Krankenhaus.
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12: Über das Gesundheitssparpaket kann morgen im Bundestag doch wie geplant abgestimmt werden. Das Verfassungsgericht hat die Eilanträge von zwei Oppositionsabgeordneten gegen das Gesetzgebungsverfahren abgelehnt. Bei dem Gesetz hatte es kurz vor der Abstimmung noch erhebliche Änderungen gegeben. Die Zahl der Firmenpleiten in Deutschland ist im zweiten Quartal weiter gestiegen und hat den höchsten Stand seit mehr als 20 Jahren erreicht. Wie das Leibniz-Institut für Wirtschaftsforschung Halle heute mitteilte, wurden knapp 5.000 Insolvenzen verzeichnet. Das ist ein Plus von 9% im Vergleich zum ersten Quartal. Das waren die Nachrichten und jetzt zum Sport.
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12: Sollte England bei der WM den ersten Titel seit 1966 gewinnen, könnte es einen zusätzlichen Feiertag geben. Das hat der scheidende Premierminister Keir Starmer heute in Aussicht gestellt. Als Termin gilt der Freitag nach dem Finale. Vorher muss England aber zunächst am Samstag im Viertelfinale gegen Norwegen ran. Im ersten Viertelfinale heute Abend um 22 Uhr kickt Frankreich gegen Marokko. Wann immer etwas Wichtiges passiert, ihr hört es sofort bei Ostseewelle und jetzt das Wetter.
6: In Hamburg und Schleswig-Holstein haben wir streckenweise ein paar Wolken, die ziehen aber langsam Richtung Süden. Von Norden her kämpft sich fast überall die Sonne raus. Es bleibt heute trocken bei 21 Grad, in der Nacht dann wechselnd bewölkt und auch trocken bei 14 Grad rundherum. Und der Zwei-Tage-Trend, morgen erst Nebel, später viel Sonnenschein bei 26 Grad maximal. Übermorgen Sonne satt bei 28 Grad.

0: 20.03 Uhr, Ostseewelle, der beste Verkehrsservice für unser Land. Alles frisch, alles frei ist auf unseren Straßen und Autobahnen. Euch eine gute Fahrt. Flitzerblitzer stehen an der A14 Richtung Karstadt, Höhe Platerberg. A24 Richtung Hamburg zwischen Sarrentin und Gallin. B96 Samtens Richtung Bergen, das ist eine 80er-Strecke hier. B108 haben wir einen in Baumgarten aus Waren kommend. Dann B191 in Spornitz Richtung Neustadt-Lewe direkt an der Kirche. B195 in Zeze beidseitig. B198 Hohengüstow Richtung A11. Dann B321 in Schwerin, Pampower Straße, Höhe Dekra. Am Ortsausgang Brüssow Richtung Löcknitz. Letzin-Siedlung Richtung Burow. Außerdem zwischen Parum und Drei-Lützow Höhe Drei-Lützow-Ausbau. Am Ortsausgang Röbel in Richtung Dambeck. Stralsund, Karl-Marx-Straße stadtauswärts und Greifswalder Chaussee Höhe Aral. In Trassenheide kannst du euch beidseitig erwischen. Dann in Warnemünde, Parkstraße Richtung Diedrichshagen und in Wismar, Erwin-Fischer-Straße Höhe Lidl. Habt ihr auch noch welche gesehen? Dann ruft an, Studio-Hotline ist die 0381 49 78 110, denn keiner meldet mehr aktuelle Flitzerblitzer.
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0: Ja, ich bin Mike Ross, das Ross im Radio. Und ihr wisst ja, Ostseewelle ist das Mitmachradio hier im Land. Gleich könnt ihr wieder mitmachen. Wir machen Platz für eure Meinung. Denn ihr entscheidet ja immer so gegen 20.15 Uhr über Hit oder Shit. Stellen wir euch einen brandneuen Hit vor. Und ihr stimmt live im Radio ab, ob der gut genug für unsere Playlist ist oder gleich in die Mülltonne soll. Wir legen gleich los. Merkt euch schon mal die Studio-Hotline. Das ist die 0381 49 78 110. Gleich kommt wieder jeder ins Radio. Also haben wir The Script und Will.i.am. Vorher noch mit Hall of Fame. David Guetta macht sich bereit. Und hier aktueller Sound von Samba. Das ist Homebreaker.

Schönen Donnerstagabend, ihr hört Ostseewelle und ihr wisst, ihr mischt hier immer ganz aktiv mit bei uns. Wir starten eine neue Runde Hit oder Shit. Es gibt heute nagelneue Musik aus Australien auf die Ohren von Timmy Trumpet. Und ich wette, eure Ohren werden gleich wegfliegen. Timmy Trumpet kennt man ja als House-DJ und Trompeter, auch von vielen Musikfestivals, auch beim Airbeat One in Neustadt-Lewe hat er schon gespielt. Jetzt bringt er seine neue Nummer an den Start und er selbst sagt, diese Nummer ist ein bisschen ruhiger als das, was ich sonst so mache. Ich muss sagen, ich war jetzt mal erschrocken. Also, er legt sonst immer noch eine Schippe oben drauf. Es knallt dann noch doller. Aber jetzt wird es auch sehr laut hier im Radio. Roses hat er zusammen mit Richard Judge gemacht. Wir hören mal rein und dann stimmt ihr ab. Ist das etwas, was ihr in Zukunft regelmäßig bei Ostseewelle hören wollt oder nicht? Hit oder Shit? Studio-Hotline gebe ich euch schon mal. Das ist die 0381 49 78 110. Nicht erschrecken. Erst hören, dann

0: dir schön die nassen Haare trocken föhnen, ne? Roses von Timmy Trumpet und Richard Judge bei Ostseewelle. Jetzt seid ihr dran. Was meint ihr? Ist das ein Hit oder ist das Shit? Sollen wir das Ding jetzt ins Programm nehmen, regelmäßig spielen oder eher sofort in die Mülltonne kloppen? Alle ran ans Telefon, ihr klingelt durch, ihr stimmt ab, alles live im Radio. Studio Hotline ist die 0381 49 78 110. Gehen wir ran an Leitung 1. Guten Abend. Es klemmt die Leitung hier. Moment, wir nehmen die nächste Leitung. Hier ist jemand dran. Hallöchen.
1: Ja, hallo, hier ist Matthias aus der Nähe von Gewissmühlen.
0: Grüß dich.
1: Hallo, das ist auf jeden Fall ein Hit. Sowas möchte ich öfter von euch hören.
0: Na, dann machen wir für dich einen Strich auf der Hitseite. Danke fürs Mitmachen und mach dir einen schönen Abend.
1: Danke.
0: Tschüss. Und gleich ran an die nächste Leitung. Hallöchen.
2: Ja, Ronny aus Seemkuhlen. Also ich sag Hit.
0: Hit, okay, machen wir einen Strich. Ronny, mach dir einen schönen Abend. Danke.
2: Danke.
0: Jo, hau rein. Und gleich der nächste. Guten Abend.
3: Jo, Gandhi, Greifswald.
0: Hi.
3: Schönen Gruß an Sauen und meine Schwester Tini, das ist ein Hit.
0: Das ist ein Hit, machen wir einen Strich. 3-0 aktuell. Danke fürs Mitmachen.
3: Jo, ciao.
0: Und schon geht's ran an die nächste Leitung. Hallöchen.
4: Hi, Mike, ist Thomas aus Hübsch. Schöne Grüße nach Rostock an euch.
0: Hi, Thomas.
4: Auf jeden Fall Daumen nach oben.
0: Daumen nach oben, gibt's einen Strich. 4-0, Dankeschön.
4: Bis dann, tschüss.
0: Dani, tschüss. Ran an die nächste Leitung, Hallöchen.
5: Ja, hallo, Anna aus Altentrepto. Ich würde auf jeden Fall sagen, ist ein Hit.
0: Anne, 5-0 mit dir. Dankeschön fürs Mitmachen. Alle Leitungen blinken hier und gehen wir gleich ran an die nächste. Hallöchen.
6: Hallöchen.
0: Na, wer ist dran?
6: Hier ist Jan Christina von Oranienburg.
0: Grüße dich. Was sagst du?
6: Ich sag Hit. Definitiv Hit.
0: Hit. Okay, machen wir einen Strich. Dankeschön fürs Mitmachen.
6: Danke.
0: Tschüss. Schönen Abend. Und der nächste bitte. Hallöchen.
7: Moin, hier ist Tom aus Rostock.
0: Na?
7: Ich sag Shit.
0: Du sagst Shit. Dir gefällt das nicht? Ist zu doll oder was?
7: Ja, nee, ich höre lieber so Schlager.
0: Ach so, na ja gut, machen wir einen Strich auf der Shit-Seite. Danke fürs Mitmachen, ja?
7: Danke dir, ciao.
0: Rein, tschüss. Und noch jemand, Hallöchen.
8: Hallo, hier ist Thomas aus Stadtliebe, ich sage Shit.
0: Du sagst auch Shit. Okay, machen wir einen Strich für dich, dankeschön. Und noch jemand dran, hi. Hallo?
9: Hallo Mike, hier ist Christian aus Hagenow, grüß dich.
0: Hi.
9: Hau in eine Tonne, das Ding.
0: Okay, machen wir einen Strich auf dieser Seite, dankeschön fürs Mitmachen. Und einen nehmen wir noch rein, ja, Hallöchen.
10: Hey, Thorsten hier aus Beckendorf.
0: Hallöchen, Thorsten.
10: Daumen nach unten, Shit.
0: Gefällt dir nicht? Na gut, dann machen wir für dich auch noch einen Strich auf dieser Seite und dann machen wir jetzt hier mal einen Strich unter und rechnen mal zusammen. Wir haben auf der Hitseite aktuell 6 Striche und Shit 4 Striche. Damit haben wir schon mal ein amtliches Ergebnis. Wir werden jetzt gleich noch eure ganzen WhatsApp-Nachrichten auswerten und dann geben wir das alles weiter an die Musikredaktion und dementsprechend werden wir dann den Titel immer mal wieder mit reinnehmen ins Programm. Dankeschön fürs Mitmachen. Nur gemeinsam können wir hier ein richtig schönes Musikprogramm auf die Beine stellen. Neue Runde Hit oder Shit. Nächste Woche Dienstag wieder, 20.15 Uhr mit euch live am Telefon hier bei Ostseewelle. Und jetzt wird es ein bisschen ruhiger hier.

0: genießen bei der Spätschicht, beim mentalen Einstimmen auf die Nachtschicht, die da vielleicht heute noch kommt. Die Ostseewelle. Wir begleiten euch durch den ganzen Tag mit all euren Lieblingshits. In der nächsten halben Stunde entdecken wir brandneu alle Farben und René Miller mit Body Talk. Das ist eine hammergeile Nummer. Dazu gibt es was Deutsches zum Mitsingen von Adel Tawil und Leonie und Callum Scott auch schon startklar. Kleinen Ohrenblick.
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0: Schauen wir aufs Abendwetter hier bei Ostseewelle. Viel Abendsonnenschein. Hier und da gibt es mal nur ein oder zwei Wolken. Die sind aber harmlos. Es ist trocken, es bleibt trocken den ganzen Abend, die ganze Nacht. Temperaturen liegen aktuell bei 20 Grad. Das geht noch ein bisschen runter auf 15 bis 12 heute Nacht. Und der Zwei-Tage-Trend sieht auch dufte aus. Morgen viel Sonnenschein, 26 Grad maximal. Übermorgen viel Sonne, wenige Wolken. In Richtung Vorpommern kann es mal ein bisschen nass werden. Muss aber nicht, bei 28 Grad maximal. 20.30 Uhr haben wir es gleich. 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Soweit alles frisch, alles frei auf unseren Straßen und Autobahnen. Euch eine gute Fahrt. Flitzerblitzer stehen an der A14 Richtung Karstädt, Höhe Platerberg. A24 Richtung Hamburg zwischen Zarrentin und Gallin. B96 Samtens Richtung Bergen, das ist eine 80er-Strecke. B108 in Baumgarten stehen sie aus Waren kommend. Außerdem B191 in Spornitz Richtung Neustadt-Lewe an der Kirche. B195 Zeze beidseitig. B198 Hohengüstow Richtung A11. Außerdem B321 einmal in Schwerin, Pampoer Straße Höhe Dekra und dann in Bergrade Richtung Parchim. Ortsausgang Brüssow Richtung Löcknitz. Letzin Siedlung Richtung Burow. Zwischen Parum und Dreilützow Höhe Dreilützow Ausbau. Ortsausgang Röbel in Richtung Dambeck. Stralsund, Karl-Marx-Straße stadtauswärts und Greifswalder Chaussee Höhe Aral. In Trassenheide beidseitig. Außerdem Warnemünde Parkstraße Richtung Dietrichshagen. Und in Wismar, Erwin-Fischer-Straße am Lidl.
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0: Genießt den Donnerstagabend. Ich bin Mike Rost aus Ross im Radio und hier haben wir aktuelle Mucke aus den Charts für euch von Leonie zusammen mit Callum Scott. Das hier ist Stay.

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4: Ich bin Thomas Borgt. Die schwarz-rote Koalition kann zwei ihrer wichtigsten Projekte wohl wie geplant vorantreiben. Das Bundesverfassungsgericht hat Eilanträge aus der Opposition gegen das Gesundheitssparpaket und das neue Heizungsgesetz abgelehnt.
5: Damit ist für die Koalition die Gefahr eines erneut vermasselten Starts in den politischen Sommer vorerst gebannt. Doch vor dem Bündnis liegt jetzt viel angekündigte Gesetzesarbeit. Die umstrittenen Krankenkassenpläne von Gesundheitsministerin Wagen sollen die gesetzlichen Kassen von stark steigenden Milliardenausgaben entlasten. Frei ist der Weg auch für das neue Gebäudemodernisierungsgesetz. Schwarz-Rot will Kernpunkte der von der früheren Ampelregierung beschlossenen Regelung kippen. Dirk Zeitler, Nachrichtenredaktion.
4: Der Bundestag hat den Plan zum Bau zahlreicher neuer Gaskraftwerke in den nächsten 5 Jahren gebilligt. Die neuen Anlagen sollen den Kohleausstieg und den Ausbau von Ökostrom flankieren und befürchtete Lücken in der Stromversorgung vermeiden. Auf Verbraucher kommen damit ab 2031 zusätzliche Kosten für eine neue Umlage zu, mit der die Förderung in Milliardenhöhe für die Betreiber finanziert werden soll. Unternehmen wie WhatsApp, Microsoft, Google und Co. könnten schon bald wieder in privaten Chats nach Hinweisen auf sexuellen Kindesmissbrauch suchen dürfen. Nach einer überraschenden Wende in der Debatte um die sogenannte Chat-Kontrolle billigte das EU-Parlament grundsätzlich eine befristete Ausnahme von europäischen Datenschutzregeln.
6: Für das Europaparlament ist die Chat-Kontrolle kein Ruhmesblatt. Im April war eine Ausnahmeregelung vom EU-Datenschutz ausgelaufen. Die erlaubte das automatisierte Scannen nach Kinderpornos auf den Geräten der Nutzer. Und das Parlament wollte das eigentlich nicht verlängern, tat es jetzt aber unter Druck von Industrie und Regierungen doch. Bei mehr als 100 abwesenden Abgeordneten, mit einer hauchdünnen Mehrheit und in einem ganz und gar unüblichen Eilverfahren. Aus Brüssel, Dieter Ebeling.
4: Radsport-Superstar Tadej Pogacar hat die erste schwere Bergankunft dieser Tour de France in den Pyrenäen mit Bravour gemeistert und das gelbe Trikot zurückerobert. Der Slowene gewann souverän die 6. Etappe mit mehr als 2,5 Minuten vor seinem Rivalen Jonas Vingegaard. Der deutsche Star Florian Lipowitz kam in einer weiteren Verfolgergruppe knapp 3 Minuten hinter Pogacar ins Ziel.
7: Und hier ist das Wetter bei Ostseewelle. Es bleibt heute Abend bei wenigen Wolken überall soweit trocken. Temperaturen sacken von jetzt 20 Grad auf 15 bis 12 Grad ab heute Nacht. Im Zwei-Tage-Trend bleibt es hochsommerlich. Morgen viel Sonnenschein bei 26 Grad. Übermorgen viel Sonne, wenige Wolken, wenn überhaupt nur in Vorpommern mal so ein paar Regentropfen bei 28 Grad maximal.
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3: 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Und jetzt geht's weiter mit euren Lieblingshits.

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3: Ich bin David Riemer. Junge Familien sollen beim Kindergeld von Bürokratie entlastet werden. Dazu hat der Bundestag die Einführung eines antragslosen Kindergeldes beschlossen. Der Bundesrat muss aber noch zustimmen.
4: Es soll ein echter Servicegewinn für hunderttausende Eltern werden. Das verspricht die Bundesregierung. Geplant sind zwei Schritte. Die erste Ausbaustufe umfasst Geburten ab dem zweiten Kind, da die Familienkasse bekannte Daten für erstgeborene Kinder weiterverwenden kann. In einer zweiten Stufe soll das Verfahren dann auf erstgeborene Kinder ausgeweitet werden. Leistungen sollen so schnell, unkompliziert und ohne unnötige Bürokratie bei den Menschen ankommen, heißt es aus der Koalition. Das Kindergeld beträgt unabhängig vom Einkommen aktuell 259 Euro pro Monat und Kind. Aus Berlin, Dirk Zeitler.
3: Das Bundesverfassungsgericht hat Eilanträge zwei Oppositionsabgeordneter gegen das Gesetzgebungsverfahren zum Gesundheitssparpaket abgelehnt. Über das Gesetz zur Stabilisierung der Beitragssätze in der gesetzlichen Krankenversicherung kann damit wie geplant morgen im Bundestag abgestimmt werden. Die Abgeordneten von Grünen und Linken hatten sich nach Karlsruhe gewandt, weil sie das eilige Gesetzgebungsverfahren für unzulässig hielten. Bei Volkswagen wächst der Widerstand gegen die verschärften Sparpläne des Konzerns. Während der Aufsichtsrat über das weitere Vorgehen berät, haben Beschäftigte heute an mehreren Standorten gegen möglichen Stellenabbau und drohende Werksschließungen protestiert.
5: Trillerpfeifen, Sirenen und jede Menge rote Fahnen. So haben tausende Beschäftigte protestiert. In Wolfsburg zog der Protest sogar bis vor das Vorstandshaus. Bei vielen liegen die Nerven blank. Sie wissen seit Wochen nicht, wie es mit ihren Standorten weitergeht. Schließung, keine Schließung, Stellenabbau, ja oder nein? Die IG Metall spricht von einem Angriff auf die Belegschaft und wirft dem Vorstand vor, die Menschen bewusst zu verunsichern. Sie kündigt an, den Druck notfalls weiter zu erhöhen. Zoe Tassovali, Nachrichtenredaktion.
3: 5 Monate nach dem brutalen Angriff auf einen Zugbegleiter in Rheinland-Pfalz ist der Angeklagte zu 10 Jahren Gefängnis verurteilt worden. Der 26-Jährige hatte Anfang Februar keine Fahrkarte und schlug den Schaffner den Angaben zufolge so heftig, dass der Mann eine tödliche Hirnblutung erlitt. Der Fall hat deutschlandweit eine Debatte über mangelnde Sicherheit in Zügen ausgelöst.
6: Und hier ist das Wetter bei Ostseewellen. Es bleibt heute Abend, ja, bei wenigen Wolken, überall soweit trocken. Temperaturen sacken von jetzt 20 Grad auf 15 bis 12 Grad ab heute Nacht. Im Zwei-Tage-Trend bleibt es hochsommerlich. Morgen viel Sonnenschein bei 26 Grad. Übermorgen viel Sonne, wenige Wolken, wenn überhaupt nur in Vorpommern mal so ein paar Regentropfen bei 28 Grad maximal.
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1: Ich bin David Riemer. Junge Familien sollen beim Kindergeld von Bürokratie entlastet werden. Dazu hat der Bundestag die Einführung eines antragslosen Kindergeldes beschlossen. Der Bundesrat muss aber noch zustimmen.
2: Es soll ein echter Servicegewinn für hunderttausende Eltern werden. Das verspricht die Bundesregierung. Geplant sind zwei Schritte. Die erste Ausbaustufe umfasst Geburten ab dem zweiten Kind, da die Familienkasse bekannte Daten für erstgeborene Kinder weiterverwenden kann. In einer zweiten Stufe soll das Verfahren dann auf erstgeborene Kinder ausgeweitet werden. Leistungen sollen so schnell, unkompliziert und ohne unnötige Bürokratie bei den Menschen ankommen, heißt es aus der Koalition. Das Kindergeld beträgt unabhängig vom Einkommen aktuell 259 Euro pro Monat und Kind. Aus Berlin, Dirk Zeitler.
1: Das Bundesverfassungsgericht hat Eilanträge zwei Oppositionsabgeordneter gegen das Gesetzgebungsverfahren zum Gesundheitssparpaket abgelehnt. Über das Gesetz zur Stabilisierung der Beitragssätze in der gesetzlichen Krankenversicherung kann damit wie geplant morgen im Bundestag abgestimmt werden. Die Abgeordneten von Grünen und Linken hatten sich nach Karlsruhe gewandt, weil sie das eilige Gesetzgebungsverfahren für unzulässig hielten. Bei Volkswagen wächst der Widerstand gegen die verschärften Sparpläne des Konzerns. Während der Aufsichtsrat über das weitere Vorgehen berät, haben Beschäftigte heute an mehreren Standorten gegen möglichen Stellenabbau und drohende Werksschließungen protestiert.
3: Trillerpfeifen, Sirenen und jede Menge rote Fahnen. So haben tausende Beschäftigte protestiert. In Wolfsburg zog der Protest sogar bis vor das Vorstandshaus. Bei vielen liegen die Nerven blank. Sie wissen seit Wochen nicht, wie es mit ihren Standorten weitergeht. Schließung, keine Schließung, Stellenabbau, ja oder nein? Die IG Metall spricht von einem Angriff auf die Belegschaft und wirft dem Vorstand vor, die Menschen bewusst zu verunsichern. Sie kündigt an, den Druck notfalls weiter zu erhöhen. Zoe Tassovali, Nachrichtenredaktion.
1: 5 Monate nach dem brutalen Angriff auf einen Zugbegleiter in Rheinland-Pfalz ist der Angeklagte zu 10 Jahren Gefängnis verurteilt worden. Der 26-Jährige hatte Anfang Februar keine Fahrkarte und schlug den Schaffner den Angaben zufolge so heftig, dass der Mann eine tödliche Hirnblutung erlitt. Der Fall hat deutschlandweit eine Debatte über mangelnde Sicherheit in Zügen ausgelöst.
4: Und hier ist das Wetter bei Ostseewelle. Es bleibt heute Abend, ja, bei wenigen Wolken, überall soweit trocken. Temperaturen sacken von jetzt 20 Grad auf 15 bis 12 Grad ab heute Nacht. Im 2-Tage-Trend bleibt es hochsommerlich. Morgen viel Sonnenschein bei 26 Grad. Übermorgen viel Sonne, wenige Wolken, wenn überhaupt nur in Vorpommern mal so ein paar Regentropfen bei 28 Grad maximal.
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1: Ich bin David Riemer. Die schwarz-rote Koalition kann zwei ihrer wichtigsten Projekte wohl wie geplant vorantreiben. Das Bundesverfassungsgericht hat Eilanträge aus der Opposition gegen das Gesundheitssparpaket und das neue Heizungsgesetz abgelehnt.
2: Damit ist für die Koalition die Gefahr eines erneut vermasselten Starts in den politischen Sommer vorerst gebannt. Doch vor dem Bündnis liegt jetzt viel angekündigte Gesetzesarbeit. Die umstrittenen Krankenkassenpläne von Gesundheitsministerin Wagen sollen die gesetzlichen Kassen von stark steigenden Milliardenausgaben entlasten. Frei ist der Weg auch für das neue Gebäudemodernisierungsgesetz. Schwarz-Rot will Kernpunkte der von der früheren Ampelregierung beschlossenen Regelung kippen. Weiterhin sollen auch neue Gas- und Ölheizungen eingebaut werden können. Aus Berlin, Dirk Zeitler.
1: VW macht nach der Sitzung seines Aufsichtsrats weiter keine Angaben zu möglichen Werksschließungen und Stellenabbau. Der Konzern stellte dem Gremium ein Maßnahmenpaket vor. Konzernchef Blume kündigte an, die Modellpalette um bis zu 50% und die Ausstattungsoption um bis zu 75% zu reduzieren. Betriebsratschefin Cavallo forderte Blume nach der Sitzung auf, sich im Laufe des Freitags unmissverständlich zu den Gerüchten über die angeblichen Vorstandspläne zu äußern. Immer weniger Menschen greifen zum Buch und das merkt inzwischen auch die Branche. Der Umsatz ist laut dem Börsenverein des deutschen Buchhandels im vergangenen Jahr um 2,7% gesunken. Und auch in diesem Jahr sieht es bisher nicht besser aus. Besonders junge Menschen lesen immer weniger.
3: Lesen ist für Kinder, Jugendliche und junge Erwachsene nicht mehr so wichtig. Der Börsenverein sagt, das liegt vor allem an der Bildungspolitik. Lesen werde demnach gar nicht mehr so stark gefördert. Dass Kinder und Jugendliche nicht mehr so gut lesen können, spürt am Ende vor allem der Buchmarkt. Selbst Kinder- und Jugendbücher werden weniger gekauft. Immerhin boomen Liebesromane für junge Erwachsene weiter und auch Hörbücher liegen weiter im Trend. Dort sind die Umsätze zuletzt sogar deutlich gestiegen. Zoe Tassovali, Nachrichtenredaktion.
1: Im hessischen Hünfelden soll ein 45-Jähriger seine 76 Jahre alte Mutter im Streit angegriffen und angezündet haben. Die Frau sei noch vor Ort an ihren Verletzungen gestorben, teilte die Polizei mit. Der Tatverdächtige flüchtete zunächst, wurde am Abend aber festgenommen. Die 103 Jahre alte Großmutter des Mannes wurde schwer verletzt in ein Krankenhaus gebracht. Die Hintergründe der Tat sind noch unklar, die Ermittlungen laufen.
4: Für unsere Nachtschichtler schauen wir mal aufs Wetter hier bei Ostseewelle. Es sind hier und da ein paar Wolken unterwegs, streckenweise ist es auch ganz schön neblig. Aber es ist immerhin trocken bei Temperaturen zwischen 12 und 15 Grad rundherum. Tagsüber werden es 26 Grad maximal, dazu gibt es viel Sonnenschein. Und der Zwei-Tage-Trend weiter sehr sommerlich. Es gibt viel Sonnenschein, wenige Wolken. Wenn überhaupt in Vorpommern mal so ein paar Schauer. Überwiegend bleibt es aber trocken bei 28 Grad.
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1: Ich bin David Riemer. Nachdem das Bundesverfassungsgericht Eilanträge aus der Opposition abgewiesen hat, stimmt der Bundestag heute wie geplant über das Gesundheitssparpaket der schwarz-roten Koalition ab. Die Reform soll die gesetzlichen Krankenkassen finanziell entlasten und weitere Beitragserhöhungen verhindern.
2: Hinter den Kulissen hat die Koalition fast bis zum Schluss an dem Paket gefeilt und sie hat einige Pläne doch wieder entschärft. So soll die kostenlose Familienversicherung für Eltern mit Kindern unter 12 Jahren länger erhalten bleiben, als es zunächst geplant war. Viele Versicherte müssen sich trotzdem auf Einschnitte einstellen. Bei Medikamenten müssen Patienten dann tiefer in die Tasche greifen. Gleichzeitig sollen Praxen, Kliniken und die Pharmabranche bei den Ausgaben stärker in die Pflicht genommen werden. Zoe Tassovali, Nachrichtenredaktion.
1: Bei Unfällen mit Elektrorollern gelten künftig strengere Regeln für deren Vermieter. Der Bundestag hat am späten Abend eine Gesetzesänderung verabschiedet, durch die die Geschädigten leichter an Schadenersatz kommen sollen.
3: Ein E-Roller kippt gegen ein Auto und beschädigt es. Wer zahlt? Ich stolpere über einen auf dem Gehweg liegenden E-Roller und verletze mich. Wer zahlt? Bis jetzt muss das Unfallopfer herausfinden, wer den E-Scooter zuletzt gefahren und abgestellt hat. Und er muss auch noch nachweisen, ob der Fahrer wirklich schuld ist am Unfall. Das ist in den allermeisten Fällen unmöglich und deshalb gilt jetzt, grundsätzlich haftet der Leihrolleranbieter für Schäden, die seine Roller verursachen. Und wenn der Fahrer doch rauszufinden ist, muss der zahlen, es sei denn, er kann seine Unschuld beweisen. Aus Berlin, Uli Rattinger.
1: VW macht nach der Sitzung seines Aufsichtsrats weiter keine Angaben zu möglichen Werksschließungen und Stellenabbau. Der Konzern stellte dem Gremium ein Maßnahmenpaket vor. Konzernchef Blume kündigte an, die Modellpalette um bis zu 50% und die Ausstattungsoptionen um bis zu 75% zu reduzieren. Ob damit Stellenabbau oder Werksschließungen verbunden sind, dazu äußerte sich VW erneut nicht. Angeführt von Stürmerstar Kylian Mbappé hat Frankreich zum 3. Mal nacheinander das Halbfinale einer Fußball-WM erreicht. Der Titelfavorit setzte sich im Viertelfinale hochverdient mit 2:0 gegen Marokko durch. Mbappé traf nach einem verschossenen Elfmeter per Traumtor zur Führung. Ousmane Dembélé legte nach. Frankreich feierte damit den 6. Sieg im 6. Turnierspiel und trifft nun auf den Sieger des Duells zwischen Spanien und Belgien.
4: Für unseren Nachtschichtler schauen wir mal aufs Wetter hier bei Ostseewelle. Sind hier und da ein paar Wolken unterwegs. Streckenweise ist es auch ganz schön neblig. Aber es ist immerhin trocken bei Temperaturen zwischen 12 und 15 Grad rundherum. Tagsüber werden es 26 Grad maximal. Dazu gibt es viel Sonnenschein. Und der Zwei-Tage-Trend weiter sehr sommerlich. Es gibt viel Sonnenschein, wenige Wolken. Wenn überhaupt in Vorpommern mal so ein paar Schauer. Überwiegend bleibt es aber trocken bei 28 Grad.
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1: Dominik Feig, White Keys.

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1: Ich bin David Riemer. Nachdem das Bundesverfassungsgericht Eilanträge aus der Opposition abgewiesen hat, stimmt der Bundestag heute wie geplant über das Gesundheitssparpaket der schwarz-roten Koalition ab. Die Reform soll die gesetzlichen Krankenkassen finanziell entlasten und weitere Beitragserhöhungen verhindern.
2: Hinter den Kulissen hat die Koalition fast bis zum Schluss an dem Paket gefeilt und sie hat einige Pläne doch wieder entschlossen.